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2: Ich bin Hendrik Daum. Die SPD wird ihre Parteispitze neu wählen. Das kündigte Bundesfinanzminister Klingbeil in seiner Funktion als Parteichef an, nach dem Rücktritt der Co-Vorsitzenden und Bundesarbeitsministerin Baas. Rund um den Jahreswechsel soll es einen Parteitag geben. Klingbeil kritisierte die politischen Angriffe auf Baas in Zeiten persönlicher Trauer.
3: Ja, wir brauchen Streit unter den parlamentarischen Kräften. Wir brauchen Streit unter den Parteien. Wir stehen in einem Wettbewerb. Wir brauchen eine Kultur des Streits, aber wir brauchen auch eine Kultur des Respekts. Miteinander und voreinander. Und ich will Ihnen für mich sehr klar sagen, ich habe Sorge, dass wir das verlieren in unserem Land.
2: Baas hatte ihren Rücktritt mit der Trauer um ihre Stieftochter und mit persönlichen Angriffen auch aus der Union begründet. Autoersatzteile sind innerhalb von 10 Jahren im Schnitt um mehr als 80% teurer geworden, deutlich stärker als die allgemeine Inflation. Laut Versicherungswirtschaft steigen dadurch auch die Reparaturkosten. Besonders betroffen sind Türen, Kotflügel und Außenspiegel. Der sogenannte Designschutz schränkt dabei die Konkurrenz durch unabhängige Hersteller ein. Die EU will diesen Schutz jetzt für bestimmte Ersatzteile lockern. Der Rechtsstreit um eine unerlaubte Wahlwerbung der AfD mit dem Sänger Heino ist mit einem Vergleich zu Ende gegangen. Die AfD Uckermark muss dem 87-Jährigen einen 4-stelligen Betrag zahlen. Außerdem gab es eine persönliche Entschuldigung. Ein AfD-Politiker aus der Uckermark hatte in sozialen Medien behauptet, Heino würde ihn wählen, wenn er könnte. Dagegen hat der Volksmusiker geklagt. Alexander Zverev wird die neue Nummer 1 der Tenniswelt. Spätestens zum Saisonende wird der 29-Jährige als bester Spieler die Rangliste anführen. Das ist jetzt sicher, weil 2 Konkurrenten beim Turnier in Shanghai früh ausgeschieden sind und weil die aktuelle Nummer 1, Jannik Sinner, immer noch verletzt ist. Zverev hat dieses Jahr die French Open und die US Open gewonnen. Er ist die 2. Nummer 1 aus Deutschland nach Boris Becker im Jahr 1991.
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4: Mit Tanja Scholl. Neue Ermittlerin und spannende Story im 12. Franken-Tatort. In der neuen Folge Gottesgarten hat Schauspielerin Rosalie Thomas ihren Einstand als neue Kommissarin an der Seite von Fabian Hinrichs. Ein brutaler Mord im Nürnberger Rotlichtmilieu führt die Kollegen Ratgeber und Voss in die oberfränkische Idylle und hat es in sich. Die neue Folge läuft kommende Woche Sonntag im 1. 2 Tage zuvor ist der Fall schon in der ARD-Mediathek zu sehen. Auch der nächste Fall des neuen Ermittlerduos wurde bereits in Nürnberg, Fürth und Erlangen abgedreht. Der 13. Franken-Tatort trägt den Titel Totholz und wird im kommenden Jahr zu sehen sein.
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1: Mehr als 10 Millionen Bücher hat Gabi Hauptmann im Lauf ihrer Karriere schon verkauft. Da werden sicher noch einige dazukommen. Das erste ist jetzt ihr neuester Roman der Erfolgsautorin, der heißt Es ist nie zu spät. Im Mittelpunkt steht Gabriele, gerade 60 geworden. Sie ist in den Ruhestand gegangen und stellt schnell fest, dass sie mit ihrer freien Zeit noch nicht viel anfangen kann. Die Freunde sind noch im Job, ihr erwachsener Sohn geht eigene Wege und sie fühlt sich oft alleine. Durch Zufall lernt sie drei unternehmungslustige Frauen kennen, die sie in ihren Kreis aufnehmen. Dazu trifft sie auf Wolf, einen faszinierenden, aber geheimnisvollen Mann, der mit Jugendlichen Survival-Trainings im Schwarzwald leitet und der Gabriele fragt, ob sie ihn begleiten möchte. Es ist nie zu spät von Gabi Hauptmann ist ein warmherziger, unterhaltsamer Roman über den Mut zu neuen Anfängen, auch oder gerade im Rentenalter. Erschienen ist das Buch im Piper Verlag. 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
1: Ich bin Hendrik Daum. Die SPD wird ihre Parteispitze neu wählen. Das kündigte Bundesfinanzminister Klingbeil in seiner Funktion als Parteichef an, nach dem Rücktritt der Co-Vorsitzenden und Bundesarbeitsministerin Baas. Rund um den Jahreswechsel soll es einen Parteitag geben. Klingbeil kritisierte die politischen Angriffe auf Baas in Zeiten persönlicher Trauer.
2: Ja, wir brauchen Streit unter den parlamentarischen Kräften. Wir brauchen Streit unter den Parteien. Wir stehen in einem Wettbewerb. Wir brauchen eine Kultur des Streits, aber wir brauchen auch eine Kultur des Respekts. Miteinander und voreinander. Und ich will Ihnen für mich sehr klar sagen, ich habe Sorge, dass wir das verlieren in unserem Land.
1: Baas hatte ihren Rücktritt mit der Trauer um ihre Stieftochter und mit persönlichen Angriffen auch aus der Union begründet. Autoersatzteile sind innerhalb von 10 Jahren im Schnitt um mehr als 80% teurer geworden, deutlich stärker als die allgemeine Inflation. Laut Versicherungswirtschaft steigen dadurch auch die Reparaturkosten. Besonders betroffen sind Türen, Kotflügel und Außenspiegel. Der sogenannte Designschutz schränkt dabei die Konkurrenz durch unabhängige Hersteller ein. Die EU will diesen Schutz jetzt für bestimmte Ersatzteile lockern. Der Rechtsstreit um eine unerlaubte Wahlwerbung der AfD mit dem Sänger Heino ist mit einem Vergleich zu Ende gegangen. Die AfD Uckermark muss dem 87-Jährigen einen 4-stelligen Betrag zahlen. Außerdem gab es eine persönliche Entschuldigung. Ein AfD-Politiker aus der Uckermark hatte in sozialen Medien behauptet, Heino würde ihn wählen, wenn er könnte. Dagegen hat der Volksmusiker geklagt. Alexander Zverev wird die neue Nummer 1 der Tenniswelt. Spätestens zum Saisonende wird der 29-Jährige als bester Spieler die Rangliste anführen. Das ist jetzt sicher, weil 2 Konkurrenten beim Turnier in Shanghai früh ausgeschieden sind und weil die aktuelle Nummer 1, Jannik Sinner, immer noch verletzt ist. Zverev hat dieses Jahr die French Open und die US Open gewonnen. Er ist die 2. Nummer 1 aus Deutschland nach Boris Becker im Jahr 1991.
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3: Mit Tanja Scholl. Extremistische Parolen im Südosten Nürnbergs. Jetzt ermittelt die Polizei. Seit Mitte September sind in der Nähe des Pfalzner Weihers mehrere rechtsextreme Graffiti aufgetaucht. Vor allem Sitzbänke und Trafohäuschen wurden von den Tätern verunstaltet. Die gesprühten Hassbotschaften richten sich gegen Migranten und die politische Linke, so Polizeisprecher Michael Konrad.
4: Zum einen sind dort mit Schablone die Begriffe Remigration, aber auch der Spruch Linke ab ins Gas gesprüht worden. Wir ermitteln in bislang 5 Fällen wegen Sachbeschädigung einerseits, aber weil der Ausspruch Linke ab ins Gas auch als Volksverhetzung gewertet werden kann, natürlich auch in dieser Angelegenheit.
3: Seit Ende September kamen keine neuen Sachbeschädigungen dieser Art mehr dazu. Warum die Serie so abrupt geendet hat und wer die Täter sind, ist bisher unbekannt.
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1: Um Außerirdische und um Facebook geht es in zwei der neuen Filme in unseren fränkischen Kinos. Vorhang auf für Hope und The Social Reckoning. Hinter die Kulissen von Facebook blickt The Social Reckoning. Vor 5 Jahren wird der Reporter Jeff Horwitz von der Facebook-Mitarbeiterin Frances Horgan zu einem Treffen gebeten.
2: Ich habe das Gefühl, Sie sind kein Fan von Facebook, aber ich schon. Es geht hier um Hilfe für Facebook, nicht um denen zu schaden, okay?
3: Worüber möchten Sie sprechen?
1: Nun, darüber, dass Horgan herausgefunden hat, dass Facebook aktiv schädliche Inhalte duldet. Von Falschinformationen über politische Hetze bis hin zu Beiträgen, die Jugendliche gefährden. Gegenüber einem seiner Mitarbeiter macht Facebook-Chef Mark Zuckerberg deutlich, dass er damit kein Problem hat.
4: Deswegen werfen wir links wie auch rechts Content Moderation vor. Schiedsrichterbeeinflussung.
5: Facebook ist nicht Schiedsrichter, das ist der Punkt.
4: Pass auf.
5: Das ist der Punkt. Wir sind nicht Schiedsrichter. Wir sind der öffentliche Raum.
1: Vor 16 Jahren ging es in The Social Network um die Gründungsgeschichte von Facebook. In The Social Reckoning geht es jetzt um die moralischen und gesellschaftlichen Probleme, die das Netzwerk geschaffen hat.
6: Was ist das?
7: Rennt um euer Leben!
1: Ein guter Tipp, denn in Hope geschehen in einer kleinen südkoreanischen Hafenstadt an der Grenze zu Nordkorea merkwürdige Dinge. Es beginnt mit einem übel zugerichteten Kadaver einer Kuh und der Suche nach dem Verursacher.
8: Was ist das?
9: Tja, jedenfalls keine uns bekannte Spezies.
6: Hol deine Ausrüstung. Auf, da gehen wir rein.
1: Bei den Filmfestspielen in Cannes gab es für Hope 7 Minuten lang stehende Ovationen. Kein Wunder, der teuerste südkoreanische Film aller Zeiten ist vor allem in der ersten Stunde ein rasantes, atemloses Actionfeuerwerk. Stefan Grundler, Radio F, Kinoredaktion.

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6: Ich bin Hendrik Daum. Bundespräsident Steinmeier wird heute den früheren rheinland-pfälzischen Ministerpräsidenten Alexander Schweizer zum neuen Arbeitsminister ernennen. Vorher soll die bisherige Ministerin Bärbel Baas ihre Entlassungsurkunde erhalten. Baas hatte gestern nach einem Trauerfall in der Familie und öffentlichen Angriffen gegen sie ihren sofortigen Rücktritt erklärt. David Riemer berichtet.
7: Schweizer steht vor großen Herausforderungen, vor allem bei der geplanten Rentenreform. Hier gibt es innerhalb der Koalition noch zahlreiche offene Fragen. Allerdings auch bei der Pflege, der Arbeitszeit und der Steuerpolitik sind sich Union und SPD uneinig. Hinzu kommen Streitigkeiten über den Haushalt fürs nächste Jahr und mögliche Konflikte bei den anstehenden Regierungsbildungen in Berlin und Sachsen-Anhalt nach den Landtagswahlen. Gleichzeitig muss die SPD ihre gesamte Parteispitze neu aufstellen.
6: Bundeskanzler Merz hat eine Senkung der Stromsteuer auch für Privathaushalte in Aussicht gestellt. Die Steuer soll laut Merz auf ein europäisches Minimum fallen. Ein deutscher Durchschnittshaushalt würde dadurch bei der Stromrechnung etwa 70 Euro im Jahr weniger zahlen. Bis jetzt wurde die Stromsteuer nur für bestimmte Unternehmen gesenkt. Aufatmen bei vielen Pendlern im Freistaat. Entgegen früherer Pläne streicht die Bahn ab 2028 doch keine Verbindungen im bayerischen Schienennahverkehr. Statt einer Halbierung des Angebots in der Hauptverkehrszeit etwa zwischen München und Augsburg sind jetzt sogar deutlich mehr Verbindungen vorgesehen. Verkehrsminister Bernreiter spricht von einem wichtigen Signal. Schließlich seien 8 von 10 Fahrgästen im Nahverkehr unterwegs. Der FC Bayern wird das Champions-League-Spiel heute Abend beim norwegischen Vertreter Viking Stavanger ohne Manuel Neuer bestreiten. Laut Coach Kompany ist das eine rein medizinische Entscheidung. Neuer habe etwas im Fuß gespürt. Jonas Urbich wird also im Spiel der Ligaphase der Champions League das Tor der Münchner hüten. Nachdem Neuer am Wochenende beim 2:2 gegen den FC Augsburg gepatzt und das schnellste Gegentor der Bundesliga-Geschichte kassiert hatte, war die Torwartfrage für das heutige Spiel wieder verstärkt in den Fokus gerückt.
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8: Mit Tanja Scholl. Erlangen gehört weiterhin zu den zukunftsfähigsten Regionen Deutschlands. In einer neuen Studie zur demografischen Lage landet die Stadt bundesweit auf Platz 7 von 400 Regionen. Untersucht wurde, wie gut Städte und Landkreise für den demografischen und wirtschaftlichen Wandel gerüstet sind. Erlangen punktet dabei vor allem mit Bildung, Wissenschaft und einem starken Arbeitsmarkt. Besonders gut fällt die Note im Bereich Bildung aus. Auch wirtschaftlich und bei der Bevölkerungsentwicklung steht die Stadt solide da. Nachholbedarf zeigt die Studie eher beim Thema Soziales. Oberbürgermeister Jörg Vollitz sieht das Ergebnis trotzdem als klare Bestätigung für den Standort Erlangen und als Rückenwind für die kommenden Herausforderungen.
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1: Widder, 3 Sterne, Sie finden heute einen guten Rhythmus zwischen Tatkraft und Geduld.
2: Stier, 4 Sterne, Sie können sich auf Ihre Ausdauer verlassen.
1: Zwillinge, 4 Sterne, ein lebhafter Austausch inspiriert Sie.
2: Krebs, 5 Sterne, eine Begegnung sorgt jetzt für besondere Freude.
1: Löwe, 4 Sterne, Sie behalten Ihre Ziele fest im Blick.
2: Jungfrau, 5 Sterne. Ihre Vorbereitung macht sich jetzt bezahlt.
1: Waage, 5 Sterne. Sie wirken ausgeglichen und zugleich entschlossen.
2: Skorpion, 4 Sterne. Ihrer Aufmerksamkeit entgeht jetzt nichts.
1: Schütze, 4 Sterne. Sie versprühen Zuversicht und finden schnell einen Ansatz.
2: Steinbock, 4 Sterne. Arbeiten Sie weiterhin konzentriert.
1: Wassermann, 2 Sterne. Ihre Gedanken sind schneller als der Alltag.
2: Fische, 4 Sterne. Heute finden Sie einen leichten Zugang zu Ihren eigenen Bedürfnissen.
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1: Die Futter Michaeliskirchweih, die biegt auf die Zielgerade. Noch bis Mittwoch wird gefeiert. Vor dem tollen Abschlussfeuerwerk gibt es auch noch zum Beispiel eine ganz besondere Stadtführung.
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1: Warum die Nürnberger nicht nach Fürth durften und andere Kirchweihgeschichten. So ist der Titel des Rundgangs. Und guten Morgen an Sophie Rüth. Sie ist zuständig für die Stadtführungen in Fürth.
3: Guten Morgen.
1: Frau Rüth, warum durften die Nürnberger denn nicht nach Fürth?
3: Das verrate ich natürlich jetzt nicht, weil das ist ja genau der Aufhänger der Führung. Das wird dann bei der Führung erzählt, warum der Rat der Reichsstadt Nürnberg seine Bürger nicht auf die Fürther Kerwer lassen wollte. Aber wie gesagt, das wird dann bei der Führung verraten.
1: Wohin geht's denn bei der Führung?
3: Wir starten bei der Kirche St. Michael. Das ist ja schon mit einer der Hauptsehenswürdigkeiten. Bewegen uns dann erstmal durch die Altstadt. Am Rathaus kommen wir vorbei und auch am Stadttheater. Und enden dann auf der Fürther Freiheit. Also es geht auch ein bisschen durchs Kerbergelände.
1: Für wen ist die Führung? An wen richtet sie sich, außer an Nürnberger, die das Geheimnis gelüftet haben wollen?
3: Grundsätzlich erstmal an alle. Natürlich auch an alle, die einfach ein bisschen mehr zur Kerwer wissen wollen, weil wir natürlich auch ein bisschen darauf eingehen, wie überhaupt die Kirchweih entstanden ist, wo es ihren Ursprung hat, weil die ist ja dann doch schon über 900 Jahre alt und da gibt es einiges zu erzählen.
1: Auf jeden Fall. Bei euch gibt es ja ganz viele tolle Stadtführungen in Fürth. Warum sollten wir uns diese nicht entgehen lassen?
3: Allein unsere Kerwer ist ja einfach das Jahreshighlight, sage ich mal, in Fürth. Dementsprechend war es natürlich klar, dass wir dazu auch eine Führung brauchen. Und rund um die Kerwer gibt es einfach ganz viele kuriose Geschichten, eben unter anderem, warum die Nürnberger nicht zu uns durften. Und genau das macht die Führung einfach auch so besonders.
1: Und diese Führung, die startet also am Mittwochabend um 18 Uhr. Tickets gibt's online oder einfach auch direkt vor Ort, wenn Sie dorthin schauen. Und dann können Sie sich natürlich noch ins Kerwergetümmel stürzen. Abschlussfeuerwerk ist am Mittwoch ab 22 Uhr.
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1: Ich bin Hendrik Daum. Bundespräsident Steinmeier wird heute den früheren rheinland-pfälzischen Ministerpräsidenten Alexander Schweizer zum neuen Arbeitsminister ernennen. Vorher soll die bisherige Ministerin Bärbel Baas ihre Entlassungsurkunde erhalten. Baas hatte gestern nach einem Trauerfall in der Familie und öffentlichen Angriffen gegen sie ihren sofortigen Rücktritt erklärt. David Riemer berichtet.
2: Schweizer steht vor großen Herausforderungen, vor allem bei der geplanten Rentenreform. Hier gibt es innerhalb der Koalition noch zahlreiche offene Fragen. Allerdings auch bei der Pflege, der Arbeitszeit und der Steuerpolitik sind sich Union und SPD uneinig. Hinzu kommen Streitigkeiten über den Haushalt fürs nächste Jahr und mögliche Konflikte bei den anstehenden Regierungsbildungen in Berlin und Sachsen-Anhalt nach den Landtagswahlen. Gleichzeitig muss die SPD ihre gesamte Parteispitze neu aufstellen.
1: Bundeskanzler Merz hat eine Senkung der Stromsteuer auch für Privathaushalte in Aussicht gestellt. Die Steuer soll laut Merz auf ein europäisches Minimum fallen. Ein deutscher Durchschnittshaushalt würde dadurch bei der Stromrechnung etwa 70 Euro im Jahr weniger zahlen. Bis jetzt wurde die Stromsteuer nur für bestimmte Unternehmen gesenkt. Aufatmen bei vielen Pendlern im Freistaat. Entgegen früherer Pläne streicht die Bahn ab 2028 doch keine Verbindungen im bayerischen Schienennahverkehr. Statt einer Halbierung des Angebots in der Hauptverkehrszeit etwa zwischen München und Augsburg sind jetzt sogar deutlich mehr Verbindungen vorgesehen. Verkehrsminister Bernreiter spricht von einem wichtigen Signal. Schließlich seien 8 von 10 Fahrgästen im Nahverkehr unterwegs. Der FC Bayern wird das Champions-League-Spiel heute Abend beim norwegischen Vertreter Viking Stavanger ohne Manuel Neuer bestreiten. Laut Coach Kompany ist das eine rein medizinische Entscheidung. Neuer habe etwas im Fuß gespürt. Jonas Urbich wird also im Spiel der Ligaphase der Champions League das Tor der Münchner hüten. Nachdem Neuer am Wochenende beim 2:2 gegen den FC Augsburg gepatzt und das schnellste Gegentor der Bundesliga-Geschichte kassiert hatte, war die Torwartfrage für das heutige Spiel wieder verstärkt in den Fokus gerückt.
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3: Mit Tanja Scholl. Neue Ermittlerin und spannende Story im 12. Franken-Tatort. In der neuen Folge Gottesgarten hat Schauspielerin Rosalie Thomas ihren Einstand als neue Kommissarin an der Seite von Fabian Hinrichs. Ein brutaler Mord im Nürnberger Rotlichtmilieu führt die Kollegen Ratgeber und Voss in die oberfränkische Idylle und hat es in sich. Die neue Folge läuft kommende Woche Sonntag im 1. 2 Tage zuvor ist der Fall schon in der ARD-Mediathek zu sehen. Auch der nächste Fall des neuen Ermittlerduos wurde bereits in Nürnberg, Fürth und Erlangen abgedreht. Der 13. Franken-Tatort trägt den Titel Totholz und wird im kommenden Jahr zu sehen sein.
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1: In einem deutschen Provinzdorf in den 80er Jahren spielt Lügen über meine Mutter. Susanne lebt dort mit den Kindern und Ehemann Werner. Der nervt Susanne ständig wegen ihres Übergewichts.
2: Ich kann mir diese Beförderung abschminken. Ich werde niemals eine solche gehobene Stellung bekommen ohne eine vorzeigbare Frau. Man kann dich nicht einmal zu einer Betriebsfeier mitnehmen.
3: Wenn du glaubst, dass ich der Grund bin, dass sie dich nicht befördern, dann ist dir nicht zu helfen.
2: Guck dich doch an, wie du schon wieder aussiehst. Ist doch kein Wunder, dass du keine von deinen Diäten durchhältst. Du hast einfach keinen Biss.
1: Ja, Werner ist ein echt übler Mensch. Kein Wunder, denn seine Mutter ist sogar noch ekliger. Werner glaubt einfach, dass Susannes Übergewicht an allem schuld ist, was in seinem Leben schiefläuft. Helfen soll Tochter Elsa.
2: Weißt du, das Problem ist, dass deine Mutter lügt. Wenn du mal mit ihr redest, vielleicht hört sie ja auf dich.
4: Was meinst du?
2: Sag du ihr, dass sie endlich abnehmen soll. Ach komm, lass. Das ist nicht deine Aufgabe. Vergiss, dass ich das gesagt habe. So, und jetzt gute Nacht.
1: Werners perfider Plan, Elsa dazu zu bringen, dass Susanne endlich abnimmt, geht schon bald auf. Nämlich als Elsa ihre Mutter bei einer Fressattacke erwischt.
4: Mama?
3: Ja?
4: Warum ist das wichtig, wie viel man wiegt?
3: Für deinen Papa ist es wichtig.
4: Und warum?
3: Keine Ahnung. Ich glaube, weil er...
4: Er hat gesagt, weil das ungesund ist.
3: Ach, das hat er gesagt?
4: Ja, für die Gelenke und weil man sich dann nicht so gut bewegen kann.
3: Wenn du die Antwort schon weißt, wieso fragst du mich dann?
1: Klar, das hier ist kein angenehmer Film. Hauptdarstellerin Rosalie Thomas hat für Lügen über meine Mutter auch das Drehbuch geschrieben. Das wiederum basiert auf dem autobiografischen Roman von Daniela Dröscher. Stefan Grundler, Radio F, Kinoredaktion.

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10: Ich bin Hendrik Daum. Der ehemalige Ministerpräsident aus Rheinland-Pfalz, Alexander Schweitzer, wird heute zum neuen Arbeitsminister ernannt. Schweitzer folgt auf Bärbel Baas, die gestern als Ministerin und auch als SPD-Chefin zurückgetreten war. Wer künftig die SPD führt, soll sich zum Jahreswechsel entscheiden. Co-Parteichef Klingbeil ließ bis jetzt offen, ob er erneut antritt. Er wolle Verantwortung übernehmen, aber es gehe jetzt in erster Linie um die beste Aufstellung, so Klingbeil. Die CDU in Sachsen-Anhalt denkt darüber nach, bei der Ministerpräsidentenwahl im Dezember den Magdeburger Landtag zu verlassen. Der Fraktionsvorstand will diesen Vorschlag heute den 15 CDU-Abgeordneten vorlegen. Damit soll verhindert werden, dass AfD-Kandidat Siegmund auch mit den Stimmen der CDU zum Ministerpräsidenten von Sachsen-Anhalt gewählt wird. Papst Leo kommt heute ins Krankenhaus. Dem 71-Jährigen soll ein Knoten in der Lunge entfernt werden. Im Vatikan ist von einem Zufallsbefund bei einer Routineuntersuchung die Rede. Die Operation soll bereits heute Nachmittag oder morgen erfolgen. Voraussichtlich bleibt der Papst etwa eine Woche in der Klinik. Bayerns Gesundheitsministerin Gerlach hat sich nochmal klar für eine bundesweite Zuckersteuer auf zuckergesüßte Softdrinks ausgesprochen. Es sei erwiesen, dass der regelmäßige Konsum von Softdrinks in Zusammenhang mit Übergewicht, Diabetes und einem höheren Risiko für Herz-Kreislauf-Erkrankungen stehe, so Gerlach. Mit einer Zuckersteuer könne man einige Betroffene möglicherweise dazu bewegen, sich bewusster zu ernähren. Gleichzeitig mahnt Gerlach an, dass die zusätzlichen Steuereinnahmen auch zweckgebunden verwendet werden müssten, in erster Linie für Prävention. Alexander Zverev wird die neue Nummer 1 der Tenniswelt. Spätestens zum Saisonende wird der 29-Jährige als bester Spieler die Rangliste anführen. Das ist bereits jetzt sicher, weil zwei Konkurrenten beim Turnier in Shanghai früh ausgeschieden sind und weil die aktuelle Nummer 1, Jannik Sinner, immer noch verletzt ist. Zverev hat dieses Jahr die French Open und die US Open gewonnen. Zverev ist die zweite Nummer 1 aus Deutschland nach Boris Becker im Jahr 1991.
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11: Mit Tanja Scholl. Extremistische Parolen im Südosten Nürnbergs. Jetzt ermittelt die Polizei. Seit Mitte September sind in der Nähe des Pfalzner Weihers mehrere rechtsextreme Graffiti aufgetaucht. Vor allem Sitzbänke und Trafohäuschen wurden von den Tätern verunstaltet. Die gesprühten Hassbotschaften richten sich gegen Migranten und die politische Linke, so Polizeisprecher Michael Konrad.
12: Zum einen sind dort mit Schablone die Begriffe Remigration, aber auch der Spruch Linke ab ins Gas gesprüht worden. Wir ermitteln in bislang 5 Fällen wegen Sachbeschädigung einerseits, aber weil der Ausspruch Linke ab ins Gas auch als Volksverhetzung gewertet werden kann, natürlich auch in dieser Angelegenheit.
11: Seit Ende September kamen keine neuen Sachbeschädigungen dieser Art mehr dazu. Warum die Serie so abrupt geendet hat und wer die Täter sind, ist bisher unbekannt.
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0: Eine gute Nacht aus dem Radio-F-Studio. Herzlich willkommen zu Vorort Spezial Nachtausgabe. Es läuft die Fürther Kirchweih und wir waren dort in diesen Tagen bei Business Meets Media. Fränkische Wirtschaftsprominenz, die sich dort trifft, mit den Radio-F-Mikrofonen unterwegs, Stefan Grundler. Und heute Nacht gibt's die interessantesten Interviews. Günter Moosberger für Sie am Radio-F-Mikrofon wünscht Ihnen eine gute Nacht zu Hause. Gute Fahrt, wenn Sie uns im Auto zuhören, und angenehme Verrichtung, wenn Sie heute Nacht arbeiten müssen. Und hier gibt's Interview Nummer 1 von der Fürther Kirchweih. Stefan Grundler mit dem Radio-F-Mikrofon unterwegs hat einen ersten Gesprächspartner. Stefan.
1: Bei mir ist jetzt unser Stadtoberhaupt in Fürth, Oberbürgermeister Thomas Jung. Erstmal zum Einordnen, 3 Schläge der Anstieg.
2: Ja, das ist ein guter Standard. Ich habe auch schon 8 gebraucht beim letzten Mal. Es ging auch schon mit 2, aber 3 ist deshalb für mich gut, weil viele sagen, das bedeutet 3 Punkte für die Spielvereinigung.
1: Am Samstag ist das große Ding hier, der Erntedankzug. Wo werden Sie da dabei sein?
2: Also ich bin direkt in einer Kutsche mit dem Ministerpräsidenten, meiner Frau und der Enkelin und der Erntekönigin. Und dann werde ich Platz nehmen auf der Tribüne und mir auch alles in Ruhe anschauen.
1: Und dann hört es ja auf an einem Mittwoch. Das müssen Sie mir mal erklären. Warum hört die Fürther Kerwer immer an einem Mittwoch auf?
2: Also es war schon vor meiner Zeit so, das wird auch anscheinend so bleiben. Ich weiß es nicht, es ist einfach so.
1: Da Sie ja schon als kleiner Zwetschger da waren, erinnern Sie sich an Ihren ersten Besuch?
2: Also direkt an den ersten nicht, aber natürlich an die Kindheit. Zum Beispiel auch, dass es oft bitter kalt war und der erste Schnee kam. Heute undenkbar, man kann jetzt im T-Shirt über die Kurve gehen. Früher musste man Schneefall befürchten, ja. Aber einige Gefahrgeschäfte wie die Oldtimer oder den Helikopter, an die kann ich mich natürlich super erinnern als Kind. Und dass mein Vater immer beim billigen Jakob stehen blieb, was mich als Kind eher noch etwas gelangweilt hat. Erst später konnte ich das dann kennen und schätzen lernen.
1: Sie haben, wie jeder Mensch von uns, mittags Hunger. Und das Rathaus ist gleich um die Ecke. Mal mittags schnell auf was rüber immer?
2: Natürlich, einmal ist immer ein Schaschlik drin. Ein-, zweimal sind Baggers drin. Die gibt es ja nur zur Kirchweih. Das ist auch mal mir das Wichtigste.
1: Dankeschön, Thomas Jung. Günther, jetzt bist du wieder dran.
0: Danke, Stefan. Das war doch schon mal ein guter Auftakt von der Fürther Kirchweih. Stefan Grundler mit dem Fürther Oberbürgermeister. In ein paar Minuten gehen wir wieder hin.
1: Mein nächster Gesprächspartner, Günther, das ist Andreas Desch. Er ist der Geschäftsführer der Schultheiß Hoch- und Tiefbau. Einer Tochter, der Lieblingstochter sogar von der Schultheiß Wohnbau.
3: Na, ich hoffe doch.
1: Kerwer, klar, für Sie als halb waschechter Fürther ein Muss, oder?
3: Ja, selbstverständlich. Ich bin schon als kleines Kind gerne auf die Fürther Kirchweih gegangen. Mein Onkel hat mich mehr mitgenommen. Und ja, ich finde es hier viel schöner, viel heimlicher als wie in Nürnberg.
1: Es ist auch viel länger, sage ich immer. Man hat mal errechnet, alle Buden hintereinander wären irgendwie 2,5 Kilometer. Was sind so typische Laufwege?
3: Ja, erst einmal über die Freiheit und dann durch die Straßen durchschlendern. Also das ist einfach wunderschön. Auch ein bisschen gucken, was gibt es Neues. Also es macht schon Spaß.
1: Und schon angeschnitten quasi, nicht nur trinken und essen. Hier kann man auch jede Menge Zeug kaufen. Gibt es das, was Sie mitbringen immer oder ab und zu?
3: Ja, die Auswahl ist groß, egal ob über Kochlöffel oder Pfannen oder sonstige Neuigkeiten. Da lasse ich mich immer neu inspirieren und wenn es was Schönes gibt, dann kaufe ich das auch.
1: Was sind denn die Erinnerungen, wenn Sie schon von klein auf hier sind, an Ihren allerersten Kerwer-Besuch? Wissen Sie noch was?
3: Ich glaube am allerersten nicht mehr, aber ich weiß nicht, ab wann es dann ein Riesenrad gab. Das war natürlich für mich ein Highlight als Junge. Wenn man dann ein Riesenrad ist und das von oben sieht, das macht schon einen großen Eindruck, wenn man klein ist. Das hat Spaß gemacht.
1: Sie dürfen ruhig Werbung machen. Jeder hat doch hier seine Lieblinge fürs Essen und Trinken. Was sind Ihre so auf der Kerwer?
3: Also ich esse wirklich ganz gerne, muss ich sagen. Und zwar darum gehe ich auch immer meistens am Sonntag her, weil da gibt es nämlich Ente mit Kloß. Und den Kloß gibt es nur am Sonntag.
1: Wieder was gelernt. Dankeschön, Andreas Desch, Geschäftsführer von Schultheiß Hoch- und Tiefbau. Günther, du bist wieder dran.
0: Danke, Stefan. Stefan Grundler auf der Fürther Kirchweih bei Business Meets Media. Haben wir heute Glück gehabt mit unseren Gästen und mit Stefan Grundler, der dort ist. Der hat nämlich einen weiteren Gesprächspartner bei der Fürther Kirchweih beim Wirtschafts- und Medienstammtisch Business Meets Media. Stefan, wer ist es?
1: Günther, mein nächster Gast, das ist Fürth. Servus Marcel, Gast von der Komödie Fürth.
4: Ja, vielen Dank für das Kompliment. Ja.
1: Wie ist es bei euch in der Komödie, auch im Team? Seid ihr immer da, jeden Tag? Ich meine, ihr habt es ja wirklich nicht weit hierher zur Kerwa.
4: Ja klar, wir sind ja, also, sobald es irgendwie mal Mittag, gehen wir raus zum Essen natürlich. Mal was Süßes, mal was Deftiges. Das muss sein. Und auch natürlich mal ein Bierle, dann stellen wir uns da ein bisschen hin. Ja, bei dem Wetter jetzt momentan ist es ja ideal. Also das ist, machen wir seit Kindheit. Und dann, ja, ich habe heute Mittag, habe ich mir gedacht, jetzt esse ich mal eine Dampfnudel. Ich habe früher selber mal Dampfnudeln verkauft auf der Fürther Kerwa. Da haben wir halt unser wenig Geld verdient. Mein Kollege, der Volker, war am Bonbon-Stand und ich war daneben am Dampfnudelstand und hatte am dritten Tag dann auch ein bisschen eine Verstopfung aufgrund der Essenszugabe.
1: Hier kann man ewig viel laufen. Was ist so ein typischer Laufweg für dich, wenn du schon Jahrzehnte hier bist?
4: Also typisch muss man natürlich auch über die Nürnberger Straße und da diese ganzen kleinen Läden und dann muss man in der Alexanderstraße, wo die Pfannengundel, da waren traditionell meine Mutter mit mir da durch, den billigen Jakob gibt's ja leider nicht mehr. Also das waren alles Wege, die musste man abgehen und dann hat man sich halt irgendwas gekauft oder Messerkraft oder halt Pfannenkraft oder halt Fensterputzlappen aus Bambus, ne? Wenn man weiß, das muss man hier kaufen und da wartet man auch das ganze Jahr und ich habe mir jetzt auch endlich mal eine Autopflege gekauft. Man stellt sich halt hin und dann hört man zu und dann schwupps kauft man's.
1: Als kleiner Zwetschger hast du dann immer was gekriegt von der Mama oder vom Papa?
4: Ja, mein Kerwa-Geld hat man gekriegt. Das kann man ja heute, da kommst du ja, glaube ich, 2 Meter mit dem Kerwa-Geld. Aber damals, ja, das war natürlich, hat man das halt ausgegeben für Karussells. Na, das war klar und das macht man halt heute nicht mehr. Heute gibt man es dann für andere Sachen aus.
1: Dankeschön, Marcel Gasse von der Komödie Fürth. Und jetzt, Günther, bist du wieder dran.
0: Fränkische Prominenz auf der Fürther Kirchweih. Stefan Grundler mit dem Radio-F-Mikrofon mittendrin. Interviews und Gespräche von der Fürther Kirchweih. Beim Wirtschafts- und Medienstammtisch Business Meets Media ist Stefan Grundler für uns und hat, Stefan, einen weiteren Gesprächspartner.
1: Bei mir, Günther, steht jetzt ein Mann des Geldes, der Leiter Firmenkundengeschäft bei der Sparkasse Fürth, Jonas Wagner. Sind gerade Ihre Tresore voll mit Geld von der Fürther Kerwa?
5: Naja, tatsächlich wird schon das ein oder andere mehr abgehoben vor Ort. Aber die digitale Bezahlung setzt sich auch immer mehr mit durch, auch hier auf der Kirchweih.
1: Merken Sie es, dass an den Automaten zum Beispiel weniger abgehoben wird oder so?
5: Eher tendenziell im Vergleichszeitraum mehr, aber der ein oder andere zahlt natürlich auch schon digital.
1: Haben Sie auch von den vielen Schaustellen, die hier sind und den Geschäften, auch jemanden in Ihrem Firmenkundenportfolio?
5: Natürlich, Gott sei Dank. Als regionale Sparkasse ist uns das ganz wichtig. Und ja, das kann man verraten.
1: Ihr seid ja mitten in der Stadt als Sparkasse Fürth. Wie schaut es da mit einer Mittagspause immer aus?
5: Die gehört auf jeden Fall dazu. Also gerade im Kollegenkreis einfach mal mit raus durch die Kirchweih schlendern gehört dazu und das machen wir natürlich sehr, sehr gerne.
1: Und wenn Firmenkunden, wenn Sie ein Meeting haben, sagen wir mal mit einem Firmenkunden, jetzt innerhalb dieser 2 Wochen knapp auf der Kerwa, kann man doch auch hier machen, oder?
5: Kann man gut ergänzen.
1: Sie sind ja nicht aus Fürth originär, sondern zugereister Oberpfalz, na Niederbayern ist das, gell?
5: Niederbayern, genau.
1: Bodenmais Niederbayern. Als Niederbayer. Was sagen Sie zu dieser fränkischen Kerwa, die übrigens als Königin der Kirchwein gilt?
5: Fantastisch. Also was wir hier in Fürth geboten haben, ist genial. Es ist echt toll. Auch Freunde kommen zu Besuch hier für die Kirchweih. Und es ist toll, dass wir das bei uns in der Region hier so mit haben. Und auch über die Landkreisgrenzen hinaus einfach echte Bekanntheit mit hat.
1: Dankeschön, Jonas Wagner, Leiter Firmenkundengeschäft bei der Sparkasse Fürth. Günther, du bist wieder dran.
0: Business Meets Media heißt's, wenn die fränkische Wirtschaftsprominenz sich mit den Medien trifft. Und da ist Radio F natürlich dabei. Stefan Grundler ist für uns dort und hat, wenn alles gut geht, noch einen letzten Gesprächspartner für heute. Wer ist es, Stefan?
1: Dominik Bayerlorzer, der Chef von Richter und Frenzel in, Achtung, Nürnberg. Wie schlimm ist es, nach Fürth zu kommen?
6: Überhaupt nicht, nachdem wir ja hier in der ganzen Region unsere Kunden haben, ist es für uns natürlich genauso wichtig wie alles andere hier rund um Nürnberg.
1: Es lohnt sich ja nach Fürth zu kommen auf die Kerwa, oder?
6: Absolut, ja. Also eine ganz tolle Kirchweih mit einer langen Tradition. Bin auch regelmäßig privat hier und genieße dann hier mal in Ruhe durchzulaufen und das ein oder andere Fahrgeschäft zu nutzen. Von daher immer wieder eine Reise wert.
1: Fahrgeschäfte, Essen und Trinken, das gibt es auch sonst auf Kerwas und Volksfesten. Aber hier kann man jede Menge Zeug kaufen. Gibt es was Sie hier so gucken oder mitbringen von der Fürther Kerwa mal?
6: Also keine Besonderheit, sondern ich komme eigentlich von keiner Kirchweih ohne eine Packung gebrannte Mandeln davon. Somit wird es auch hier heute Abend wieder eine gute Gelegenheit sein, mir da eine zu kaufen.
1: Und wenn Fürther Kerwa ist, ist der Sommer endgültig vorbei. Der Herbst ist da. Wie war Ihr Sommer?
6: Sehr schön. Ich glaube, wir konnten in diesem Jahr ja alle einen wunderbaren Sommer genießen. Und von daher habe ich das auch versucht, soweit es geht, neben dem Beruf zu tun. Und von daher insgesamt ein sehr schöner Sommer gewesen.
1: Und weil es so heiß war für die Hitze, meine ich, für die Firma wird da noch gebaut und alles, wenn es so ultra heiß ist, wie in der Schule, hitzefrei oder so?
6: Also wir merken natürlich, dass in den ganz heißen Tagen dann die Betriebe einfach früher auch Schluss machen, um ihre Mitarbeiter ein Stück weit auch zu schonen. Aber die ganz starke Hitze jetzt so im Baugewerbe in unserem Bereich merkt man eigentlich nicht, denn dann haben wir die Firmen nicht mehr die Gelegenheit, zur Not dann nochmal nach innen zu wechseln und dann ist es wieder angenehmer.
1: Dankeschön, Dominik Bayerlorzer, Chef von Richter und Frenzel. Und damit, Günther, bist du wieder dran.
0: Stefan, und ich sage danke. Das waren Promis aus der fränkischen Wirtschaft bei Business Meets Media, Wirtschafts- und Medienstammtisch auf der Fürther Kirchweih. Und das waren die interessantesten Interviews heute Nacht in Vorort Spezial. Nachtausgabe. Günter Moosberger für Sie am Radio F Mikrofon wünscht Ihnen noch eine angenehme Nacht zu Hause. Gute Fahrt, wenn Sie im Auto unterwegs sind, und angenehme Verrichtung, wenn Sie noch arbeiten müssen. Danke fürs Zuhören und eine gute Nacht.

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1: Ich bin Hendrik Daum. Der ehemalige Ministerpräsident aus Rheinland-Pfalz, Alexander Schweizer, wird heute zum neuen Arbeitsminister ernannt. Schweizer folgt auf Bärbel Baas, die gestern als Ministerin und auch als SPD-Chefin zurückgetreten war. Wer künftig die SPD führt, soll sich zum Jahreswechsel entscheiden. Co-Parteichef Klingbeil ließ bis jetzt offen, ob er erneut antritt. Er wolle Verantwortung übernehmen, aber es gehe jetzt in erster Linie um die beste Aufstellung, so Klingbeil. Die CDU in Sachsen-Anhalt denkt darüber nach, bei der Ministerpräsidentenwahl im Dezember den Magdeburger Landtag zu verlassen. Der Fraktionsvorstand will diesen Vorschlag heute den 15 CDU-Abgeordneten vorlegen. Damit soll verhindert werden, dass AfD-Kandidat Siegmund auch mit den Stimmen der CDU zum Ministerpräsidenten von Sachsen-Anhalt gewählt wird. Papst Leo kommt heute ins Krankenhaus. Dem 71-Jährigen soll ein Knoten in der Lunge entfernt werden. Im Vatikan ist von einem Zufallsbefund bei einer Routineuntersuchung die Rede. Die Operation soll bereits heute Nachmittag oder morgen erfolgen. Voraussichtlich bleibt der Papst etwa eine Woche in der Klinik. Bayerns Gesundheitsministerin Gerlach hat sich nochmal klar für eine bundesweite Zuckersteuer auf zuckergesüßte Softdrinks ausgesprochen. Es sei erwiesen, dass der regelmäßige Konsum von Softdrinks in Zusammenhang mit Übergewicht, Diabetes und einem höheren Risiko für Herz-Kreislauf-Erkrankungen stehe, so Gerlach. Mit einer Zuckersteuer könne man einige Betroffene möglicherweise dazu bewegen, sich bewusster zu ernähren. Gleichzeitig mahnt Gerlach an, dass die zusätzlichen Steuereinnahmen auch zweckgebunden verwendet werden müssten, in erster Linie für Prävention. Alexander Zverev wird die neue Nummer 1 der Tenniswelt. Spätestens zum Saisonende wird der 29-Jährige als bester Spieler die Rangliste anführen. Das ist bereits jetzt sicher, weil zwei Konkurrenten beim Turnier in Shanghai früh ausgeschieden sind und weil die aktuelle Nummer 1, Jannik Sinner, immer noch verletzt ist. Zverev hat dieses Jahr die French Open und die US Open gewonnen. Zverev ist die zweite Nummer 1 aus Deutschland nach Boris Becker im Jahr 1991.
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2: Mit Tanja Scholl. Erlangen gehört weiterhin zu den zukunftsfähigsten Regionen Deutschlands. In einer neuen Studie zur demografischen Lage landet die Stadt bundesweit auf Platz 7 von 400 Regionen. Untersucht wurde, wie gut Städte und Landkreise für den demografischen und wirtschaftlichen Wandel gerüstet sind. Erlangen punktet dabei vor allem mit Bildung, Wissenschaft und einem starken Arbeitsmarkt. Besonders gut fällt die Note im Bereich Bildung aus. Auch wirtschaftlich und bei der Bevölkerungsentwicklung steht die Stadt solide da. Nachholbedarf zeigt die Studie eher beim Thema Soziales. Oberbürgermeister Jörg Vollitz sieht das Ergebnis trotzdem als klare Bestätigung für den Standort Erlangen und als Rückenwind für die kommenden Herausforderungen.
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1: Lore und Harry sind in alte Liebe seit fast 40 Jahren verheiratet. Zwischen den beiden fliegen regelmäßig die Fetzen. Es geht um alte Liebschaften, unerfüllte Träume und die Frage, was und wie viel es beim Einkaufen zum Essen geben soll.
2: Bratwurstschnecken.
3: 4.
4: 2 Bratwurstschnecken.
3: Wieso denn nicht 4?
5: Deshalb bleibt die Hälfte übrig und wieder ist ein Schwein umsonst gestorben. Deine Bratwurstschnecke war ja auch mal ein Tier.
3: Nee, die war immer schon Bratwurstschnecke. Noch ein bisschen Bierchen.
5: Nein, der wird immer so schmierig.
2: Darf es noch was sein?
5: Nein, danke, das ist
3: brauchen wir nicht noch was?
5: Ja, Mülltüten.
3: Nein, hier jetzt zum Essen.
5: Fett und Klopapier.
1: Bei allen Streitereien über eins sind sich die beiden einig. Dass ihre Tochter schon wieder heiratet, finden sie befremdlich. Denn es wäre bereits ihre dritte Ehe.
3: Also ihr desaströses Privatleben geht mir allmählich am Arsch
5: vorbei. War mir klar, dass du das sagst?
3: Warum fragst du denn dann? Warum muss sie eigentlich ständig heiraten? Wie spießig ist das denn?
5: Ja, wir haben doch auch geheiratet.
3: Ja, einmal, damals, aus Liebe.
5: Liebe?
3: Ach, jetzt war es nicht mal mehr Liebe.
1: Doch war es schon. Es gibt ja auch Momente, in denen die frühere Leidenschaft wieder zurückkommt. Zum Beispiel, als sie das erste Mal seit langem wieder gemeinsam baden.
5: Früher haben wir oft zusammen gebadet.
3: Wann hat das eigentlich aufgehört?
5: Man wird alt, müde, langweilig.
3: Ich will aber nicht müde, alt und langweilig werden.
5: Bist du auch nicht?
3: Nee?
5: Noch nicht.

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7: Ich bin Hendrik Daum. Einen schönen guten Morgen. Bundespräsident Steinmeier wird heute den früheren rheinland-pfälzischen Ministerpräsidenten Alexander Schweizer zum neuen Arbeitsminister ernennen. Vorher soll die bisherige Ministerin Bärbel Baas ihre Entlassungsurkunde erhalten. Baas hatte gestern nach einem Trauerfall in der Familie und öffentlichen Angriffen gegen sie ihren sofortigen Rücktritt erklärt. David Riemer berichtet.
8: Schweizer steht vor großen Herausforderungen, vor allem bei der geplanten Rentenreform. Hier gibt es innerhalb der Koalition noch zahlreiche offene Fragen. Allerdings auch bei der Pflege, der Arbeitszeit und der Steuerpolitik sind sich Union und SPD uneinig. Hinzu kommen Streitigkeiten über den Haushalt fürs nächste Jahr und mögliche Konflikte bei den anstehenden Regierungsbildungen in Berlin und Sachsen-Anhalt nach den Landtagswahlen. Gleichzeitig muss die SPD ihre gesamte Parteispitze neu aufstellen.
7: Wie verbreitet ist Cybermobbing unter Schülerinnen und Schülern? Um diese Frage geht es in einer neuen Studie, die das Bündnis gegen Cybermobbing heute in Berlin vorstellt. Frühere Untersuchungen zeigen, wie groß das Problem ist. Fast die Hälfte der 18- bis 24-Jährigen hat bereits Mobbing erlebt. Ein Viertel davon im Internet. Psychologen sehen einen möglichen Grund für Cybermobbing in der zunehmenden psychischen Belastung vieler Menschen. Stress und Ängste könnten dazu führen, dass sich Wut online entlädt. Zudem haben viele Täter selbst schon Erfahrungen mit Cybermobbing gemacht. Aufatmen bei vielen Pendlern im Freistaat. Entgegen früherer Pläne streicht die Bahn ab 2028 doch keine Verbindungen im bayerischen Schienennahverkehr. Statt einer Halbierung des Angebots in der Hauptverkehrszeit, etwa zwischen München und Augsburg, sind jetzt sogar deutlich mehr Verbindungen vorgesehen. Verkehrsminister Bernreiter spricht von einem wichtigen Signal. Schließlich seien 8 von 10 Fahrgästen im Nahverkehr unterwegs. Der FC Bayern wird das Champions-League-Spiel heute Abend beim norwegischen Vertreter Viking Stavanger ohne Manuel Neuer bestreiten. Laut Coach Kompany ist das eine rein medizinische Entscheidung. Neuer habe etwas im Fuß gespürt. Jonas Urbich wird also im Spiel der Ligaphase der Champions League das Tor der Münchner hüten. Nachdem Neuer am Wochenende beim 2:2 gegen den FC Augsburg gepatzt und das schnellste Gegentor der Bundesliga-Geschichte kassiert hatte, war die Torwartfrage für das heutige Spiel wieder verstärkt in den Fokus gerückt.
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10: Mit Tanja Scholl. Neue Ermittlerin und spannende Story im 12. Franken-Tatort. In der neuen Folge Gottesgarten hat Schauspielerin Rosalie Thomas ihren Einstand als neue Kommissarin an der Seite von Fabian Hinrichs. Ein brutaler Mord im Nürnberger Rotlichtmilieu führt die Kollegen Ratgeber und Voss in die oberfränkische Idylle und hat es in sich. Die neue Folge läuft kommende Woche Sonntag im 1. Zwei Tage zuvor ist der Fall schon in der ARD-Mediathek zu sehen. Auch der nächste Fall des neuen Ermittlerduos wurde bereits in Nürnberg, Fürth und Erlangen abgedreht. Der 13. Franken-Tatort trägt den Titel Totholz und wird im kommenden Jahr zu sehen sein.
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1: Widder, 3 Sterne. Sie finden heute einen guten Rhythmus zwischen Tatkraft und Geduld.
2: Stier, 4 Sterne. Sie können sich auf Ihre Ausdauer verlassen.
1: Zwillinge, 4 Sterne. Ein lebhafter Austausch inspiriert Sie.
2: Krebs, 5 Sterne. Eine Begegnung sorgt jetzt für besondere Freude.
1: Löwe, 4 Sterne. Sie behalten Ihre Ziele fest im Blick.
2: Jungfrau, 5 Sterne. Ihre Vorbereitung macht sich jetzt bezahlt.
1: Waage, 5 Sterne. Sie wirken ausgeglichen und zugleich entschlossen.
2: Skorpion, 4 Sterne. Ihrer Aufmerksamkeit entgeht jetzt nichts.
1: Schütze, 4 Sterne. Sie versprühen Zuversicht und finden schnell einen Ansatz.
2: Steinbock, 4 Sterne. Arbeiten Sie weiterhin konzentriert.
1: Wassermann, 2 Sterne. Ihre Gedanken sind schneller als der Alltag.
2: Fische, 4 Sterne. Heute finden Sie einen leichten Zugang zu Ihren eigenen Bedürfnissen.
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1: Die Futter Michaeliskirchweih, die biegt auf die Zielgerade. Noch bis Mittwoch wird gefeiert. Vor dem tollen Abschlussfeuerwerk gibt es auch noch zum Beispiel eine ganz besondere Stadtführung.
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1: Warum die Nürnberger nicht nach Fürth durften und andere Kirchweihgeschichten. So ist der Titel des Rundgangs. Und guten Morgen an Sophie Rüth. Sie ist zuständig für die Stadtführungen in Fürth.
3: Guten Morgen.
1: Frau Rüth, warum durften die Nürnberger denn nicht nach Fürth?
3: Das verrate ich natürlich jetzt nicht, weil das ist ja genau der Aufhänger der Führung. Das wird dann bei der Führung erzählt, warum der Rat der Reichsstadt Nürnberg seine Bürger nicht auf die Fürther Kerwer lassen wollte. Aber wie gesagt, das wird dann bei der Führung verraten.
1: Wohin geht's denn bei der Führung?
3: Wir starten bei der Kirche St. Michael. Das ist ja schon mit einer der Hauptsehenswürdigkeiten. Bewegen uns dann erstmal durch die Altstadt. Am Rathaus kommen wir vorbei und auch am Stadttheater. Und enden dann auf der Fürther Freiheit. Also es geht auch ein bisschen durchs Kerwergelände.
1: Für wen ist die Führung? An wen richtet sie sich, außer an Nürnberger, die das Geheimnis gelüftet haben wollen?
3: Grundsätzlich erstmal an alle. Natürlich auch an alle, die einfach ein bisschen mehr zur Kerwer wissen wollen, weil wir natürlich auch ein bisschen darauf eingehen, wie überhaupt die Kirchweih entstanden ist, wo es ihren Ursprung hat, weil die ist ja dann doch schon über 900 Jahre alt und da gibt es einiges zu erzählen.
1: Auf jeden Fall. Bei euch gibt es ja ganz viele tolle Stadtführungen in Fürth. Warum sollten wir uns diese nicht entgehen lassen?
3: Allein unsere Kerwer ist ja einfach das Jahreshighlight, sage ich mal, in Fürth. Dementsprechend war es natürlich klar, dass wir dazu auch eine Führung brauchen. Und rund um die Kerwer gibt es einfach ganz viele kuriose Geschichten, eben unter anderem, warum die Nürnberger nicht zu uns durften. Und genau das macht die Führung einfach auch so besonders.
1: Und diese Führung, die startet also am Mittwochabend um 18 Uhr. Tickets gibt's online oder einfach auch direkt vor Ort, wenn Sie dorthin schauen. Und dann können Sie sich natürlich noch ins Kerwergetümmel stürzen. Abschlussfeuerwerk ist am Mittwoch ab 22 Uhr.
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4: Ich bin Hendrik Daum. Einen schönen guten Morgen. Bundespräsident Steinmeier wird heute den früheren rheinland-pfälzischen Ministerpräsidenten Alexander Schweizer zum neuen Arbeitsminister ernennen. Vorher soll die bisherige Ministerin Bärbel Baas ihre Entlassungsurkunde erhalten. Baas hatte gestern nach einem Trauerfall in der Familie und öffentlichen Angriffen gegen sie ihren sofortigen Rücktritt erklärt. David Riemer berichtet.
5: Schweizer steht vor großen Herausforderungen, vor allem bei der geplanten Rentenreform. Hier gibt es innerhalb der Koalition noch zahlreiche offene Fragen. Allerdings auch bei der Pflege, der Arbeitszeit und der Steuerpolitik sind sich Union und SPD uneinig. Hinzu kommen Streitigkeiten über den Haushalt fürs nächste Jahr und mögliche Konflikte bei den anstehenden Regierungsbildungen in Berlin und Sachsen-Anhalt nach den Landtagswahlen. Gleichzeitig muss die SPD ihre gesamte Parteispitze neu aufstellen.
4: Wie verbreitet ist Cybermobbing unter Schülerinnen und Schülern? Um diese Frage geht es in einer neuen Studie, die das Bündnis gegen Cybermobbing heute in Berlin vorstellt. Frühere Untersuchungen zeigen, wie groß das Problem ist. Fast die Hälfte der 18- bis 24-Jährigen hat bereits Mobbing erlebt. Ein Viertel davon im Internet. Psychologen sehen einen möglichen Grund für Cybermobbing in der zunehmenden psychischen Belastung vieler Menschen. Stress und Ängste könnten dazu führen, dass sich Wut online entlädt. Zudem haben viele Täter selbst schon Erfahrungen mit Cybermobbing gemacht. Aufatmen bei vielen Pendlern im Freistaat. Entgegen früherer Pläne streicht die Bahn ab 2028 doch keine Verbindungen im bayerischen Schienennahverkehr. Statt einer Halbierung des Angebots in der Hauptverkehrszeit, etwa zwischen München und Augsburg, sind jetzt sogar deutlich mehr Verbindungen vorgesehen. Verkehrsminister Bernreiter spricht von einem wichtigen Signal. Schließlich seien 8 von 10 Fahrgästen im Nahverkehr unterwegs. Der FC Bayern wird das Champions-League-Spiel heute Abend beim norwegischen Vertreter Viking Stavanger ohne Manuel Neuer bestreiten. Laut Coach Kompany ist das eine rein medizinische Entscheidung. Neuer habe etwas im Fuß gespürt. Jonas Urbich wird also im Spiel der Ligaphase der Champions League das Tor der Münchner hüten. Nachdem Neuer am Wochenende beim 2:2 gegen den FC Augsburg gepatzt und das schnellste Gegentor der Bundesliga-Geschichte kassiert hatte, war die Torwartfrage für das heutige Spiel wieder verstärkt in den Fokus gerückt.
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6: Mit Tanja Scholl. Extremistische Parolen im Südosten Nürnbergs. Jetzt ermittelt die Polizei. Seit Mitte September sind in der Nähe des Pfalzner Weihers mehrere rechtsextreme Graffiti aufgetaucht. Vor allem Sitzbänke und Trafohäuschen wurden von den Tätern verunstaltet. Die gesprühten Hassbotschaften richten sich gegen Migranten und die politische Linke, so Polizeisprecher Michael Konrad.
7: Zum einen sind dort mit Schablone die Begriffe Remigration, aber auch der Spruch Linke ab ins Gas gesprüht worden. Wir ermitteln in bislang 5 Fällen wegen Sachbeschädigung einerseits, aber weil der Ausspruch Linke ab ins Gas auch als Volksverhetzung gewertet werden kann, natürlich auch in dieser Angelegenheit.
6: Seit Ende September kamen keine neuen Sachbeschädigungen dieser Art mehr dazu. Warum die Serie so abrupt geendet hat und wer die Täter sind, ist bisher unbekannt.
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1: Um Außerirdische und um Facebook geht es in zwei der neuen Filme in unseren fränkischen Kinos. Vorhang auf für Hope und The Social Reckoning. Hinter die Kulissen von Facebook blickt The Social Reckoning. Vor 5 Jahren wird der Reporter Jeff Horwitz von der Facebook-Mitarbeiterin Frances Horgan zu einem Treffen gebeten.
2: Ich habe das Gefühl, Sie sind kein Fan von Facebook, aber ich schon. Es geht hier um Hilfe für Facebook, nicht um denen zu schaden, okay?
3: Worüber möchten Sie sprechen?
1: Nun, darüber, dass Horgan herausgefunden hat, dass Facebook aktiv schädliche Inhalte duldet. Von Falschinformationen über politische Hetze bis hin zu Beiträgen, die Jugendliche gefährden. Gegenüber einem seiner Mitarbeiter macht Facebook-Chef Mark Zuckerberg deutlich, dass er damit kein Problem hat.
4: Deswegen werfen dir links wie auch rechts Content Moderation vor. Schiedsrichterbeeinflussung.
5: Facebook ist nicht Schiedsrichter, das ist der Punkt.
4: Pass auf.
5: Das ist der Punkt. Wir sind nicht Schiedsrichter. Wir sind der öffentliche Raum.
1: Vor 16 Jahren ging es in The Social Network um die Gründungsgeschichte von Facebook. In The Social Reckoning geht es jetzt um die moralischen und gesellschaftlichen Probleme, die das Netzwerk geschaffen hat.
6: Was ist das?
7: Rennt um euer Leben!
1: Ein guter Tipp, denn in Hope, geschehen in einer kleinen südkoreanischen Hafenstadt an der Grenze zu Nordkorea merkwürdige Dinge. Es beginnt mit einem übel zugerichteten Kadaver einer Kuh und der Suche nach dem Verursacher.
8: Was ist das?
9: Tja, jedenfalls keine uns bekannte Spezies.
6: Hol deine Ausrüstung. Auf, da gehen wir rein.
1: Bei den Filmfestspielen in Cannes gab es für Hope 7 Minuten lang stehende Ovationen. Kein Wunder, der teuerste südkoreanische Film aller Zeiten ist vor allem in der ersten Stunde ein rasantes, atemloses Actionfeuerwerk. Stefan Grundler, Radio F, Kinoredaktion.

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2: Sophie hat ein Hochbett und da klettert sie jetzt drauf. Sie hat ein Geheimnis, dass sie Hochbett fliegen kann und damit sie nachts verreist. Das ist aus dem aktuellen Lieblingslied meiner Kinder und mir. Ein Hochbett, mit dem man überall hinfliegen kann. Einfach so, nachts, in den Träumen. Ich mag diese Vorstellung. Nach einem langen Tag ins Hochbett klettern, noch ein bisschen kuscheln und dann plötzlich ist die Welt da unten ein Stück weiter weg. Nicht abhauen, nicht von dem Leben davonfliegen, aber für einen Moment Abstand gewinnen. Die Dinge von oben anschauen. Vielleicht brauche ich auch so ein Hochbett, manchmal. Ein Ort, an dem nicht die nächste Aufgabe wartet. Ein Moment, an dem ich mich nicht daran erinnere. Spülmaschine, Mails, Termine, Sorgen, all das ist weg. Vielleicht ist Glaube manchmal auch so ein Ort. Kein Ort, an dem alle Probleme verschwinden, aber ein Ort, der mir einen anderen Blick schenkt. Der mich daran erinnert, dass die Welt größer ist als das, was gerade vor meiner Nase liegt. Dass ich nicht festgelegt bin auf das, was gerade ist. Ein bisschen fliegen und dann wieder landen. Ich bin Sophia Weidemann, Pfarrerin bei Mission Eine Welt.
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6: Ich bin Joshua Heise. Guten Morgen. Der ehemalige Ministerpräsident aus Rheinland-Pfalz, Alexander Schweitzer, wird heute von Bundespräsident Steinmeier zum neuen Arbeitsminister ernannt. Der SPD-Politiker folgt auf Bärbel Baas, die gestern als Ministerin und SPD-Chefin zurückgetreten war. Wer künftig die SPD führt, soll sich zum Jahreswechsel entscheiden. Co-Parteichef Klingbeil ließ bis jetzt offen, ob er erneut antritt. Die CDU in Sachsen-Anhalt denkt darüber nach, bei der Ministerpräsidentenwahl im Dezember den Magdeburger Landtag zu verlassen. Der Fraktionsvorstand will diesen Vorschlag heute den 15 CDU-Abgeordneten vorlegen. Damit soll verhindert werden, dass AfD-Kandidat Siegmund auch mit Stimmen der CDU zum Ministerpräsidenten von Sachsen-Anhalt gewählt wird. Papst Leo kommt heute ins Krankenhaus. Dem 71-Jährigen soll ein Knoten in der Lunge entfernt werden. Im Vatikan ist von einem Zufallsbefund bei einer Routineuntersuchung die Rede. Die Operation soll bereits heute Nachmittag oder morgen erfolgen. Voraussichtlich bleibt der Papst etwa eine Woche in der Klinik.
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7: Mit Henrike Müller. Extremistische Parolen im Südosten Nürnbergs. Jetzt ermittelt die Polizei. Seit Mitte September wurden in der Nähe des Pfalzner Weihers mehrere rechtsextreme Graffiti entdeckt. Vor allem Sitzbänke und Trafohäuschen wurden von den Tätern verunstaltet. Die gesprühten Hassbotschaften richten sich gegen Migranten und die politische Linke, so Polizeisprecher Michael Konrad.
8: Zum einen sind dort mit Schablone die Begriffe Remigration, aber auch der Spruch Linke ab ins Gas gesprüht worden. Wir ermitteln in bislang 5 Fällen wegen Sachbeschädigung einerseits, aber weil der Ausspruch Linke ab ins Gas auch als Volksverhetzung gewertet werden kann, natürlich auch in dieser Angelegenheit.
7: Seit Ende September kamen keine neuen Sachbeschädigungen dieser Art mehr dazu. Warum die Serie so abrupt geendet hat und wer die Täter sind, ist bisher noch unbekannt.
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9: Gleich 6:02. Guten Morgen. Und momentan messen wir 0 Grad in Rummelsberg. Ja, frisch ist es draußen. In Sandreuth 1 Grad, Wintersdorf 1 Grad. Heute früh kann es örtlich noch neblig sein. Tagsüber bleibt es bewölkt. Kann vielleicht heute sogar etwas regnen und wir liegen maximal bei 13 Grad. Also wie gesagt, es ist durchaus herbstlich. Die kommenden Nächte sind nicht mehr ganz so kalt, aber heute ist es halt durchaus schon frischer draußen. Morgen am Mittwoch wird es dann ein wärmerer Mix aus Wolken und Sonne bei 17 Grad. Ähnlich ist es voraussichtlich Donnerstag und Freitag erstmal.
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9: Liebe Autofahrer, Vorsicht hier bitte, und zwar auf der A3 Würzburg Richtung Nürnberg zwischen Nürnberg Nord und der Ausfahrt B14, da Nürnberg-Geringersdorf. Da finden Bergungsarbeiten statt. Blockiert sind aktuell viele Fahrstreifen, der rechte, der mittlere, der Standstreifen. Und der Verkehr wird auf dem linken Fahrstreifen an dieser Unfallstelle vorbeigeführt, staut sich momentan und Sie brauchen etwa dort eine halbe Stunde länger. Das war's aber jetzt von uns. Wir haben noch keinen Blitzer. Da dürfen Sie gerne einen melden. Vielleicht haben Sie schon einen gesehen. 08000 94 5 94 5. Dankeschön.
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9: Und Ihnen, das bedeutet uns viel. Dankeschön, dass Sie mit uns aufstehen. Die größten Hits aller Zeiten von den größten Stars aller Zeiten. Wir hätten Rock'n'Roll aus den 60ern am Start in dieser halben Stunde schon von Dion und The Wanderer. Klaus Lage ist mit dabei. Disco-Musik von Cloud. Und den Anfang macht dieser gute Laune 70er von Middle of the Road.

0: Das sind definitiv die größten Hits aller Zeiten, die größten Filmhits aller Zeiten. Dirty Dancing Musik hier bei uns bei Radio F. Um 6.09 Uhr.
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0: Jawohl, Dienstag, der 13. Oktober. Wir sagen wieder Dankeschön, dass Sie zuhören. Ich hoffe, Ihnen geht's gut. Vielleicht sitzen Sie gerade schön beim Frühstück. Was kommt bei Ihnen Leckeres auf den Tisch? Vielleicht achten Sie da auch auf Regionales. Um ganz viel Regionales geht es diesen Samstag mitten in Schwabach. Schwabach ist ja immer schön und am Wochenende ist ganz schön was los, sagt der Oberbürgermeister Peter Reiß.
2: Da geht's wirklich von 9 bis 16 Uhr rund direkt hier um mein Rathaus mit ganz, ganz vielen regionalen Produkten und Dingen, die man ja erleben und auch einfach probieren kann. Und öffnen da über den Magen ganz, ganz tolle Horizonte. Und das vergessen wir, glaube ich, ganz oft beim Einkaufen, wie wertvoll das ist, dass wir einfach regionales Handwerk, regionale Produkte haben. Und das brauchen wir auch, wenn es um unsere Wirtschaft geht und dass Menschen, die da regionale Produkte erzeugen, auch in Zukunft ihr Auskommen haben. Deswegen wollen wir dafür Werbung machen.
0: Wunderbar, sagt der Schwabacher Oberbürgermeister. Und mehr zum Regionalmarkt erfahren Sie heute hier bei uns nochmal in einer Stunde um 7.10 Uhr. Und dann machen wir Ihnen heute natürlich auch wieder Lust auf selbstgemachte Pizza. 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Freue mich schon sehr. Vor Ort wird es dann auch leckere, selbstgemachte Pizza erstmal zum Snacken geben. Also das wird schon sehr, sehr lecker dann vor Ort. Das ist jetzt mal erst unser gemeinsamer Dienstag und Dankeschön, dass Sie dabei sind.

0: Das ist der Dienstag nur mit Radio F um 6.17 Uhr. Guten Morgen. So, jetzt ist es zum ersten Mal passiert. Vielleicht war es bei Ihnen auch schon und Sie haben es schon gesehen. Mir ist es jetzt noch nicht passiert und soeben ist es geschehen, dass ich das erste Minusgrad entdeckt habe. Also Nürnberg am Hauptbahnhof, aktuell haben wir sogar minus 1 Grad. Es ist also allmählich doch kälter draußen. Heute früh kann es auch örtlich bei Ihnen wieder neblig sein. Tagsüber bleibt es dann heute eher mal ein bisschen trüber, bewölkt. Eventuell könnte es regnen, maximal 13 Grad. Auflockern tut es dann schon wieder ab morgen. Liebe Autofahrer, danke schön, dass Sie schon mit uns unterwegs sind. Und Vorsicht bitte auf der A9 Berlin Richtung Nürnberg zwischen Schneiddach und Laufersbruck ist jetzt eine Plastikwanne auf der Fahrbahn. Hier brauchen Sie länger, gut eine halbe Stunde auf der A3 Würzburg Richtung Nürnberg und zwar genau zwischen Erlangen-Tennelohe und Nürnberg-Beringersdorf da. Also auch Achtung, da finden noch Bergungsarbeiten statt. Das war's von uns. Melden Sie gerne den ersten Blitzer. Wir freuen uns 08000 94 5 94 5. Und hier kommt Ihr Motto für diesen Dienstag.
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0: Widder, 3 Sterne, Sie finden heute einen guten Rhythmus zwischen Tatkraft und Geduld.
2: Stier, 4 Sterne, Sie können sich auf Ihre Ausdauer verlassen.
0: Zwillinge, 4 Sterne, ein lebhafter Austausch inspiriert Sie.
2: Krebs, 5 Sterne, eine Begegnung sorgt jetzt für besondere Freude.
0: Löwe, 4 Sterne, Sie behalten Ihre Ziele fest im Blick.
2: Jungfrau, 5 Sterne. Ihre Vorbereitung macht sich jetzt bezahlt.
0: Waage, 5 Sterne. Sie wirken ausgeglichen und zugleich entschlossen.
2: Skorpion, 4 Sterne. Ihrer Aufmerksamkeit entgeht jetzt nichts.
0: Schütze, 4 Sterne. Sie versprühen Zuversicht und finden schnell einen Ansatz.
2: Steinbock, 4 Sterne. Arbeiten Sie weiterhin konzentriert.
0: Wassermann, 2 Sterne. Ihre Gedanken sind schneller als der Alltag.
2: Fische, 4 Sterne. Heute finden Sie einen leichten Zugang zu Ihren eigenen Bedürfnissen.
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0: Das sind die größten Hits aller Zeiten für Sie serviert. Perfekt zum Frühstück. Guten Morgen, danke, dass Sie mit uns aufstehen. Wir hätten was Grooviges aus den 80ern nach Halb von Lionel Richie mit dabei und einen guten Laune 60er von David Garrick. Dear Mrs. Appleby.
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12: Mit Henrike Müller. Spart Nürnberg auf Kosten der Radfahrer? Vor 5 Jahren hatte der Stadtrat einen Mobilitätsbeschluss für die Stadt gefasst, um den Ausbau von ÖPNV, Fuß- und Radverkehr massiv voranzutreiben. Der Nürnberger ADFC befürchtet jetzt, dass die Stadt wegen der Haushaltskrise den öffentlichen Radwegausbau komplett stoppen könnte. Für viele Bürger wäre das laut ADFC-Sprecher Albrecht Steindorf ein Problem.
13: Besonders profitieren natürlich alle, die kein Auto zur Verfügung haben. Für die steht zwar oft der ÖPNV zur Verfügung, aber längst nicht immer. Zum Beispiel die Jugendlichen unter 18, die noch keinen Führerschein haben, also noch nicht selbstständig Auto fahren dürfen. Die können aber durchaus selbstständig und in dem Alter oft auch über weite Strecken Fahrrad fahren.
12: Bürgermeister Andreas Kriegelstein stellte gestern Nachmittag in einer Mitteilung klar, dass der Radverkehr Topthema in Nürnberg bleibt. Es müsse aber sorgfältig abgewägt werden, welche Maßnahmen umgesetzt werden. Erlangen gehört weiterhin zu den zukunftsfähigsten Regionen Deutschlands. In einer neuen Studie zur demografischen Lage landet die Stadt bundesweit auf Platz 7 unter 400 Regionen. Untersucht wurde, wie gut Städte und Landkreise für den demografischen und wirtschaftlichen Wandel gerüstet sind. Erlangen punktet dabei vor allem mit Bildung, Wissenschaft und einem starken Arbeitsmarkt. Besonders gut fällt die Note im Bereich Bildung aus. Auch wirtschaftlich und bei der Bevölkerungsentwicklung steht die Stadt solide da. Nachholbedarf zeigt die Studie eher beim Thema Soziales. Oberbürgermeister Jörg Follett sieht das Ergebnis als klare Bestätigung für den Standort Erlangen und als Rückenwind für die kommenden Herausforderungen. Und das sind die Meldungen aus der Welt, die heute wichtig sind. Der ehemalige Ministerpräsident von Rheinland-Pfalz, Alexander Schweitzer, wird heute von Bundespräsident Steinmeier zum neuen Arbeitsminister ernannt. Der SPD-Politiker folgt auf Bärbel Baas, die gestern zurückgetreten war. Und die Deutsche Bahn baut ihre internationalen Verbindungen ab Mitte Dezember weiter aus. Dann gibt es täglich mehr als 320 Fahrten ins europäische Ausland und eine neue Sprinterlinie zwischen Hamburg und München. Der ausführliche Blick auf Deutschland und die Welt wieder um 7.
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0: Es ist 7:02. Guten Morgen und es ist kalt draußen. In Postbauer Heng sind es 0 Grad, Schweinau -1, Weinzierlein -1 Grad. In der Früh eventuell auch noch Nebel bei Ihnen, vor allem wenn Sie außerhalb unterwegs sind. Ansonsten tagsüber viele Wolken heute, eventuell Regen, maximal 13 Grad im Plus. Der Mittwochmorgen ist wärmer und dann bei Wolken und Sonne 17 Grad. Donnerstag und Freitag schaut es momentan ähnlich aus.
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0: Liebe Autofahrer, danke schön, dass Sie mit uns fahren. Und Vorsicht hier auf der A9 Berlin Richtung Nürnberg zwischen Schneidach und Laufersburg ist eine Plastikwanne auf der Fahrbahn. Und die A3 Würzburg Richtung Nürnberg zwischen Erlangen-Tennelohe und Nürnberg-Beringersdorf. Da staut sich, es sind Bergungsarbeiten. Sie brauchen momentan fast 40 Minuten länger. Melden Sie gerne den ersten Blitzer. Das geht per Telefon oder WhatsApp 08000 94 5 94 5. Dankeschön.
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0: Und Dankeschön, dass Sie eingeschaltet haben. Lassen Sie sich Ihr Frühstück schmecken. Machen Sie sich fertig für den Tag. Oder wie gesagt, vielleicht sind Sie schon unterwegs. Wir begleiten Sie. In dieser halben Stunde gibt es Sommermusik. Das kann man brauchen bei den kalten Temperaturen von Rigera und Vamos a la Playa. Und die Beatles höchstpersönlich sind auch am Start. Aber den Anfangsstart macht dieser 60er von David Garrick.

Schön groovy, oder? Lionel Richie, All Night Long bei Radio F. Guten Morgen. Perfekter Song für den Morgen zum Kaffeeschlürfen. Nicht so hektisch, schön groovy. 6.40 Uhr, guten Morgen. 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

Sonnenschein-Feeling noch durch unsere 80er. Können wir brauchen bei den Temperaturen momentan. Guten Morgen, gleich 7:10. Ich kann Ihnen sagen, kalt ist es draußen und wir haben auch eine ungewöhnliche Verkehrsmeldung, zu der gleich beim Handwerkerhof in Nürnberg. Da wissen wir momentan, wir sind jetzt so bei -1 Grad. Aktuell, da geht heute schon noch mehr. Wir sind schon noch deutlich im Plus, aber man merkt den Herbst. Tagsüber kann es bewölkt sein, in der Früh auch etwas neblig. Möglicherweise regnet es heute maximal 13 Grad heute. Morgen gibt es schon wieder mehr Sonnenschein und morgen wird es dann auch schon wieder wärmer. Da liegen wir dann bis zu 17 Grad, die morgen möglich sind. Liebe Autofahrer, Vorsicht bitte, wenn Sie auf der Südwesttangente fahren, Fürth Richtung Nürnberg zwischen der Zirndorfer Brücke und Laihöfen, da Gefahr durch einen toten Waschbär auf der Fahrbahn, ist aktuell unsere Meldung. Und dieser Stau wird momentan länger bei Bergungsarbeiten stattfinden und es wird, wie gesagt, eher mehr momentan von der Zeit her als weniger. Vorsicht auf der A3 Würzburg Richtung Nürnberg zwischen Erlangen-Tennelohe und Nürnberg-Beringersdorf. Da staut sich's und aktuell brauchen Sie gut eine Dreiviertelstunde länger. Das war's von uns. Sie dürfen den ersten Blitzer melden. Wir freuen uns. Das geht per WhatsApp. Wir freuen uns, wenn da so eine 1 oder eine 2 aufleuchtet. Oder Sie rufen an 08000 94 5 94 5. Dankeschön. Gute Fahrt. Jetzt mit den Beatles höchstpersönlich.

0: Kurz vor sieben, guten Morgen. Können wir vorstellen, der eine oder andere wird jetzt wieder sagen, worüber redet sie denn jetzt wieder? Ich muss aber jetzt darüber reden, dass ich es hier echt kalt im Studio finde und mir gerade gedacht habe, ich gucke jetzt mal, ob die Heizung schon geht. Weiß ich, haben Sie die Heizung bei sich vielleicht auch schon angemacht? Heute finde ich es richtig frisch und ist so der erste Tag, wo ich denke, eine Heizung wäre mal wieder gar nicht schlecht. Bei einem oder anderen ist das vielleicht lästig. Lästig sind vielen auch E-Scooter. Weiß nicht, wie es Ihnen da geht. E-Scooter sind ja doch oft an Stellen, sie liegen herum, irgendwo in Städten oder und auf Wegen und sind dann im Weg. Fürth möchte da jetzt auch wieder was unternehmen, dass eben E-Scooter nicht einfach wild herumliegen, sondern ordentlich abgestellt werden. Da soll es ein Konzept geben und darüber berichtet Henny Müller in 2 Minuten in den Radio F Nachrichten.
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9: Ich bin Joshua Heise, guten Morgen. Ausschluss aus dem Klassenchat, KI-generierte Deepfakes oder böse Kommentare beim Gaming. Das Bündnis gegen Cybermobbing stellt heute Ergebnisse zur aktuellen Entwicklung vor. Tanja Wagner berichtet.
10: Cybermobbing gegen Kinder und Jugendliche hat sich zu einem Dauerproblem entwickelt, mit teilweise gravierenden Folgen für die Betroffenen. Angstreaktionen, Wut, psychischer Stress bis hin zu Suizidgedanken bestimmen oftmals das Leben der Opfer. Das Bündnis gegen Cybermobbing fordert deshalb schon länger mehr Aufklärung. Auch müssten Täter und Täterinnen deutlich stärker zur Verantwortung gezogen werden.
9: Der deutschen Wirtschaft geht es schlecht, heißt es immer. Doch die scheint sich im laufenden Jahr besser zu erholen als angenommen. Der Internationale Währungsfonds rechnet mit einem Wachstum um 1,3%. Im Juli war er noch von 0,7% ausgegangen. Auch für das nächste Jahr hat der IWF seine Prognose leicht nach oben korrigiert. Die Bundesregierung hatte letzte Woche genau die gleiche Schätzung veröffentlicht. Der US-Schauspieler R.J. Mitty ist tot. Wie mehrere Medien unter Berufung auf sein Management berichten, wurde der 34-Jährige am Montag im US-Bundesstaat Texas tot aufgefunden. Details wurden nicht genannt. Mitty war vor allem für seine Rolle des Walter White Jr. in der Erfolgsserie Breaking Bad bekannt und litt wie seine Figur an der Bewegungsstörung Zerebralparese.
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11: Mit Henrike Müller. Egal ob fahrend, stehend oder liegend, E-Scooter sind vielerorts unübersehbar. Die Stadt Fürth will das jetzt ändern und gegen das wilde Abstellen der Roller vorgehen. Deswegen hat die Kleeblattstadt ihr Abstellkonzept für E-Roller erweitert. Insgesamt gibt es nun 160 markierte Sammelparkplätze. Künftig dürfen Nutzer die Scooter im Stadtinneren nur noch auf den markierten Flächen abstellen. So soll der öffentliche Raum sicherer und attraktiver werden. Eine Übersichtskarte gibt es auf der Webseite der Stadt. Außerhalb des Geltungsbereichs darf man die Roller weiterhin überall abstellen. Ausnahmen sind Flusstäler und Grünanlagen.
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12: Gleich 7:03. Guten Morgen. Wir messen in Altdorf 0 Grad, Gibitzenhof minus 1 Grad. Bronnenberg messen wir ebenfalls 0 Grad. Tagsüber heute bei vielen Wolken. Eventuell kann es regnen, kann man nicht ganz ausschließen. Und es klettern die Temperaturen bis 13 Grad. Morgen am Mittwoch wird es schon wieder etwas wärmer. Da ist auch mehr Sonne wieder mit dabei. So schaut es auch am Donnerstag und Freitag aus.
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12: Mit dieser Meldung von der A3, liebe Autofahrer, da brauchen Sie wirklich mehr Geduld. Aktuell eine Stunde fast länger. A3 Würzburg Richtung Nürnberg zwischen Erlangen-Tennendohe und Nürnberg-Beringersdorf. Es staut sich, der Grund sind Bergungsarbeiten. Alles Weitere hat sich jetzt aufgelöst an Meldungen und Blitzer haben wir noch keinen. Oder Sie haben schon einen gesehen. Wo denn? 08000 94 5 94 5 ist die Nummer. Wir sagen Dankeschön Fahren Sie vorsichtig. Gute Fahrt.
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12: Hallo, guten Morgen. Wir schauen schon mal Richtung Wochenende mal wieder. Kommenden Samstag können wir Ihnen einen Ausflug nach Schwabach empfehlen. Da tut sich wieder viel auf dem Martin-Luther-Platz und am Königsplatz, also mittendrin. Es ist der beliebte Regionalmarkt. Das Motto ist nah versorgen, gut für morgen. Da gibt es viel zu entdecken und auch erschmecken. Und Schwabachs Oberbürgermeister Peter Reis persönlich macht uns gleich Lust drauf. Und zwar in 7 Minuten.

0: Aufstehen mit Radio F am Dienstag um 7.12 Uhr.
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0: Schwabach ist eine schöne Stadt und mitten in der historischen Altstadt werden am Samstag viele tolle Produkte und Initiativen aus Schwabach und der Region präsentiert. Circa 60 Stände werden aufgebaut, ganz nah beim Oberbürgermeister Peter Reiß. Schönen guten Morgen.
3: Einen wunderschönen guten Morgen hier aus der Goldschlägerstadt Schwabach.
0: Was ist bei Ihnen los am Samstag?
3: Ja, da gibt es einen ganz besonderen Grund. Wir sind dabei bei unserem Schwabacher Regionalmarkt und da geht es wirklich von 9 bis 16 Uhr rund direkt hier um meine Rathaus mit ganz, ganz vielen regionalen Produkten und Dingen, die man ja erleben und auch einfach probieren kann.
0: Lecker. Sie haben ja ein ganz bestimmtes Motto bei der Veranstaltung. Warum ist Ihnen das so wichtig?
3: Ja, das diesjährige Motto, das ist Nahversorgen gut für morgen. Einfach, weil unser großes Ziel ist, dass wir unsere Nahversorger da unterstützen. Leute, die regionale und lokale Produkte da an den Start bringen.
0: Super. Sie haben den Markt schon so ein bisschen vor Augen. Worauf freuen Sie sich besonders?
3: Also als ein Genussmensch, muss ich sagen, freue ich mich immer am meisten darüber, dass man halt an ganz, ganz vielen Orten was probieren kann. Ja, das geht von so kleinen Schmankern im Käsebereich oder Ähnlichem. Geht aber auch darum, wenn man zum Beispiel sagt, Mensch, ich habe da irgendwie einen Apfel im Garten und weiß gar nicht genau, was das ist, dann kann man das sich bei unserem Landschaftspflegeverband einordnen lassen, was das eigentlich so ist. Und wenn ich mit meinen Kindern unterwegs bin, dann ist es schon wirklich spannend, weil wir in jedem Jahr auch so einen kleinen Streichelzoo mit Alpaka-Gehege dabei haben. Und da ist dann wirklich für jede Generation was geboten, bis hin zu unserem Schwabacher Brauverein, die in ganz, ganz kleinen Mengen ein schönes individuelles Bier brauen.
0: Ach süß, Alpakas. Vielen Dank an Schwabachs Oberbürgermeister Peter Reiß. Also das Motto ist nah versorgen, gut für morgen, Samstag 9 bis 16 Uhr, Schwabacher Regionalmarkt. 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

Ich sag immer, das ist Luftgitarre für Fortgeschrittene. Rock and Roll over the world. Und wenn Ihr Radio jetzt gerade angegangen ist, Ihr Radiowecker, dann glaube ich, ist der eine oder andere auf jeden Fall wach geworden mit Status Quo. 7.20 Uhr, 10 Minuten vor 7:30 Uhr. Guten Morgen an der Lorenzkirche in Nürnberg. Ist es auch gerade kalt. -1 Grad da, das haben wir heute schon gemessen. Heute geht es dann hoch, tagsüber bis zu 13 Grad. Und dann ist es bewölkt. Eventuell regnet es heute auch. Bei uns schaut es aber momentan auch durchaus wieder schön aus. Es gibt einen schönen pastelligen Sonnenaufgang, wie ich gerade feststelle. Machen Sie gerne ein Foto, schicken Sie es gerne rüber. Vielleicht sind Sie durchaus schon mit dem Auto unterwegs. Und wenn es gerade geht, vielleicht stehen Sie an der Ampel, dann dürfen Sie ein Foto knipsen und mir gerne rüberschicken per WhatsApp. Wir schauen auf die Straßen, liebe Autofahrer. Da ist jetzt einiges dazugekommen. Bitte Vorsicht, wenn Sie fahren auf der A6 Heilbronn Richtung Nürnberg zwischen Lichtenau und Neuendettelsau. Der rechte Fahrstreifen blockiert. Da ist ein Pannenfahrzeug. Und die A6 Heilbronn Richtung Nürnberg zwischen Rot und dem Kreuz Nürnberg Süd. Ein Spanngurtschloss auf der Fahrbahn. Sie brauchen weiter übrigens eine Stunde länger wegen Bergungsarbeiten auf der A3 Würzburg Richtung Nürnberg und zwar genau zwischen Erlangen-Tennenlohe und Nürnberg-Beringersdorf. Wir wissen noch keine Blitzer, da dürfen Sie gerne einen melden. 08000 94 5 94 5. Dankeschön und wir wünschen Ihnen gute Fahrt an diesem Dienstag, den 13. Oktober. Vorhin habe ich mal auf das Datum geguckt und festgestellt, dass wir schon in einer Woche, also nicht dieses Wochenende, aber das Wochenende drauf, dann auch die Uhren schon wieder umstellen. Ne? Dann ist wieder Winterzeit. Also man merkt schon, es geht wieder Richtung Jahresende. Und für mich aber dann wieder Richtung Weihnachten freue ich mich dann eigentlich auch schon wieder allmählich. Ja, so sind die Jahreszeiten und so ist Radio F. Und Dankeschön, dass Sie mit uns aufstehen. Guten Morgen, hier ist Diana Ross und My Old Piano.

0: Das sind die 60er bei Radio F. Guten Morgen, die meisten 60er hören Sie nur bei uns, kurz vor 7:30. Guten Morgen und Dankeschön, dass Sie mit uns aufstehen. Sie tun es wieder bestens informiert. Zuständig heute wieder für die Radio F Nachrichten ist Henrike Müller und sie hat für Sie Franken im Blick und wird Ihnen gleich davon erzählen, dass in Erlangen ein neues Stadtquartier entsteht und zwar die sogenannte Regnitzstadt. Was da genau passiert, mehr in knapp 2 Minuten.
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7: Mit Henrike Müller. In Erlangen soll ein neues Stadtquartier entstehen, samt neuer Mobilitätsdrehscheibe, die sogenannte Regnitzstadt. Heute ist das Mammutprojekt auf dem Großparkplatz-Areal erneut Thema im Umwelt-, Verkehrs- und Planungsausschuss. Geplant ist unter anderem ein neues Busterminal zwischen Hauptbahnhof und Frankenschnellweg zu bauen. Dort soll auch die Stadtumlandbahn vorbeiführen, so Baureferent Harald Lang.
8: Dazu kommen dann noch die Parkplätze für die Privat-Pkw, die heute auf dem Großparkplatz stehen. Und ergänzt das ganze System über Fahrradabstellplätze. Wir haben dann erstmals in der Stadt eine große Drehscheibe für alle ÖPNV-Verkehrsmittel in Verbindung mit dem Individualverkehr.
7: Daneben sollen auf dem Areal in den kommenden Jahren auch noch Wohnungen, Büros und Schulen entstehen. Sexueller Übergriff auf eine Patientin und Millionenbetrug. Ein Arzt aus Niederbayern muss 6 Jahre hinter Gitter. Der Bundesgerichtshof in Leipzig hat jetzt ein Urteil vom Nürnberger Landgericht aus dem Februar bestätigt. Der Mediziner hatte zwischen 2021 und 2024 bei der Kassenärztlichen Vereinigung in Bayern verschiedene Leistungen wie Hausbesuche im Notdienst abgerechnet, die er aber gar nicht erbracht hatte. Mit Hilfe seiner blühenden Fantasie ergaunerte er so rund 1,5 Millionen Euro. Außerdem hatte er einer Patientin an die Brust gefasst, ohne dass es dafür einen medizinischen Grund gab. Und das sind die Meldungen aus der Welt, die heute wichtig sind. Der Bundespräsident wird heute den ehemaligen Ministerpräsidenten von Rheinland-Pfalz, Alexander Schweitzer, zum Arbeitsminister ernennen. Der SPD-Politiker folgt auf Bärbel Baas, die gestern zurückgetreten war. Und Ausschluss aus dem Klassenchat, KI-generierte Deepfakes oder böse Kommentare beim Gaming. Das Bündnis gegen Cybermobbing stellt heute Ergebnisse zur aktuellen Entwicklung vor. Der ausführliche Blick auf Deutschland und die Welt wieder um 8.
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0: Genau 7:58. Guten Morgen. Jetzt sind wir in Nürnberg wieder bei 0 Grad angekommen. In Steinbüth zum Beispiel, Altenfurt 0, Stöckerau 0 Grad. Maximal 13 Grad heute tagsüber. Vielleicht ist es außerorts bei Ihnen etwas neblig, ansonsten bewölkt. Aktuell aber durchaus auch aufgelockert. Wir können nicht ausschließen, dass es heute mal regnet. Am Mittwochmorgen wird es wieder wärmer. Da gibt es einen Mix wieder aus Wolken und Sonne bei 17 Grad. Donnerstag und Freitag schaut es da ähnlich aus.
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0: Liebe Autofahrer, guten Morgen und Vorsicht bitte an diesen Stellen auf der A6 Nürnberg Richtung Heilbronn zwischen Aurach und Feuchtwangen Nord. Reifenteile auf der Fahrbahn im Baustellenbereich. Die A6 Heilbronn Richtung Nürnberg zwischen Lichtenau und Neuendettelsau ist der rechte Fahrstreifen blockiert wegen einem Pannenfahrzeug. Die A6 Heilbronn Richtung Nürnberg zwischen dem Rot- und Kreuz Nürnberg Süd da ein Spanngurtschloss auf der Fahrbahn. Sie brauchen weiter länger auf der A3 Würzburg Richtung Nürnberg zwischen Erlangen-Tennelohe und Nürnberg-Beringersdorf. Da finden weiter Bergungsarbeiten statt und es dauert eine Stunde, die Sie da länger brauchen. Und es kam jetzt ein Blitzer herein, da sagen wir vielen Dank an den Günni. Nein, den Blitzer haben wir noch nicht, war eine Sprachnachricht bei WhatsApp. Und es wird geblitzt in der Heilstättenstraße, wenn Sie fahren in Fürth, statt auswärts. Gerne noch ein weiterer Blitzer von Ihnen, 08000 94 5 94 5. Dankeschön.
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0: Guten Morgen, so funktioniert's. Und wir spendieren es gerne. Sie schauen sich am Nachmittag einen guten Film an und davor gibt es auch noch Kaffee und Kuchen. Morgen ist nämlich wieder im Cinecittà in Nürnberg die Ü50-Vorstellung. Da haben wir gleich Tickets für Sie, dieses Mal für den Film Fresher. Also Kaffee, Kuchen, Yam Yam und Ihre Tickets gibt's in gut 6 Minuten.

0: sind die Sound bei Radio F um 7.39 Uhr. Guten Morgen.
1: Und wir haben heute wieder die Spendierhosen an. Es geht um einen Kinofilm, morgen im Nürnberger Cinecittà. Alles geht auf uns, der Kaffee, Kuchen, Kinotickets und wir laden Sie ein zur Ü50-Vorstellung. Gleich gibt's Tickets, dieses Mal für den Film Pressure.
2: Meine Männer sind bereit und mehr als gerüstet für den großen Kampf. Sie müssen sie nur an die Strände bringen, irgendwie, egal wie.
1: Die Strände sind die in der Normandie während des Zweiten Weltkriegs. Denn in Pressure geht es um die Invasion der Alliierten am D-Day. Und dafür braucht Oberbefehlshaber General Dwight D. Eisenhower von dem britischen Meteorologen Stagg einen Wetterbericht.
3: Der Ausgang des Krieges hängt davon ab. Alle Puzzleteile liegen auf dem Tisch. Es bleibt nur eine Unwägbarkeit. Ich brauche eine Vorhersage.
4: Ich habe nur die Sorge, dass das, was Sie verlangen, wissenschaftlich unmöglich ist. Wir sind hier in Nordeuropa, Sir. Alles über 24 Stunden gilt als Langzeitprognose im meteorologischen Sinn.
1: Im Gegensatz zu seinem amerikanischen Kollegen ist Stagg der Meinung, dass das Wetter am geplanten D-Day zu schlecht für die Invasion sein wird.
4: Versammeln Sie so viele Panzer und Soldaten und Schiffe, wie Sie wollen. Aber wenn Sie wirklich morgen landen, dann werden Sie weggespült werden. Weil diese Stürme, von denen ich fortwährend spreche, real sind. Und der Jetstream, der die Stürme auf die Küste der Normandie zutreibt, ist real. Und der Zaun der Natur ist real.
1: Sowas will General Eisenhower gar nicht hören und es kommt zum Streit. Ein klassischer Kriegsfilm ist Pressure nicht eher ein Kammerspiel, aber ein wirklich sehenswertes. Das ist die Ü50-Vorstellung morgen im Nürnberger Cinecittà. Sie sehen diesen Film. Kaffee und Kuchen gibt's ab 15 Uhr und ab 16 Uhr machen Sie sich's im Kinosessel gemütlich. Und mit Radio F gehen Sie hin. Jetzt gibt's die Tickets, wenn Sie anrufen 08000 94 5 94 5.
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0: 3:45 bei Radio F. Guten Morgen. Bei uns gibt es Tickets für die Ü50-Vorstellung für den Film Pressure und Theo ist dran.
1: Hallo Steffi, servus. Guten Morgen.
0: Interessierst du dich sehr für Geschichte?
1: Ja, aber du hast gesagt, es ist kein klassischer Kriegsfilm, sondern eben was anderes. Und da habe ich gedacht, ne, den will ich mir auch anschauen.
0: Stimmt,
1: ja.
0: Ne? Das klingt dann so eher so nach so Schachspiel oder so. Also so ein filmisches.
1: So Taktik halt, ne?
0: Ja, richtig, richtig. Theo, du gehst ins Kino, lass dir den Kaffee und Kuchen schmecken und die Tickets gehören dir.
1: Oh, danke, Steffi, ne? Okay.
0: Und wenn es bei Ihnen jetzt nicht geklappt hat, wir haben nochmal Tickets für Kaffee und Kuchen und Kino anschauen und zwar um 9:40 Uhr.

die gute Laune, oder? Die 60er bei Radio F. Guten Morgen, 9:09. Und wir gucken zum Hauptmarkt in Nürnberg. Auch jetzt bei uns echt schöner Sonnenschein. Schaut schön aus. Es ist halt wirklich frisch draußen mit 0 Grad momentan noch. Heute 13 Grad tagsüber. Es können mehr Wolken werden und es soll, könnte wohl auch regnen. Dass wir das im wahrsten Sinne des Wortes auf dem Schirm haben, deswegen erwähnen wir das. Schauen wir, was Neues passiert ist auf den Straßen. Bitte Vorsicht, wenn Sie fahren auf der A6 Herbronn Richtung Nürnberg zwischen Rot und dem Kreuz Nürnberg Süd. Ein Spanngurtschloss dort vor Ort. Und ansonsten gibt's, hätten wir gerne einen neuen Blitzer, den dürfen Sie gerne melden. Tun Sie das gerne unter der 08000 94 5 94 5. Geht per WhatsApp, wie gesagt, oder Anruf und wir geben es dann an alle weiter. Dankeschön, gute Fahrt wünschen wir Ihnen. Jetzt dürfen Sie auch gerne eine Sonnenbrille aufsetzen und sich ein bisschen wie Miami Vice fühlen. Hier ist Don Johnson.

0: Mr. Slowhand, Eric Clapton. Legendär. Lay Down Sally aus den 70ern, kurz vor 8. Guten Morgen. Dankeschön, dass Sie mit Radio F aufstehen. Lassen Sie sich Ihr Frühstück schmecken. Vielleicht sind Sie jetzt im Auto unterwegs und dann informieren wir Sie noch ganz nebenbei, zuständig für die Radio F Nachrichten. Henny Müller heute, sie hat für Sie Franken im Blick. Es geht jetzt um das Thema Radwege in Nürnberg. Wir wissen alle, die Kassen, die sind nicht gut bestückt bei der Stadt Nürnberg. Jetzt hat der ADFC Angst, dass das vielleicht dann auch die Fahrradwege, der Ausbau zu spüren bekommen könnte. Die genauen und alle Infos dazu in einer Minute.
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6: Ich bin Joshua Heise. Guten Morgen. Na, was ist denn hier los, Deutsche Bahn? Statt Verbindungen abzubauen, weitet der kriselnde Konzern sein Angebot zum Fahrplanwechsel im Dezember aus. Unter anderem 20 neue Verbindungen ins europäische Ausland kommen hinzu und die Strecke Hamburg-München kriegt einen Sprinter, mit dem man in knapp 5,5 Stunden von Nord nach Süd und umgekehrt fahren kann. Die Ticketpreise bleiben gleich. Nach dem Rücktritt von Arbeitsministerin und SPD-Co-Chefin Bärbel Baas ernennt Bundespräsident Steinmeier heute den rheinland-pfälzischen Ex-Regierungschef Alexander Schweitzer zum Arbeitsminister. Aber wie geht's weiter mit der SPD? David Riemer berichtet.
7: Der Chef der Jusos Thürmer sieht in der geplanten Neuordnung der SPD-Spitze eine Chance für einen umfassenden Neustart der Partei. Die SPD brauche wieder einen Plan und Ideen für die Zukunft sowie glaubwürdige Köpfe, sagte er dem RND. Die gesamte Parteispitze soll auf einem Bundesparteitag zum Jahreswechsel neu gewählt werden. Ob Lars Klingbeil erneut als Parteichef kandidiert, ist noch offen, er klebe aber nicht an seinem Amt, sagte er am Abend.
6: Die Weinlese in Deutschland ist zum Großteil abgeschlossen. Mengenmäßig wird die Ernte aber so gering ausfallen wie zuletzt 2010, schätzt das Deutsche Weininstitut. Wegen der extremen Trockenheit und der vielen Sonne im Sommer sind viele Trauben klein geblieben. Aber das sorgt für eine Spitzenqualität. 2026 wird also ein guter Jahrgang.
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8: Mit Henrike Müller. Keine neuen Radwege in Nürnberg. Das befürchtet zumindest der hiesige ADFC, denn die Stadt ist knapp bei Kasse. Den Fahrradwegausbau komplett zu stoppen, könnte das Mittel der Wahl sein, um richtig Geld zu sparen, so die Sorge. Der zweite Bürgermeister Andreas Kriegelstein versucht, die Wogen zu glätten. In einer Mitteilung stellte er jetzt klar, dass der Radverkehr ein Top-Thema des Mobilitätsreferats bleibt und dass Nürnberg die Radinfrastruktur weiter verbessern will. Es müsse aber sorgfältig abgewägt werden, welche Maßnahmen umgesetzt werden können. Noch sei ja auch gar nicht entschieden, wo die Stadt den Rotstift ansetzt. Vor 5 Jahren hatte der Stadtrat einen Mobilitätsbeschluss gefasst, um den Ausbau von ÖPNV, Fuß- und Radverkehr massiv voranzutreiben.
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9: 8:03. Guten Morgen. Wir gucken aktuell auf die Temperaturen, schauen, wie weit es sich langsam ins Plus bewegt, nachdem wir ja heute schon im Minus waren. Ja, wir sind bei 0 Grad. Immer noch in Buttendorf zum Beispiel, Gostenhof, Nürnberg 0 Grad, Burgthann ebenfalls. Aktuell ist es recht freundlich draußen, schön sonnig und ich sehe fast kaum Wolken. Es werden heute mehr Wolken und es könnte auch heute eine Regenwelle, maximal bei 13 Grad. Der Mittwochmorgen wird wärmer. Da gibt es dann einen Wechsel wieder zwischen Wolken und Sonne bei 17 Grad. Und so freundlich bleibt es wohl auch Donnerstag und Freitag.
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9: Liebe Autofahrer, mit diesen Meldungen bitte Achtung auf der A6 Nürnberg Richtung Heilbronn zwischen Aurach und Feuchtwange Nord. Reifenteile auf der Fahrbahn im Baustellenbereich. Die A6 Heilbronn Richtung Nürnberg zwischen Rot und Kreuz Nürnberg Süd. Ein Spanngurtschloss auf der Fahrbahn. Es bleibt bei dieser längeren Zeit, die Sie hier wegen Bergungsarbeiten verbringen. Es staut sich 12 Kilometer auf der A3 Würzburg Richtung Nürnberg und zwar zwischen Kreuz Fürth-Erlangen und Nürnberg-Beringersdorf. Sie brauchen weiter wohl eine Stunde länger. Wir wissen einen Blitzer und der ist in Allersberg in der Eulenhofer Straße. Gerne mehr noch von Ihnen. Haben Sie noch einen Blitzer gesehen? Geben Sie ihn gerne durch. Wir freuen uns. 08000 94 5 94 5. Vielen Dank.
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9: Und Ihnen vor allem Dankeschön, dass Sie mit uns aufstehen. Und Sie tun es dann immer kurz nach 8 mit einem Song, der an diesem Tag eine besondere Bedeutung hat. Hier gibt es ein bisschen Kuschelrock aus den 70ern von Exile. Und mein Musikmoment, der beinhaltet durchaus dieses Mal auch sehr viele Gitarren. Mehr in knapp 7 Minuten.

0: Ihr Dienstag, ihr Radio F um 8.11 Uhr. Guten Morgen.
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0: Heute ist es ein Nummer-1-Hit aus den 80ern. Ich habe damals das ganze Album auf Kassette gehört und ich erinnere mich bis heute an meinen blauen Walkman, den ich so geliebt habe. Die Gruppe stammt aus Schweden, wuschelige, lange Haare, Rocker. Und mit einem Song haben sie sich für die Unendlichkeit ein musikalisches Denkmal geschaffen. Bis heute sind Joy Tempest und Co. aktiv, treten in dieser Woche sogar in Deutschland auf und stehen auf der Bühne. Und ich würde ganz viel wetten, dass sie diesen Song auch spielen. Heute, am 13. Oktober 86, an der Spitze der Charts, Europe, The Final Countdown.

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0: sagt ja immer, die 70er machen gute Laune und vor allem auch Songs von Albert Hammond. Guten Morgen, 8.18 Uhr und die Sonne scheint momentan auch. Das ist schön, auch wenn es kalt draußen ist. An der Nürnberger Burg messen wir derzeit 0 Grad, heute maximal 13 Grad. Es soll, kann heute auch noch regnen. Schauen wir mal, ob das so kommt. Momentan schaut es ja durchaus sehr freundlich aus. Liebe Autofahrer, danke schön, dass Sie mit uns unterwegs sind. Fahren Sie bitte vorsichtig und weiter hier Achtung auf der A6 Heilbronn Richtung Nürnberg zwischen Rot und dem Kreuz Nürnberg Süd. Gefahr durch ein Spanngurtschloss auf der Fahrbahn. Ansonsten ist es relativ ruhig auf den Straßen. Wir haben eben diese lange Situation leider noch auf der A3 Würzburg Richtung Nürnberg. Da finden Bergungsarbeiten weiter statt und zwischen Kreuzfeld-Erlangen und Beringersdorf brauchen Sie momentan immer noch eine Stunde länger. Also wenn Sie da vielleicht anders fahren können, dann nutzen Sie vielleicht diese Möglichkeit. Ein Blitzer wissen wir, Allersberg-Eulenhofer Straße und mehr wissen wir in Sachen Blitzer nicht. Dazu dürfen Sie gerne noch was hinzufügen, wenn Sie sich bei uns melden unter der 08000 94 5 94 5. Vielen Dank, wir wünschen Ihnen gute Fahrt. 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Unter anderem, um den geht's, also den können Sie dort vor Ort gewinnen. Wir machen es uns vor Ort gemütlich, essen auch ein bisschen Pizza zusammen, darf ich jetzt schon verraten. Und dann eben werden Sie diese Küchen-Megastore-Rally absolvieren und dabei sein können Sie, wenn Sie sich qualifizieren, in gut 20 Minuten hier bei mir. Wenn Sie sich, da kennen Sie sich schon aus, eine Frage beantworten in Sachen so Küche, Kochen oder Pizza. Und so schwer haben wir es auch nicht gemacht. Also machen Sie auf jeden Fall mit. Hier ist Ihr Radio F Horoskop und wenn Sie Krebs sind, kriegen Sie heute einen Daumen nach oben.
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0: Widder, 3 Sterne, Sie finden heute einen guten Rhythmus zwischen Tatkraft und Geduld.
2: Stier, 4 Sterne, Sie können sich auf Ihre Ausdauer verlassen.
0: Zwillinge, 4 Sterne, ein lebhafter Austausch inspiriert Sie.
2: Krebs, 5 Sterne, eine Begegnung sorgt jetzt für besondere Freude.
0: Löwe, 4 Sterne, Sie behalten Ihre Ziele fest im Blick.
2: Jungfrau, 5 Sterne. Ihre Vorbereitung macht sich jetzt bezahlt.
0: Waage, 5 Sterne. Sie wirken ausgeglichen und zugleich entschlossen.
2: Skorpion, 4 Sterne. Ihrer Aufmerksamkeit entgeht jetzt nichts.
0: Schütze, 4 Sterne. Sie versprühen Zuversicht und finden schnell einen Ansatz.
2: Steinbock, 4 Sterne. Arbeiten Sie weiterhin konzentriert.
0: Wassermann, 2 Sterne. Ihre Gedanken sind schneller als der Alltag.
2: Fische, 4 Sterne. Heute finden Sie einen leichten Zugang zu Ihren eigenen Bedürfnissen.
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0: Die größten Hits aller Zeiten von den größten Stimmen aller Zeiten. Definitiv hier bei uns bei Radio F von Whitney Houston. 8:58. Henrike Müller meldet sich jetzt dann gleich mit den Radio F Nachrichten. Sie hat für Sie Franken im Blick. Da geht's unter anderem jetzt um wissenschaftliche Untersuchungen der Uni Erlangen und der TU München. Es geht ums Grundwasser hier bei uns in der Region. Was genau, hören Sie gleich in 2 Minuten.
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0: Mit Henrike Müller. Extremistische Parolen im Südosten Nürnbergs, jetzt ermittelt die Polizei. Seit Mitte September wurden in der Nähe des Pfalzner Weihers mehrere rechtsextreme Graffiti entdeckt. Vor allem Sitzbänke und Trafohäuschen wurden von den Tätern verunstaltet. Die gesprühten Hassbotschaften richten sich gegen Migranten und die politische Linke, so Polizeisprecher Michael Konrad.
8: Zum einen sind dort mit Schablone die Begriffe Remigration, aber auch der Spruch Linke ab ins Gas gesprüht worden. Wir ermitteln in bislang 5 Fällen wegen Sachbeschädigung einerseits, aber weil der Ausspruch Linke ab ins Gas auch als Volksverhetzung gewertet werden kann, natürlich auch in dieser Angelegenheit.
0: Seit Ende September kamen keine neuen Sachbeschädigungen dieser Art mehr dazu. Wer die Täter sind, ist bisher unbekannt. Wie sieht es mit dem Grundwasser bei uns in der Region aus? In der kommenden Woche von Montag bis Freitag erfassen die Uni Erlangen-Nürnberg und die Technische Universität München den aktuellen Stand. Dabei geht es insbesondere darum, herauszufinden, wie tief das Grundwasser steht, wie warm es ist und wie sich die Verhältnisse in der Region unterscheiden. An mehr als 1000 Messstellen und Brunnen in Mittelfranken werden Wasserstand und Temperatur geprüft. Wichtig sind die Ergebnisse zum Beispiel für Bauprojekte, den Schutz des Grundwassers und die kommunale Wärmeplanung. Und das sind die Meldungen aus der Welt, die heute wichtig sind. Die deutsche Wirtschaft wird laut Internationalem Währungsfonds im laufenden Jahr deutlich stärker zulegen als gedacht. 2026 dürfte das Wachstum mit 1,3% nun fast doppelt so stark ausfallen wie noch im Juli erwartet. Und der Bundespräsident will den früheren rheinland-pfälzischen Ministerpräsidenten Alexander Schweitzer heute zum neuen Arbeitsminister ernennen. Vorher soll die bisherige Ministerin Bärbel Baas ihre Entlassungsurkunde erhalten. Der ausführliche Blick auf Deutschland und die Welt wieder um 9.
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9: Genau 3:09. Guten Morgen. Und wir messen in Ammerdorf 1 Grad, jetzt in der Gartenstadt in Nürnberg auch Leinburg 1 Grad. Schön ist es, kalt und heute wird es frisch und bleibt frisch bis zu 13 Grad tagsüber. Bei wohl mehr Wolken später und dann kann es auch heute durchaus mal regnen. Ein bisschen zumindest. Schauen wir mal. Der Mittwochmorgen, der wird wärmer. Dann 17 Grad, auch Donnerstag und Freitag. Dann ein Wechsel aus Wolken und Sonnenschein.
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9: Da hat sich jetzt einiges ausgedünnt. Das sind schon mal gute Nachrichten, liebe Autofahrer. Es ist uns erhalten geblieben, diese Dauermeldung von heute. Und da brauchen Sie immer noch fast eine Stunde länger. 14 Kilometer Stau auf der A3 Würzburg Richtung Nürnberg zwischen dem Kreuzfeld Erlangen und Nürnberg-Beringersdorf. Der Blitzer, von dem wir wissen, ist der einzige. Der ist in Allersberg in der Eulenhofer Straße. Fügen Sie gerne noch einen hinzu per WhatsApp oder Anruf 08000 94 5 94 5. Vielen Dank.
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9: Guten Morgen und Ihnen. Das ist uns sehr wichtig und bedeutet uns viel. Dankeschön. Und vielleicht gehört Ihnen bald ein super, super Backofen von AEG mit einer Pizza-Funktion. Ich bin kaum neidisch. Liebe Pizza, mach gern selbst Pizza, aber so einen Ofen, den hätte ich schon auch gerne. 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Alle Infos gibt es von mir in 6 Minuten dazu.

Frauenpower hier bei Radio F. Guten Morgen, 8.40 Uhr. Gleich dann auch die wunderbare Stimme von Bonnie Tyler und It's a Heartache. Aber davor frag ich mal für einen Freund, wer mag eigentlich keine Pizza? Keine selbstgemachte Pizza, die schmeckt doch wirklich lecker wie beim Italiener. 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

0: 8:48 bei Radio F. Guten Morgen.
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0: 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Yam, yam, yam, yam, yam, yam, yam. Und jetzt sage ich guten Morgen.
2: Guten Morgen, Steffi, die Christina.
0: Hallo Christina, ich muss natürlich auch dich fragen, was ist deine Lieblingspizza?
2: Schinken-Champignon.
0: Jetzt würde ich so gerne sagen, jetzt hast du schon alles richtig beantwortet. Noch nicht ganz. Was hast du für einen coolen? Hast du einen Backofen, einen coolen, oder könntest du einen recht cooleren Backofen noch brauchen?
2: Also ich könnte natürlich so einen richtig coolen Backofen gebrauchen. Ich habe einen ganz normalen.
0: Okay, also dann hast du jetzt die Chance dann auf einen nicht ganz so normalen, mega, mega tollen Superbackofen. Beantworte mir folgende Frage, und ich glaube, du kochst und backst bestimmt gern, und wer einmal einen Hefeteig gemacht hat, sollte wissen, wie die richtige Antwort ist. Welche Zutat ist kein Bestandteil eines traditionellen Pizzateigs? Milch oder Wasser?
2: Milch.
0: Richtig! Herzlichen Glückwunsch, du hast schon mal den ersten Schritt getan. Du bist dabei bei unserer tollen Küchen-Megastore-Rallye Ende Oktober in Langwasser.
2: Ich freue mich. Vielen, vielen lieben Dank.
0: Sehr, sehr gerne. Du, wir sehen uns. Ich bin auch dabei. Freue mich sehr.
2: Freue mich. Bis dann.
0: Auf jeden Fall bis dann. Und ich hoffe, es heißt bei Ihnen dann auch bis dann. 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

0: kurz vor neun. Aufstehen mit Radio F, schön groovy, oder? Es gibt so Lieder, da kriegt man richtig Lust, einen Kaffee zu schlürfen. Da gehört der Song für mich auf jeden Fall dazu. Dankeschön, dass Sie mit uns aufstehen. Und dann tun Sie es auch wieder bestens informiert. Für die Radio F-Nachrichten ist heute zuständig Henrike Müller. Sie hat für Sie Franken im Blick und blickt auch mal auf die A3. Da heute ein LKW-Unfall, deswegen kommt es eben zu diesen Behinderungen. Was da genau passiert ist, erfahren Sie in 2 Minuten.
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2: Ich bin Joshua Heise. Guten Morgen. Die Deutsche Bahn will mit mehr Verbindungen ins Ausland sowie einer weiteren Sprinterlinie punkten. Mit dem Fahrplanwechsel im Dezember hat der Konzern dann täglich mehr als 320 Fahrten außerhalb Deutschlands im Angebot. Die Tickets gibt's ab morgen zu kaufen. Was bleibt, sind die vielen Baustellen im teils maroden Schienennetz der Bahn. Tanja Wagner berichtet.
3: Eine mit gut 5 Stunden besonders schnelle Sprinterstrecke richtet die Bahn innerhalb Deutschlands zwischen Hamburg und München ein. Andernorts stoppen Baustellen Bahnreisende dagegen aus. So verlängert sich die Fahrzeit zwischen Berlin und Hannover aufgrund von Umleitungen um 80 Minuten auf 3 Stunden.
2: Auszubildende sind häufiger von Mobbing, verbalen Aggressionen oder Gewalt betroffen als Studierende. Laut einer neuen Studie sind 42% der Azubis schon mal beleidigt und beschimpft worden, bei Studis 23%. Dafür fühlen sich knapp 3/4 aller Azubis dank entsprechender Schulungen gut auf sicheres Arbeiten vorbereitet, bei Hochschülern weniger als die Hälfte. Tag 2 der Erbschaftssteuerdebatte am Bundesverfassungsgericht. Karlsruhe beschäftigt sich heute mit den Steuerprivilegien für Erben von Betriebsvermögen. Geklagt hat ein Mann, der nur Privatvermögen geerbt und deshalb keine steuerlichen Vorteile bekommen hat. Jetzt soll geklärt werden, ob ihn das verfassungswidrig benachteiligt hat. Bis zu einem Urteilsspruch wird es noch einige Monate dauern.
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4: Mit Henrike Müller. Auf der A3 bei Nürnberg kommt es aktuell zu massiven Behinderungen. Grund ist der Brand eines LKWs. Ein 52-jähriger Kraftfahrer war in der Nacht in Richtung Regensburg unterwegs. Auf Höhe der Anschlussstelle Nürnberg Nord platzte ein Reifen des Sattelaufliegers und geriet in Brand. Dem Fahrer gelang es auf dem Standstreifen gerade noch die Zugmaschine abzukoppeln und sich in Sicherheit zu bringen. Der Sattelauflieger brannte anschließend vollständig aus. Der entstandene Sachschaden beläuft sich nach ersten Schätzungen auf einen mittleren 5-stelligen Betrag. Die Autobahn war zeitweise komplett gesperrt. Die Aufräumarbeiten dauern immer noch an. Aktuell ist nur eine Spur frei.
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5: 9:03, guten Morgen. In Vinzenz-Brunn 1 Grad aktuell. Giebersdorf auch. Ochenbruck 1 Grad. Bei durchaus Sonnenschein. Heute werden es maximal 13 Grad tagsüber. Es soll irgendwann zuziehen und könnte regnen. Freundlicher und wärmer ist es dann morgen am Mittwoch und auch Donnerstag und Freitag geht es wieder weiter bis zu 17 Grad.
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5: Sie haben es gerade in den Nachrichten gehört. Hier auf der A3 dauert es länger. Würzburg Richtung Nürnberg zwischen dem Kreuz Fürth-Erlangen und Beringersdorf 14 Kilometer Stau. Weiter die Bergungsarbeiten. Sie brauchen momentan fast 1 Stunde länger. Das war's von unserer Seite. Wir hätten noch Blitzer und zwar in Allersberg, Ollenhofer Straße und am Ende des Frankenschnellwegs wird auch geblitzt. Und jetzt gerne noch mehr von Ihnen, Blitzer oder ein Stau, 08000 94 5 94 5. Dankeschön und gute Fahrt.
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5: Einen wunderschönen Dienstagmorgen wünsche ich Ihnen. Danke, dass Sie mit uns aufstehen. Und wir machen Ihnen jetzt am Dienstag schon mal Lust aufs Wochenende. Kommenden Samstag können wir einen Ausflug nach Schwabach machen. Da tut sich wieder viel auf der Martin-Luther- und Königsplatz. Es ist nämlich der beliebte Regionalmarkt. Da ist das Motto heuer nah versorgen, gut für morgen. Da gibt es viel zu entdecken und, wie ich finde, auch sehr, sehr toll erschmecken. Und Schwabachs Oberbürgermeister Peter Reis persönlich macht uns da mal gleich Lust drauf. Das Ganze findet nämlich quasi vor seinem Büro statt. Sehr praktisch. In 7 Minuten mehr hier bei uns bei Radio F.

0: Das ist Radio F am Dienstag. Guten Morgen, Franken.
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0: Schwabach ist eine schöne Stadt und mitten in der historischen Altstadt werden am Samstag viele tolle Produkte und Initiativen aus Schwabach und der Region präsentiert. Circa 60 Stände werden aufgebaut, ganz nah beim Oberbürgermeister Peter Reiß. Schönen guten Morgen.
3: Einen wunderschönen guten Morgen hier aus der Goldschlägerstadt Schwabach.
0: Was ist bei Ihnen los am Samstag?
3: Ja, da gibt es einen ganz besonderen Grund. Wir sind dabei bei unserem Schwabacher Regionalmarkt und da geht es wirklich von 9 bis 16 Uhr rund direkt hier um meine ein Rathaus mit ganz, ganz vielen regionalen Produkten und Dingen, die man ja erleben und auch einfach probieren kann.
0: Lecker. Sie haben ja ein ganz bestimmtes Motto bei der Veranstaltung. Warum ist Ihnen das so wichtig?
3: Ja, das diesjährige Motto, das ist Nahversorgen gut für morgen. Einfach, weil unser großes Ziel ist, dass wir unsere Nahversorger da unterstützen. Leute, die regionale und lokale Produkte da an den Start bringen.
0: Super. Sie haben den Markt schon so ein bisschen vor Augen. Worauf freuen Sie sich besonders?
3: Also als ein Genussmensch, muss ich sagen, freue ich mich immer am meisten darüber, dass man halt an ganz, ganz vielen Orten was probieren kann. Ja, das geht von so kleinen Schmankern im Käsebereich oder Ähnlichem. Geht aber auch darum, wenn man zum Beispiel sagt, Mensch, ich habe da irgendwie einen Apfel im Garten und weiß gar nicht genau, was das ist, dann kann man das sich bei unserem Landschaftspflegeverband einordnen lassen, was das eigentlich so ist. Und wenn ich mit meinen Kindern unterwegs bin, dann ist es schon wirklich spannend, weil wir in jedem Jahr auch so einen kleinen Streichelzoo mit Alpaka-Gehege dabei haben. Und da ist dann wirklich für jede Generation was geboten, bis hin zu unserem Schwabacher Brauverein, die in ganz, ganz kleinen Mengen ein schönes individuelles Bier brauen.
0: Ach süß, Alpakas. Vielen Dank an Schwabachs Oberbürgermeister Peter Reiß. Also das Motto ist nah versorgen, gut für morgen. Samstag 9 bis 16 Uhr, Schwabacher Regionalmarkt. Alle Infos finden Sie auch nochmal genau auf radiof.de.
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0: Ihr Radio F. Am Dienstag. Guten Morgen. So klingt der Start in diesen Tag mit den größten Hits aller Zeiten. Und wir halten Sie jetzt dann wieder auf dem Laufenden. Henny Müller zuständig heute für die Radio F Nachrichten. Sie hat für Sie Franken im Blick. Wir alle wissen, dass auch die Kassen der Städte sehr klamm sind, auch in Nürnberg. Und da befürchtete jetzt der ADFC, dass das vielleicht auch dann den Ausbau der Fahrradwege betreffen könnte. Und da gibt es jetzt in einer Art und Weise Entwarnung. Und mehr dazu gleich in 2 Minuten.
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8: Mit Henrike Müller. Kein Radwegestopp in Nürnberg. Die Stadt reagiert damit auf Diskussionen über mögliche Einsparungen beim Ausbau der Fahrradinfrastruktur. Wegen der Haushaltssperre befürchtet der Nürnberger ADFC, dass die Stadt ausgerechnet beim Radverkehr den Rotstift ansetzen könnte. Denn die bisherigen Verbesserungen reichen laut ADFC-Sprecher Albrecht Steindorf nicht aus.
9: Das Nürnberger sogenannte Radverkehrsnetz ist in Wirklichkeit noch kein Netz. Es gibt noch unheimlich viele Lücken. Und es gibt auch immer wieder Fälle, wo Radwege, die früher funktioniert haben, jetzt nicht mehr funktionieren. Also Stillstand bedeutet beim Radverkehr und nicht nur dort einfach Rückschritt.
8: Der zweite Bürgermeister Andreas Kriegelstein stellte jetzt klar, dass der Radverkehr ein Top-Thema des Mobilitätsreferats bleibt. Es müsse aber sorgfältig abgewägt werden, welche Maßnahmen umgesetzt werden können. Sexueller Übergriff auf eine Patientin und Millionenbetrug. Ein Arzt aus Niederbayern muss 6 Jahre hinter Gitter. Der Bundesgerichtshof in Leipzig hat jetzt ein Urteil vom Nürnberger Landgericht aus dem Februar bestätigt. Der Mediziner hatte zwischen 2021 und 2024 bei der Kassenärztlichen Vereinigung in Bayern verschiedene Leistungen wie Hausbesuche im Notdienst abgerechnet, die er aber gar nicht erbracht hatte. So ergaunerte er rund 1,5 Millionen Euro. Außerdem hatte er einer Patientin an die Brust gefasst, ohne dass es dafür einen medizinischen Grund gab. Der ausführliche Blick auf Deutschland und die Welt dann wieder um 10.
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0: Es ist 10:01. Guten Morgen. Wir messen 4 Grad in Sandreuth, in Wintersdorf 4, Rummelsberg 4 Grad. Momentan ist es freundlich draußen. Na, jetzt werden schon mehr Wolken. Tagsüber ist es dann bewölkt. Wir können nicht ganz ausschließen, dass es heute regnet. Maximal 13 Grad. Es wird wärmer in den nächsten Tagen. Da gibt es dann einen freundlicheren Sonne-Wolken-Mix.
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0: Es gibt diese Meldung von der A3, liebe Autofahrer, es ist etwas weniger geworden, aber Sie brauchen immer noch eine halbe Stunde länger. Auf der A3 Würzburg Richtung Nürnberg, zwischen Erlangen-Tennenlohe und Nürnberg-Beringersdorf. 10 Kilometer Stau, da finden die Bergungsarbeiten noch statt. Und es staut sich auch länger am Frankenschnellweg Bamberg Richtung Nürnberg zwischen Fürth-Poppenreuth und Rothenburger Straße. Da momentan brauchen Sie 20 Minuten länger. Sonst habe ich jetzt keine Blitzer mehr. Die haben sich schon wieder ausgedünnt. Melden Sie gern einen Blitzer oder noch einen Stau 08000 94 5 94 5. Kommen Sie gut an.
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0: Das ist ja Dienstag nur mit Radio F. Guten Morgen. Und wir haben heute wieder die Spendierhosen an. Es geht um einen Kinofilm, Morgen im Nürnberger Cinecittà. Alles geht auf uns. Der Kaffee, Kuchen, Kinotickets. Und wir laden Sie ein zur Ö50-Vorstellung. Gleich gibt's Tickets, dieses Mal für den Film Pressure.
1: Meine Männer sind bereit und mehr als gerüstet für den großen Kampf. Sie müssen sie nur an die Strände bringen. Irgendwie, egal wie.
0: Die Strände sind die in der Normandie während des Zweiten Weltkriegs. Denn in Pressure geht es um die Invasion der Alliierten am D-Day. Und dafür braucht Oberbefehlshaber General Dwight D. Eisenhower von dem britischen Meteorologen Stagg einen Wetterbericht.
2: Der Ausgang des Krieges hängt davon ab. Alle Puzzleteile liegen auf dem Tisch. Es bleibt nur eine Unwägbarkeit. Ich brauche eine Vorhersage.
3: Ich habe nur die Sorge, dass das, was Sie verlangen, wissenschaftlich unmöglich ist. Wir sind hier in Nordeuropa, Sir. Alles über 24 Stunden gilt als Langzeitprognose im meteorologischen Sinn.
0: Im Gegensatz zu seinem amerikanischen Kollegen ist Stagg der Meinung, dass das Wetter am geplanten D-Day zu schlecht für die Invasion sein wird.
3: Versammeln Sie so viele Panzer und Soldaten und Schiffe, wie Sie wollen. Aber wenn Sie wirklich morgen landen, dann werden Sie weggespült werden. Weil diese Stürme, von denen ich fortwährend spreche, real sind. Und der Jetstream, der die Stürme auf die Küste der Normandie zutreibt, ist real. Und der Zaun der Natur ist real.
0: Sowas will General Eisenhower gar nicht hören und es kommt zum Streit. Ein klassischer Kriegsfilm ist Pressure nicht, eher ein Kammerspiel, aber ein wirklich sehenswertes. Das ist die Ö50-Vorstellung morgen im Nürnberger Cinecittà. Sie sehen diesen Film. Kaffee und Kuchen gibt's ab 15 Uhr und ab 16 Uhr machen Sie sich's im Kinosessel gemütlich. Und mit Radio F gehen Sie hin. 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

0: Sonnenschein 60er hier bei uns bei Radio F. Guten Morgen und Dankeschön, dass Sie mitgemacht haben. Die Tickets für die Ü50-Vorstellung morgen im Nürnberger Cinecittà, die sind für dieses Mal leider weg. Fürs nächste Mal drücken wir Ihnen ganz fest die Daumen.
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11: Ich bin Joshua Heise. Die Inflation in Deutschland ist im September nach knapp 3 Jahren wieder über die 3%-Marke gestiegen auf 3,3%. Grund sind laut Statistischem Bundesamt vor allem die hohen Energiepreise. Sprit war rund 37% teurer als im Vorjahr, Heizöl fast 75%. Strom, Erdgas und Fernwärme wurden hingegen günstiger. Der Tankrabatt soll die Spritpreise drücken, doch Experten rechnen weiter mit einer hohen Inflation. Digitalminister Wildberger will Umsätze, die künstliche Intelligenz in Deutschland macht, besteuern. Mit dem Geld sollte der Umbau des Arbeitsmarkts bezahlt werden, sagte er dem Tagesspiegel. Katrin Müller berichtet.
12: Digitalminister Wildberger rechnet zwar langfristig mit mehr Beschäftigung durch KI, aber in anderen Jobs als heute. Deshalb will er die Steuern aus den extrem hohen KI-Umsätzen zum Beispiel für die Finanzierung von Umschulungen nutzen, etwa im Handwerk oder in der Pflege. Und Wildberger sagt klar, wenn hierzulande Wachstum und Wertschöpfung entstehen, müssen hierzulande auch Steuern gezahlt werden.
11: Einen Tag nach Bärbel Baas Rücktritt als Bundesarbeitsministerin übernimmt der ehemalige Ministerpräsident von Rheinland-Pfalz, Alexander Schweitzer, den Posten. Am Nachmittag bekommt er von Bundespräsident Steinmeier die Ernennungsurkunde überreicht. Über die Zukunft der SPD-Spitze soll ein Parteitag rund um den Jahreswechsel entscheiden.
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13: Mit Henrike Müller. Egal ob fahren, stehend oder liegend, E-Scooter sind vielerorts unübersehbar. Die Stadt Fürth will das jetzt

0: jetzt ändern und gegen das wilde Abstellen der Roller vorgehen. Deswegen hat die Kleeblattstadt ihr Abstellkonzept für E-Roller erweitert. Insgesamt gibt es nun 160 markierte Sammelparkplätze. Künftig dürfen Nutzer die Scooter im Stadtinneren nur noch auf den markierten Flächen abstellen. So soll der öffentliche Raum sicherer und attraktiver werden. Eine Übersichtskarte gibt es auf der Webseite der Stadt. Außerhalb des Geltungsbereichs darf man die Roller weiterhin überall abstellen. Ausnahmen sind Flusstäler und Grünanlagen.
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2: Guten Morgen nach Hildpolstein. 8 Grad bei Ihnen, in Schwabach im Apothekersgarten 6 Grad. Heute ist es jetzt noch zunächst freundlich, sonnig, ab Mittag, da werden die Wolken dichter und am Nachmittag fängt es an zu regnen bis in den Abend hinein. Die Tageshöchstwerte liegen bei 12 Grad. Morgen, da gibt es eine Mischung aus Sonne und Wolken, es bleibt trocken und deutlich milder bei 17 Grad.
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2: Und zur A3 Würzburg Richtung Nürnberg. Zwischen Erlangen-Tennenlohe und Nürnberg-Beringersdorf 8 Kilometer Stau wegen Bergungsarbeiten. Dauert momentan knapp eine halbe Stunde länger. Die Südwestangente führt Richtung Nürnberg. Zwischen Fürth Süd und dem Kreuz Nürnberg-Hafen 3 Kilometer Stau. Da dauert es 20 Minuten länger. Geblitzt wird in Oberasbach in der Rotenburger Straße Höhe Klärwerk. In der Ortsdurchfahrt von Förrenbach und Frankenschnellweg Nürnberg Richtung Fürth, Höhe Jansenbrücke. Falls Sie einen weiteren Blitz entdecken oder eine weitere Verkehrsstörung, gerne kurz anrufen oder eine WhatsApp reinschicken. Geht beides an die gleiche kostenlose Nummer 08000 945 945. Gute Fahrt.
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2: Moin Moin, schön, dass Sie mit dabei sind. Und egal, wo Sie uns gerade hören, zum Motivationsschub kommt Musikalisches dazu für Ihre Arbeit. Oder wenn Sie gerade in dem Stau stecken im Auto. Elvis Presley aus den 60ern dabei. You're the devil in disguise. Und los geht's mit dieser gute Laune Nummer aus den 70ern. Diesem Mango Jerry und Lady Rose.

0: Wenn Rocker schmusig werden, dann wird's meist ein Riesenhit wie von Nazareth aus den 70ern. Mein Name ist Peter Halm hier bei Radio F mittendrin. Beim nächsten Song, da gehen wir in die 60er zu einem Song mit einem Nonsenswort als Titel. Und das Nonsenswort ist schon in den 40ern entstanden. In einer amerikanischen TV-Show gab es nämlich einen Running Gag. Da hat ein Komiker einen Kandidaten gefragt, wo das Örtchen Doowadiddy liegt. Und das Örtchen gibt es gar nicht, aber der Witz wurde eben zum Running Gag und den hat dann irgendwann Manfred Mann aufgeschnappt und daraus einen Song kreiert. Doowadiddy diddy. Das sind die größten Hits aller Zeiten.
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0: Bruce Hornsby, genialer Pianist aus den 80ern. Hier ist Radio F mittendrin. Heute Nacht gab es Aufregung am Nürnberger Flughafen wegen eines verdächtigen Objekts, das gesichtet wurde. Mehr dazu in den Nachrichten um 22:30 bei Radio F.
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13: Mit Henrike Müller. Alarm am Nürnberger Flughafen. In der Nacht zwischen 2 und 4 Uhr haben gleich drei Piloten unabhängig voneinander ein verdächtiges Objekt gesichtet. Möglicherweise handelt es sich um eine Drohne. Polizeisprecher Michael Petzold.
14: Die Grenzpolizeiinspektion Nürnberg Flughafen hat dann umgehend und mit Maßnahmen begonnen der Aufklärung und der Detektion dieses gemeldeten Objekts. Am Ende des Tages war bei diesen Maßnahmen auch ein Polizeihubschrauber im Einsatz, mehrere Streifen. Wir konnten allerdings faktisch nicht verifizieren, ob jetzt da ein Objekt war und wenn ja, was das für ein Objekt gewesen sein könnte.
13: Vorübergehend gab es auch Beeinträchtigungen im Flugverkehr. Die Grenzpolizei ermittelt jetzt, was tatsächlich hinter den Sichtungen steckt. Erlangen gehört weiterhin zu den zukunftsfähigsten Regionen Deutschlands. In einer neuen Studie zur demografischen Lage landet die Stadt bundesweit auf Platz 7 unter 400 Regionen. Untersucht wurde, wie gut Städte und Landkreise für den demografischen und wirtschaftlichen Wandel gerüstet sind. Erlangen punktet dabei vor allem mit Bildung, Wissenschaft und einem starken Arbeitsmarkt. Nachholbedarf zeigt die Studie eher beim Thema Soziales. Oberbürgermeister Jörg Vollitz sieht das Ergebnis als klare Bestätigung für den Standort Erlangen und als Rückenwind für die kommenden Herausforderungen. Der ausführliche Blick auf Deutschland und die Welt dann wieder um 11.
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0: Und wir blicken nach Oberreichenbach. 8 Grad bei Ihnen, in Nürnberg am Fembohaus 7 Grad. Es bleibt bis zum Mittag noch heiter, dann zieht es zu. Am Nachmittag beginnt es dann zu regnen bis in den Abend hinein. Die Temperaturen, die erreichen 12 Grad. Morgen, da wird es freundlich mit einem Sonne-Wolken-Mix und fühlbar wärmer bei 17 Grad.
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0: Und zur A3, Würzburg Richtung Nürnberg, zwischen Erlangen-Tennenlohe und Nürnberg-Beringersdorf. 8 Kilometer Stau, dauert momentan 20 Minuten länger. Geblitzt wird in Nürnberg, in der Willstraße Richtung Fürtherstraße, in Oberasbach, Rotenburger Straße, Höhe Klärwerk und auf dem Frankenschnellweg Nürnberg Richtung Fürth, Höhe Jansenbrücke. Und dann habe ich noch den Günther am Telefon. Hallo, was hast du für uns?
15: Ich möchte euch einen Blitzer melden. Wenn man vor Aibach herkommt oder Hafen Richtung Katzwang fährt, Ortsanfang von Reigelsdorf.
0: Dankeschön dafür. Falls Sie einen weiteren Blitzer entdecken oder eine weitere Verkehrsstörung, dann gerne kurz anrufen, wie der Günther eben, oder eine WhatsApp reinschicken. Geht auch eine Sprachnachricht. Alles an die gleiche kostenlose Nummer. 08000 94 5 94 5. Gute Fahrt.
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0: steht für mich wie kaum ein anderer Song für die Ära der Swinging 60s Downtown aus den 60ern hier bei Radio F mittendrin. Derek kam immer freitags, der Tatort kommt immer sonntags und die Polizei Mittelfranken immer mittwochs zu Radio F. In der Blaulichtminute bei Steffi Pankutsch in Guten Morgen Franken, da wird es morgen um das Thema Social Media bei der Polizei Mittelfranken gehen, denn ja, auch die Polizei ist auf Facebook, Instagram und Co. Und manchmal machen sie sogar was Amüsantes, aber was eigentlich der Grund ist, warum sie sich bei Social Media herumtreiben, das hören Sie in der Blaulichtminute morgen. Falls Sie mal Fragen haben an die Polizei Mittelfranken, können Sie sie jetzt schon loswerden. Kurz anrufen oder eine Sprachnachricht schicken an die 08000 94 5 94 5 oder per Formular auf radiof.de. Die Blaulichtminute morgen neu um 7:40 Uhr.
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0: Songs, die einem den Mundwinkel nach oben ziehen lassen. Schön, dass Sie dabei sind bei Radio F mittendrin. In Erlangen, da soll ja ein neues Stadtviertel entstehen, die Regnitzstadt. Und was da alles geplant ist und wann es soweit sein soll, hören Sie den Nachrichten um 11 bei Radio F.
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12: Ich bin Moritz Einzel. Beim Arbeitgebertag in Berlin fehlt heute Bärbel Baas. Sie ist gestern als Arbeitsministerin zurückgetreten. Bei ihrem Auftritt im vergangenen Jahr war sie bei einer Rede zur Rentenreform vom Publikum ausgelacht worden. Seitdem stand sie unter Dauerkritik. Als Nachfolger soll heute der frühere rheinland-pfälzische Ministerpräsident Schweizer vereidigt werden. Die Wirtschaftsverbände fordern weiterhin Bürokratieabbau und einen flexibleren Arbeitsmarkt. Für die Mitarbeitenden der Warenhauskette Galeria war bis zuletzt unklar, ob sie noch Geld bekommen. Die Bundesagentur für Arbeit hat jetzt Insolvenzgeld für rund 9.700 Beschäftigte gebilligt. Es wird einmalig für einen Zeitraum von maximal 3 Monaten gezahlt und entspricht dem Nettogehalt. Galeria hatte am 2. Oktober zum 4. Mal in 6 Jahren Insolvenz angemeldet. Die Weinlese in Deutschland ist so gut wie abgeschlossen. Laut Statistischem Bundesamt fällt die Ernte mit 8 Millionen Hektolitern zwar üppiger aus als im Vorjahr, aber geringer als der Durchschnitt der letzten 5 Jahre. Grund ist der trockene und sonnige Sommer. Dadurch wurden die Trauben kleiner, aber qualitativ hochwertiger. Die deutschen Winzer gehen daher von einem guten Jahrgang aus.
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13: Mit Tanja Scholl. In Erlangen soll ein neues Stadtquartier entstehen, samt neuer Mobilitätsdrehscheibe, die sogenannte Regnitzstadt. Heute ist das Mammutprojekt auf dem Großparkplatz-Areal erneut Thema im Umwelt-, Verkehrs- und Planungsausschuss. Die Stadt will unter anderem ein neues Busterminal zwischen Hauptbahnhof und Frankenschnellweg bauen. Dort soll auch die Stadtumlandbahn vorbeiführen. Baureferent Harald Lang.
14: Dazu kommen dann noch die Parkplätze für die Privat-Pkw, die heute auf dem Großparkplatz stehen, und ergänzt das ganze System über Fahrradabstellplätze. Wir haben dann erstmals in der Stadt eine große Drehscheibe für alle ÖPNV-Verkehrsmittel in Verbindung mit dem Individualverkehr.
13: Baubeginn dafür soll

0: soll 2029 bzw. 30 sein. Daneben sollen auf dem übrigen Areal in den kommenden 12 bis 13 Jahren auch noch Wohnungen, Büros und Schulen entstehen.
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2: Schauen wir mal nach Pyrbaum, 9 Grad bei Ihnen in Fürth am Jüdischen Museum, 8 Grad. Es ist noch sonnig, leicht bewölkt. Ab dem Mittag werden aber die Wolken dichter werden. Am Nachmittag beginnt es dann zu regnen. Die Tageshöchstwerte liegen bei 12 Grad. Morgen, da gibt es so eine Mischung aus Sonne und Wolken, bleibt trocken und wird deutlich milder bei 17 Grad.
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2: Und zur A6 Nürnberg Richtung Heilbronn. Zwischen dem Kreuz Nürnberg Ost und dem Kreuz Nürnberg Süd 3 Kilometer Stau nach einem Unfall mit gleich 3 Lkw. Da ist ein Fahrstreifen blockiert. Dauert momentan 25 Minuten länger. Geblitzt wird in Nürnberg in der Aibacher Hauptstraße stadtauswärts, in Oberasbach Rotenburger Straße Höhe Klärwerk und auf dem Frankenschnellweg Nürnberg Richtung Fürth Höhe Jansenbrücke. Falls Sie einen weiteren Blitzer entdecken oder eine weitere Verkehrsstörung, gerne kurz anrufen oder eine WhatsApp reinschicken. Geht beides an die gleiche kostenlose Nummer 08000 94 5. Gute Fahrt.
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2: Hallo zusammen. Energie ist teuer, das spüren wir alle. Und jetzt zur Herbst- und Winterzeit brauchen wir auch wieder mehr davon. Mehr Licht, der Trockner läuft wieder häufiger und auch die Heizung wird wieder aufgedreht. Ob die klassischen Energiespartipps wirklich was bringen, das klären wir mal mit unserem Radio F Verbraucherexperten in 15 Minuten bei Radio F. Jetzt wird es ein bisschen schmusig mit Captain und Tennel aus den 70ern. Schön, dass Sie dabei sind.

0: Glamrock quasi erfunden. T-Rex aus den 70ern. Hier ist Radio F mittendrin. Die Heizsaison beginnt. Es wird früher dunkel, heißt also früher Licht anmachen. Das alles kostet Energie und die ist teuer. Energiesparen ist also wichtig, aber nicht jeder Tipp bringt auch wirklich was. Ron Perdus ist unser Radio F Verbraucherexperte. Zum Beispiel heißt es doch immer, schön die Waschmaschine voll machen. Das spart angeblich Wasser- und Energiekosten. Ist das wirklich so?
1: Ja, so heißt es, aber halbwegs moderne Waschmaschinen können mit Sensoren registrieren, wie viel Wäsche drin ist und regeln dann entsprechend auch den Energiebedarf. Also egal, ob alte oder neue Maschine, randvoll stopfen ist nie gut. Je dichter die Wäsche, desto mehr Reibung und desto schneller gehen auch die Fasern kaputt. Ich sag mal so maximal 90% würde ich empfehlen, oben immer so eine Handbreit Platz lassen, denn wer schneller neue Kleidung braucht, der spart am Ende ja auch nicht wirklich Geld.
0: Was sagst du zu Duschen statt Baden?
1: Ja, es kommt auf die Zeit an. So ein Vollbad verbraucht so um die 100 Liter Wasser und durch den Duschkopf gehen so 15 Liter die Minute. Also wer länger als 7 Minuten duscht, der kann auch gleich baden gehen. Wer hier sparen will, sollte eher kurz duschen oder am besten so eine Energiesparbrause benutzen. Die schlimmsten Wasserfresser sind übrigens die Regenschauerduschen.
0: Ein moderner Fernseher muss her und der verbraucht weniger als die alte Kiste. Stimmt das?
1: Ja, in der Regel leider nein. Fernsehgeräte werden immer größer. Gerade wenn man sich ein neues Gerät holt, dann wird der Bildschirm irgendwie größer. Und genau da liegt auch der Knackpunkt. Wenn sich die Bildschirmdiagonale verdoppelt, dann vervierfachen sich die Stromkosten.
0: Vielen Dank, Ron. 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

0: Gute Laune Musik hier bei Radio F mittendrin. 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
11: Mit Tanja Scholl. Spart Nürnberg auf Kosten der Radfahrer. Vor 5 Jahren hatte der Stadtrat einen Mobilitätsbeschluss für die Stadt gefasst, um den Ausbau von ÖPNV, Fuß- und Radverkehr bis 2030 massiv voranzutreiben. Der ADFC Nürnberg befürchtet jetzt, dass die Stadt wegen der Haushaltskrise den öffentlichen Radwegausbau komplett stoppen könnte, um die eigene Kasse zu schonen. Für viele Nürnberger wäre das ein Problem, meint Albrecht Steindorf vom ADFC.
12: Besonders profitieren natürlich alle, die kein Auto zur Verfügung haben. Für die steht zwar oft der ÖPNV zur Verfügung, aber längst nicht immer. Zum Beispiel die Jugendlichen unter 18, die noch keinen Führerschein haben, also noch nicht selbstständig Auto fahren dürfen, die können aber durchaus selbstständig und in dem Alter oft auch über weite Strecken Fahrrad fahren.
11: Für Bürgermeister Andreas Kriegelstein bleibt der Radverkehr ein Top-Thema. In einer Mitteilung heißt es, dass sorgfältig abgewickt werden muss, welche Maßnahmen umgesetzt werden. Wie sieht es mit dem Grundwasser bei uns in der Region aus? In der kommenden Woche von Montag bis Freitag erfassen die Uni Erlangen-Nürnberg und die Technische Universität München den aktuellen Stand. Dabei geht es insbesondere darum, herauszufinden, wie tief das Grundwasser steht, wie warm es ist und wie sich die Verhältnisse in der Region unterscheiden. An mehr als 1000 Messstellen und Brunnen in Mittelfranken werden Wasserstand und Temperatur geprüft. Wichtig sind die Ergebnisse zum Beispiel für Bauprojekte, den Schutz des Grundwassers und für die kommunale Wärmeplanung. Der ausführliche Blick auf Deutschland und die Welt dann wieder um 12.
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0: Wir blicken nach Kuhnreuth, 11 Grad bei Ihnen, in Erlangen am Audimax 9 Grad. Heute bis zum Mittag ist es noch recht heiter, dann zieht es zu und am Nachmittag kann es dann bis in den Abend hinein immer mal wieder regnen. Das Ganze bei Temperaturen um 12 Grad. Morgen, da wird es wieder freundlicher mit einem Sonne-Wolken-Mix, trocken und fühlbar wärmer bei 17 Grad.
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0: Und zur A6, Nürnberg Richtung Heilbronn, ist momentan zwischen Nürnberg-Langwasser und dem Kreuz Nürnberg-Süd voll gesperrt nach einem Unfall mit 3 Lkw. Derzeit staut es sich schon zurück 3 Kilometer bis zum Kreuz Nürnberg-Ost. Geblitzt wird in Nürnberg, in der Willstraße Richtung Fürtherstraße, in Oberasbach, Rotenburger Straße, Höhe Klärwerk und eben frisch gemeldet per WhatsApp, danke dafür, Pfeifferhütte, Lindelburger Straße. Falls Sie mehr entdecken, einen weiteren Blitzer, eine weitere Verkehrsstörung, gerne kurz anrufen oder eine WhatsApp reinschicken, geht auch eine Sprachnachricht, alles an die gleiche kostenlose Nummer 08000 945 945. Gute Fahrt.
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0: Ja, tolle Country-Musik von Eddie Rabbit aus den 80ern. Hier ist Radio F mittendrin. Ich habe wieder zwei Plätze zu vergeben für Disney in Konzert. Ende Oktober in der PSD Bank Nürnberg Arena in unserer exklusiven Radio F-Loge. Sie erleben ein tolles Konzert. Übrigens Jubiläum, 10 Jahre Disney in Konzert heißt es dann. Und zum Jubiläum wurde keine geringere als Ute Lemper verpflichtet. Sie hat ja in den 90ern bei den Disney-Filmen Ariel, die Ariel gesungen und bei Der Glöckner von Notre Dame, die Esmeralda. Wie Sie an die Plätze kommen, jetzt genau hinhören. Ich stelle Ihnen wieder eine Figur aus einem Disney-Film vor. Achtung!
1: Das ist meine Familie. Ich habe sie ganz alleine gefunden. Sie ist klein und kaputt. Aber auch gut.
0: Wie heißt dieser chaotische, kleine, blaue Außerirdische? Ich kann Ihnen den Disney-Film dazu jetzt nicht sagen, denn der Name der Figur ist Teil des Filmtitels. Wenn Sie es wissen, dann jetzt anrufen. 08000 94 5 94 5 für zwei exklusive Plätze in der Radio F-Loge bei Disney in Concert.
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0: Ein Drittel Gib ist immer noch wunderbar. Robin Gib aus den 80ern hier bei Radio F mittendrin. Ich habe zwei Plätze für Sie in unserer exklusiven Radio F Loge für Disney-Konzert Ende Oktober. Und Sie haben hoffentlich gut zugehört. Vor ein paar Minuten, da habe ich Ihnen eine Figur vorgestellt und Sie raten richtig. Die Sabrina ist am Telefon.
1: Wegen dem Stitch?
0: Haha, du möchtest sozusagen gleich lösen.
1: Ich würde mit meinem Kind es gerne machen wollen.
0: Was ist denn dein Lieblings-Disney-Film?
1: Mein Lieblings-Disney-Film ist von ganz früher, der Dumbo.
0: Oh, Dumbo ist auch süß. Du bist ja also sicher, dass es Stitch ist? Hören wir nochmal ganz kurz rein.
2: Das ist meine Familie. Ich habe sie ganz alleine gefunden.
0: Ohana heißt Familie. Das ist Stitch. Glückwunsch, zwei Tickets, zwei Plätze für dich.
1: Juhu, sehr schön, vielen lieben Dank.
0: Und wenn Sie jetzt nicht durchgekommen sind, heute Nachmittag gibt es wieder das Geburtstagshit-Quiz bei meiner lieben Kollegin Claudia Feuerstein.

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10: Ich bin Moritz Einzel. Künstliche Intelligenz hat bisher kaum Jobs in Deutschland gekostet. Das zeigt eine Untersuchung des Nürnberger Instituts für Arbeitsmarkt- und Berufsforschung. Insgesamt habe sich die Vollzeitbeschäftigung in Berufen, die in hohem Maß von KI beeinflusst sind, sogar besser entwickelt als in anderen Berufen. Gefahren durch künstliche Intelligenz sehen die Forscher vor allem in nicht-akademischen Berufen in der Industrie. Jeder fünfte Schüler in Deutschland ist schon mal Opfer von Cybermobbing geworden. Das zeigt eine neue Studie. Es geht etwa um Beleidigungen oder Deepfakes. Fast alle Fälle passieren demnach im Umfeld der Schule. Die Experten warnen vor einer Eskalation, denn ein Viertel der Betroffenen soll schon mal über Suizid nachgedacht haben. Viele griffen zu Alkohol oder Tabletten. Bundeskanzler Merz hat nochmal zugesichert, die geplanten Sozialreformen werden kommen, insbesondere im Interesse der jungen Menschen in Deutschland. Das sagte Merz beim Arbeitgebertag in Berlin.
11: Wir wollen hier für neues Vertrauen sorgen. Denn nur ein Sozialstaat, der verlässlich schützt und der zugleich nachhaltig finanziert ist, wird auch von der jungen Generation dauerhaft mitgetragen und akzeptiert.
10: Er werde weiter dafür kämpfen, dass sich trotz mancher Meinungsverschiedenheiten in der Bundesregierung immer wieder das Richtige und Notwendige durchsetzt.
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12: Mit Tanja Scholl. Ein LKW-Brand auf der A3 bei Nürnberg hat am Morgen massive Behinderungen verursacht. Ein 52-jähriger Kraftfahrer war in der Nacht in Richtung Regensburg unterwegs. Auf Höhe der Anschlussstelle Nürnberg Nord platzte ein Reifen des Sattelauflegers und geriet in Brand. Dem Fahrer gelang es gerade noch, auf dem Standstreifen die Zugmaschine abzukoppeln und sich in Sicherheit zu bringen. Der Sattelaufleger brannte anschließend vollständig aus. Der entstandene Schaden beläuft sich nach ersten Schätzungen auf einen mittleren fünfstelligen Betrag. Die Autobahn war zeitweise komplett gesperrt. Der Verkehr staute sich über Kilometer.
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13: Hallo nach Wendelstein. 11 Grad bei Ihnen. In Nürnberg an der Lorenzkirche 12 Grad. Es zieht so langsam zu am fränkischen Himmel und am Nachmittag, da kann es dann immer wieder regnen. Bis zum Abend hinein, die Tageshöchstwerte liegen bei 12 Grad. Morgen, da gibt es so eine Mischung aus Sonne und Wolken.

0: Es bleibt trocken und deutlich milder bei 17 Grad.
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0: Und zur A6 Nürnberg Richtung Heilbronn. Zwischen Nürnberg-Langwasser und dem Kreuz Nürnberg-Süd ist die Autobahn derzeit gesperrt nach einem Unfall mit 3 Lkw. Es staut sich 8 Kilometer zurück bis zum Kreuz Altdorf. Geblitzt wird in Nürnberg, in der Willstraße Richtung Fürther Straße, in der Eibacher Hauptstraße stadtauswärts und Fürth-Waldstraße. Falls Sie einen weiteren Blitz entdecken oder eine weitere Verkehrsstörung, gerne kurz anrufen oder eine WhatsApp reinschicken. Geht beides an die gleiche kostenlose Nummer. 08000 94 5 94 5. Gute Fahrt.
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0: Schön, dass Sie mit dabei sind. Am Samstag steigt wieder der beliebte Regionalmarkt in Schwabach. Nach dem Motto nah versorgen, gut für morgen gibt es auf dem Martin-Luther-Platz und auf dem Königsplatz viel zu entdecken und erschmecken. Mehr dazu in 15 Minuten hier bei Radio F.

0: Der 10 O'Clock Postman ist heute ein bisschen spät dran, aber sorgt immer für gute Laune. Aus den 70ern von Secret Service. Ich bin Peter Halm hier bei Radio F mittendrin. In Schwabachs Altstadt, da ist gefühlt jedes Wochenende irgendwie Remi-Demi. Am Sonntag zum Beispiel heißt es wieder Schwabach trempelt und es ist verkaufsoffen. Am Samstag schon, da werden tolle Produkte und Initiativen aus Schwabach und der Region präsentiert. Beim Regionalmarkt. Mittendrin ist auch Oberbürgermeister Peter Reiß. Er hat Steffi Pankotsch in Guten Morgen Franken erzählt, was es mit dem diesjährigen Motto auf sich hat.
1: Ja, das diesjährige Motto, das ist nah versorgen, gut für morgen, einfach weil unser großes Ziel ist, dass wir unsere Nahversorger da unterstützen, Leute, die regionale und lokale Produkte da an den Start bringen.
0: Worauf freuen Sie sich besonders?
1: Also als ein Genussmensch, muss ich sagen, freue ich mich immer am meisten darüber, dass man halt an ganz, ganz vielen Orten was probieren kann. Ja, das geht von so kleinen Schmankerln im Käsebereich oder Ähnlichem. Geht aber auch darum, wenn man zum Beispiel sagt, Mensch, ich habe da irgendwie einen Apfel im Garten und weiß gar nicht genau, was das ist, dann kann man das sich bei unserem Landschaftspflegeverband einordnen lassen, was das eigentlich so ist. Und wenn ich mit meinen Kindern unterwegs bin, dann ist es schon wirklich spannend, weil wir in jedem Jahr auch so einen kleinen Streichelzoo mit Alpaka-Gehege dabei haben. Und da ist dann wirklich für jede Generation was geboten, bis hin zu unserem Schwabacher Brauverein, die in ganz, ganz kleinen Mengen ein schönes individuelles Bier brauen.
0: Vielen Dank an Schwabachs Oberbürgermeister Peter Reiß. Der Regionalmarkt ist am Samstag von 9 bis 16 Uhr auf dem Königs- und Martin-Luther-Platz. Weitere Infos finden Sie auf radiof.de.

0: Sie sind genau richtig, wenn Sie die größten Hits aller Zeiten hören möchten, bei Radio F mittendrin. So viele Tiere suchen ein neues Zuhause. Wir schauen gleich mal ins Tierheim Feucht, ob wir nicht einer Katzendame zu neuen vier Wänden für ihre vier Pfoten verhelfen können. In 15 Minuten bei Radio F.
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7: Mit Tanja Scholl. Alarm am Nürnberger Flughafen. In der Nacht zwischen 2 und 4 Uhr haben gleich drei Piloten unabhängig voneinander ein verdächtiges Objekt gesichtet. Möglicherweise handelte es sich um eine Drohne. Polizeisprecher Michael Petzold.
8: Die Grenzpolizei Inspektion Nürnberg Flughafen hat dann umgehend und mit Maßnahmen begonnen der Aufklärung und der Detektion dieses gemeldeten Objekts. Am Ende des Tages war bei diesen Maßnahmen auch ein Polizeihubschrauber im Einsatz, mehrere Streifen. Wir konnten allerdings faktisch nicht verifizieren, ob jetzt da ein Objekt war und wenn ja, was das für ein Objekt gewesen sein könnte.
7: Vorübergehend gab es auch Beeinträchtigungen im Flugverkehr. Die Grenzpolizei ermittelt jetzt, was tatsächlich hinter den Sichtungen steckt. Gerade eben hat uns die Meldung erreicht, dass der Nürnberger Flughafen aktuell wegen eines Polizeieinsatzes komplett gesperrt ist. Die Nürnberger Stadtspitze macht sich fit für die Grippesaison. Oberbürgermeister Markus König hat sich heute gemeinsam mit weiteren Mitgliedern des Stadtrats gegen Influenza impfen lassen. Laut König kann man mit dem kleinen Pieks einen wichtigen Beitrag zum eigenen Schutz und zum Schutz anderer leisten. Die Stadt ruft dazu auf, den eigenen Impfschutz jetzt zu überprüfen. Besonders empfohlen wird die jährliche Grippeimpfung unter anderem für Menschen ab 60, Schwangere, chronisch Kranke und Bewohner von Pflegeeinrichtungen. Der Impfschutz baut sich innerhalb von etwa 2 Wochen auf. Es ist aber auch möglich, die Impfung noch später in der Grippesaison nachzuholen. Der ausführliche Blick auf Deutschland und die Welt dann wieder um 13 Uhr.
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0: Hallo nach Oberasbach, 13 Grad bei Ihnen. Genauso in Fürth an der Stadthalle ist auch die Tageshöchsttemperatur für heute. Es ist noch heiter bis wolkig, aber es zieht immer weiter zu. Am Nachmittag bis in den Abend hinein kann es dann immer wieder regnen. Morgen, da ist es dann wieder freundlich mit einem Sonne-Wolken-Mix und fühlbar wärmer bei 17 Grad.
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0: Und zur A6 Nürnberg Richtung Heilbronn. Zwischen Nürnberg-Langwasser und dem Kreuz Nürnberg-Süd ist die Autobahn gesperrt nach einem Unfall mit 3 Lkw. Derzeit 7 Kilometer Rückstau zurück bis zum Kreuz Altdorf. Und Sie haben es gerade in den Nachrichten gehört. In Nürnberg ist die Flughafenstraße zwischen Marienbergstraße und dem Flughafen gesperrt wegen eines Polizeieinsatzes. Geblitzt wird in Nürnberg in der Aibacher Hauptstraße stadtauswärts, in Fürth in der Waldstraße und in Pfeifferhütte Lindelburger Straße. Falls Sie mehr entdecken, einen weiteren Blitzer, eine weitere Verkehrsstörung, gerne kurz anrufen oder eine WhatsApp reinschicken. Geht ohne Sprachnachricht, alles an die gleiche, kostenlose Nummer. 08000 94 5 94 5. Gute Fahrt.
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0: Ein Song der Erinnerungen weckt an einen schönen Sommerabend 2026. Sommerwein aus den 60ern. Hier ist Radio F mittendrin. Jetzt heißt es wieder, das Herz für Tiere ganz weit öffnen.
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0: Hallo Ulrike Lang im Tierheim Feucht. Wen habt ihr heute ausgewählt?
3: Heute wollen wir Ihnen unser Katzenmädchen Rosalinde vorstellen. Rosalinde hat die Fellfarbe schwarz und ist 2018 geboren. Sie ist kastriert, geimpft und gechippt.
0: Warum ist sie bei euch?
3: Rosalinde ist die letzte aus einem 3-Mädel-Haus. Nach dem plötzlichen Tod der Besitzerin kamen die 3 achtjährigen Kätzinnen zu uns ins Tierheim.
0: Wie gibt sie sich so?
3: Sie ist zutraulich, etwas selbstbewusst und sehr auf ihren Menschen bezogen.
0: Was für ein Zuhause sollte es für sie sein?
3: Sie war in ihrem alten Zuhause Freigängerin und wir könnten uns sie in einer verkehrsberuhigten Umgebung auch wieder so vorstellen. Vielleicht bei einer älteren Person, die etwas Zeit für sie hat.
0: Vielen Dank, Ulrike Lang. Wenn Sie Katzenmädchen Rosalinde die Tür zu einem neuen Zuhause öffnen möchten, die Kontakte ins Tierheim Feucht finden Sie auf radiof.de. Am Donnerstag schauen wir wieder vorbei in Feucht um 12:15 bei Radio F.

0: wundervolle Nummer von den Righteous Brothers aus den 60ern hier bei Radio F mittendrin. Derzeit sorgt ein LKW-Unfall mit gleich drei Lastwagen auf der A6 für kilometerlangen Stau Richtung Heilbronn. Mehr dazu in den Nachrichten um 1 bei Radio F.
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11: Ich bin Moritz Einzel. Der Nürnberger Flughafen steht aktuell still. Der Airport ist wegen eines Polizeieinsatzes gegen Mittag für den Flugverkehr gesperrt worden. Grund ist laut einem Sprecher eine unbestätigte Luftnotlage. Ein Flugzeug aus Korfu sei sicher gelandet. Der Flieger sei vor der Landung von Eurofightern begleitet worden, hieß es. Die Hintergründe sind noch unklar. Nach dem Rücktritt von Arbeitsministerin Baas übernimmt heute der frühere rheinland-pfälzische Ministerpräsident Schweizer die Nachfolge. Er wird dann direkt befasst sein mit der umstrittenen Rentenreform. Die hat Bundeskanzler Merz heute beim Arbeitgebertag nochmal verteidigt.
12: Auch das Ende der abschlagsfreien Frühverrentung macht die Rente gerechter.
11: Der Gesetzentwurf zur Rentenreform solle noch in diesem Jahr im Kabinett und im ersten Quartal 2027 im Bundestag beschlossen werden. BMW hat im dritten Quartal 6,3% weniger Autos verkauft als vor einem Jahr. Insgesamt rund 550.000 Fahrzeuge. Grund ist der Markteinbruch in China. In Europa und den USA konnte BMW dagegen zulegen.
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13: Mit Tanja Scholl. Ein LKW-Unfall auf der A6 im Nürnberger Süden sorgt aktuell für massive Behinderungen. Zwischen Langwasser und dem Südkreuz sind am Vormittag 3 LKW aufeinander gefahren. Der vorderste Laster hatte offenbar pannenbedingt auf einem Ausfädelstreifen halten müssen. Die weiteren 2 LKW konnten nicht rechtzeitig bremsen. Bei dem Unfall wurde ein Fahrer leicht verletzt. Bereits am Morgen war es auf der A3 bei Nürnberg Nord zu einem kilometerlangen Stau gekommen. Dort hatte der Auflieger eines Sattelzugs gebrannt.
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14: Schauen wir nach Igensdorf, 12 Grad bei Ihnen, in Erlangen im Schlossgarten 14 Grad. Das ist mehr als eigentlich vorhergesagt mit 13 Grad heute. Es werden die Wolken immer dichter und am Nachmittag, da kann es dann immer mal wieder regnen bis in den Abend hinein. Morgen, da gibt es so eine Mischung aus Sonne und Wolken. Es bleibt da wohl weitgehend trocken, deutlich milder bei 17 Grad.
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14: Vorsicht auf der B14 Nürnberg Richtung Hersbruck zwischen Reichenschwand und der Abzweigung nach Altensittenbach. Da steht ein defekter LKW. Fahren Sie da bitte besonders vorsichtig. Zur A6 Nürnberg Richtung Heilbronn. Sie haben es gerade in den Nachrichten gehört, zwischen dem Kreuz Altdorf und dem Kreuz Nürnberg Süd. 6 Kilometer Stau nach einem Unfall mit gleich 3 LKW. Mittlerweile ist die Vollsperrung aufgehoben. Der Verkehr wird an der Unfallstelle vorbeigeführt. Dauert momentan 45 Minuten länger. Und in Nürnberg? Flughafenstraße ist momentan gesperrt wegen eines Polizeieinsatzes. Auch das gerade in den Nachrichten haben Sie gehört, zwischen der Marienbergstraße und dem Flughafen selbst. Geblitzt wird in Fürth in der Waldstraße, in Pfeifferhütte, Lindelburger Straße und am Frankenschnellweg Nürnberg Richtung Fürth, Höhe Jansenbrücke. Falls Sie einen weiteren Blitzer entdecken oder eine Verkehrsstörung, die wir noch nicht kennen, dann gerne kurz anrufen oder eine WhatsApp reinschicken. Geht beides an die gleiche kostenlose Nummer 08000 94 5 94 5. Gute Fahrt.
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14: Hallo zusammen. Ich habe wieder Geschenke für Sie. 2 Gitarren,

In der Welt, Jan Pascal und Alexander Kilian von Café del Mundo kommen morgen nach Nürnberg. Die beiden verzaubern das Publikum mit ihren Flamenco-Gitarren. Das Programm heißt Guitarize the World. Sie können es erleben, denn ich habe Tickets für Sie und die schenke ich Ihnen in 20 Minuten hier. Oh, eher 15. Jetzt genießen Sie Elton John bei Radio.

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0: Das möchte man doch von seinem Liebsten oder der Liebsten hören. You to me are everything. Aus den 70ern von The Real Thing. Ich bin Peter Heim hier bei Radio F mittendrin. Café del Mundo. Das sind zwei Ausnahmegitarristen, Jan Pascal und Alexander Kilian. Seit fast 20 Jahren tragen die beiden ihre besondere Verbindung und ihre gemeinsame Liebe zur Musik in die Welt und begeistern die Konzertbesucher. Morgen kommen sie nach Nürnberg und ich schenke ihnen gleich Tickets. Guitarize the World, so heißt eure Show. Jan und Alex, was erwartet die Besucherinnen und Besucher in der Meistersingerhalle?
1: Also wir spielen einen Dialog mit zwei Flamenco-Gitarren. Das ist ein emotionaler, bunter Blumenstrauß, der von bis wirklich alles dabei hat, von wirklich wunderschönen, zarten Melodien bis hin zu Lebensfreude. Alle stehen auf und tanzen. Und da geht richtig die Post ab am Ende. Man mag es kaum glauben.
2: Ja, es ist virtuos, es ist melodisch. Es ist wirklich ein ganz, ganz spannender Abend. Und die Leute werden Gitarre hören, wie sie es bisher noch nie gehört haben.
0: Ihr beide seid Flamenco-Gitarristen durch und durch. Was bedeutet euch das Instrument?
1: Unser Instrument kommt von den Dorfplätzen Andalusiens und dort ist es gemacht dafür, Menschen zu bewegen, vielleicht in ihren Emotionen, aber auch in ihrer ganzen Lebensfreude. Und es ist primär rhythmisch, wie das ganze Leben, wie so ein Puls, ein Herzschlag, da gibt es viele verschiedene Rhythmen und das macht total Spaß, da reinzugehen.
2: Die Flamenco-Gitarren sind da auch wirklich sehr, sehr besonders, sehen optisch zwar aus, wie die klassischen Gitarren sind, aber vom Wesen her wirklich grundverschieden. Und das macht eben für uns diese Faszination aus. Da ist Feuer und Eis, es ist eben alles mit drin, eine absolute Explosion an Emotionen und Möglichkeiten.
0: Der Poet und der Rebell, das sind Jan Pascal und Alexander Kilian alias Café del Mundo. Zu erleben morgen Abend in der Nürnberger Meistersingerhalle. Sie können dabei sein. Ich schenke Ihnen jetzt Karten 08000 94 5 94 5. Viel Glück.
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0: Lässiger Sound von Daryl Hall und Joan Oates aus den 80ern hier bei Radio F mittendrin. Ich habe hier die letzten beiden Tickets, die ich Ihnen schenke für Café del Mundo. Morgen Abend in der Meistersingerhalle in Nürnberg. Tolle Flamenco-Gitarrenmusik. Wer ist denn am Telefon?
1: Ja, hier ist Elisabeth aus Nürnberg. Ich habe gerade gehört, dass Sie Karten für das Gitarrenkonzert verschenken.
0: Das tue ich. Mögen Sie denn Flamenco-Musik?
1: Ja, sehr.
0: Oh, okay.
1: Auch die anderen. Ich habe mir schon überlegt, ob ich heute bei euch vorbeifahren mir Karte hole.
0: Sie können vorbeikommen, aber dann, um die gewonnenen Karten abzuholen. Denn Glückwunsch, 2 Tickets für Sie.
1: Das ist super. Hey, schön. Danke.
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14: Mit Tanja Scholl. Massiver Polizeieinsatz am Nürnberger Flughafen. Kurz vor der Landung eines Flugs aus Korfu haben Einsatzkräfte den Airport abgeriegelt. Hintergrund war eine Luftnotlage. Die Maschine ist nach Angaben des Flughafens inzwischen sicher gelandet. Zuvor hatten Eurofighter das Flugzeug begleitet, drehten nach der Landung aber wieder ab. Warum genau der Einsatz ausgelöst wurde, ist noch unklar. Die Polizei hat inzwischen Entwarnung gegeben, es besteht keine Gefahr mehr. Schon am frühen Morgen hatte es am Albrecht-Dürer-Airport einen Polizeieinsatz gegeben. Mehrere Piloten meldeten ein mögliches Flugobjekt, vermutlich eine Drohne. Die Suche mit Hubschraubern blieb ohne Ergebnis. Der Flugbetrieb wurde zeitweise gestört, mehrere Maschinen verspäteten sich oder mussten ausweichen. In Erlangen soll ein neues Stadtquartier entstehen, samt neuer Mobilitätsdrehscheibe, die sogenannte Regnitzstadt. Heute ist das Mammutprojekt auf dem Großparkplatz-Areal erneut Thema im Umweltverkehrs- und Planungsausschuss. Die Stadt will unter anderem ein neues Busterminal zwischen Hauptbahnhof und Frankenschnellweg bauen. Dort soll auch die Stadtumlandbahn vorbeiführen. Baureferent Harald Lang.
15: Dazu kommen dann noch die Parkplätze für die Privat-Pkw, die heute auf dem Großparkplatz stehen, und ergänzt das ganze System über Fahrradabstellplätze. Wir haben dann erstmals in der Stadt eine große Drehscheibe für alle ÖPNV-Verkehrsmittel in Verbindung mit dem Individualverkehr.
14: Baubeginn dafür soll 2029 bzw. 30 sein. Daneben sollen auf dem Areal in den kommenden 12 bis 13 Jahren auch noch Wohnungen, Büros und Schulen entstehen. Der ausführliche Blick auf Deutschland und die Welt dann wieder um 14 Uhr.
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0: Ein Blick nach Leinburg. 14 Grad bei Ihnen in Schwabach an der Stadelmannsmühle ebenfalls. Ist auch die Tageshöchsttemperatur für heute am Nachmittag. Da wird es hier und da beginnen zu regnen. Bis in den Abend hinein kann es dann überall immer ein bisschen regnen. Morgen, da ist es dann wieder freundlich mit so einem Sonne-Wolken-Mix bei 17 Grad.
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0: Und Vorsicht auf der B14, Nürnberg Richtung Hersbruck, zwischen Reichenschwand und der Abzweigung nach Altensittenbach. Da steht ein defekter LKW, fahren Sie da bitte besonders vorsichtig. Zur A6, Nürnberg Richtung Heilbronn, zwischen dem Kreuz Nürnberg Ost und dem Kreuz Nürnberg Süd. 4 Kilometer Stau, da dauert es momentan knapp eine halbe Stunde länger. In Nürnberg, da ist die Flughafenstraße gesperrt, haben Sie gerade mitbekommen in den Nachrichten. Und geblitzt wird. Frankenschnellweg Nürnberg Richtung Fürth, Höhe Jansenbrücke. Falls Sie einen weiteren Blitz entdecken oder eine Verkehrsstörung, die wir noch nicht kennen, gerne kurz anrufen oder eine WhatsApp reinschicken. Geht auch eine Sprachnachricht. Alles an die gleiche kostenlose Nummer. 08000 94 5 94 5. Gute Fahrt.
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0: Nein, nicht Johanna, sondern Claudi.
1: Ja. Heute kriege ich sogar Ständchen.
0: Ab 14 Uhr hier bei Radio F mittendrin. Was hast du für uns heute?
1: Servus, Pedro. Weißt du, warum die Nürnberger mal nicht nach Fürth durften?
0: Nee, ich weiß schon, worauf du hinaus willst und ich will die Antwort unbedingt wissen, aber da muss man wohl diese Führung machen.
1: Ja,
0: oder?
1: Morgen Abend gibt es nämlich eine Führung in Fürth genau zu diesem Thema und die stellen wir Ihnen vor in 25 Minuten, um 14:15.
0: Ich kann morgen Abend nicht. Bitte rufen Sie an, wenn Sie da waren. Rufen Sie mich an und erzählen Sie.
1: Die verraten das auch vorher nicht, ne?
0: Na gut, viel Spaß mit Claudia Feuerstein ab 14 Uhr bei Radio F.

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6: Ich bin Moritz Einzel. Entwarnung in Nürnberg. Dort war der Flugverkehr wegen einer möglichen Luftnotlage gestoppt worden. Eine Maschine, die von der griechischen Insel Korfu kam, wurde von 2 Eurofightern der Bundeswehr bei der Landung begleitet. Bereits am frühen Morgen hatte eine mögliche Drohnensichtung am Nürnberger Airport für Probleme gesorgt. Cybermobbing wird für Kinder und Jugendliche ein immer größeres Problem. In einer bundesweiten Befragung haben mehr als 20% der Schülerinnen und Schüler gesagt, dass sie schon mal Ziel einer solchen Attacke im Netz gewesen seien. Laut dem Bündnis gegen Cybermobbing gibt es inzwischen fast 2,4 Millionen junge Betroffene. Bundeskanzler Merz hat die Abkehr von der viel diskutierten Rente mit 63 verteidigt. Beim Arbeitgebertag in Berlin sagte er:
7: Gesund und fit, abschlagsfrei. Früher in Rente zu gehen, das ist weder gerecht, noch können die Rentenversicherung und unsere Volkswirtschaft es sich leisten, wenn immer weniger Arbeitende immer mehr Rentnerinnen und Rentner finanzieren müssen.
6: Vom neuen Arbeitsminister Schweizer, der heute ernannt wird, erwartet Merz Tempo bei der Umsetzung der geplanten Rentenreform.
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8: Mit Tanja Scholl. Egal ob fahrend, stehend oder liegend, E-Scooter sind vielerorts unübersehbar. Die Stadt Fürth will das jetzt ändern und gegen das wilde Abstellen der Roller vorgehen. Deswegen hat die Stadt ihr Abstellkonzept für E-Roller erweitert. Insgesamt gibt es nun 160 markierte Sammelparkplätze. Künftig dürfen Nutzer die E-Scooter im Stadtinneren nur noch auf den markierten Flächen abstellen. So soll der öffentliche Raum sicherer und attraktiver werden. Eine Übersichtskarte gibt es auf der Website der Stadt. Außerhalb des Geltungsbereichs darf man die Roller weiterhin überall abstellen. Ausnahmen sind Flusstäler und Grünanlagen.
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9: 14 Grad haben wir am Tiergarten in Nürnberg. In Steinach im Süden von Nürnberg ebenfalls 14 Grad. Es rücken mehr und mehr Wolken heran und spätestens am Abend oder in der Nacht regnet es dann auch gelegentlich. Die Schauer ziehen morgen wieder ab. Dann wird es teils heiter, teils wolkig und warm mit bis zu 17 Grad.
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9: Vorsicht auf der B14 Nürnberg Richtung Hersbruck. Zwischen Reichenschwand und der Abzweigung nach Altensittenbach steht ein Pannen-LKW. Und A6 Nürnberg Richtung Heilbronn. 2 Kilometer Stau zwischen Kreuz Nürnberg Ost und Kreuz Nürnberg Süd. Dauert 10 Minuten länger. Wenn Sie weitere Meldungen haben, zum Beispiel auch Blitzer, einfach durchklingeln oder kostenfreie WhatsApp reinschicken an 08000 94 5 94 5. Gute Fahrt Ihnen.
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9: Grüß Gott, schön, dass wir alle beieinander sind. Ist ja momentan noch Fürther Kirchweih und da gibt es zum Abschluss morgen Abend eine ganz besondere Führung. Was da gezeigt wird, das sagen wir Ihnen um 14:45. Und jetzt rein in den Nachmittag mit Musik aus Jamaica von Desmond Dekker aus den 70ern.

0: Das Horoskop aus den 70ern von Harpo auf Radio F. Ich schaue nicht hier ins Horoskop, sondern auf die Uhr und stelle fest, es ist 2:45. Die vierte Michaeliskirchweih biegt auf die Zielgerade. Noch bis morgen wird gefeiert und zum Abschluss gibt es dann morgen Abend noch mal eine ganz besondere Stadtführung. Warum die Nürnberger nicht nach Fürth durften und andere Kirchweihgeschichten, so heißt sie. Sophie Rüth ist zuständig für die Führungen in Fürth. Frau Rüth, warum durften die Nürnberger denn nun nicht nach Fürth?
1: Das verrate ich natürlich jetzt nicht, weil das ist ja genau der Aufhänger der Führung. Das wird dann bei der Führung erzählt, warum der Rat der Reichsstadt Nürnberg seine Bürger nicht auf die Fürther Kerwa lassen wollte. Aber wie gesagt, das wird dann bei der Führung verraten.
0: Okay. An wen richtet sich die Führung, außer natürlich an Nürnberger, die das Geheimnis gelüftet haben wollen?
1: Grundsätzlich erstmal an alle, natürlich auch an alle, die einfach ein bisschen mehr zur Kerwa wissen wollen, weil wir natürlich auch ein bisschen darauf eingehen, wie überhaupt die Kirchweih entstanden ist, wo es ihren Ursprung hat, weil die ist ja dann doch schon über 900 Jahre alt und da gibt es einiges zu erzählen.
0: Das glaube ich gerne. Aber Stadtführungen in Fürth gibt es ja viele. Warum sollten wir uns diese keinesfalls entgehen lassen?
1: Allein unsere Kerwa ist ja einfach das Jahreshighlight, sage ich mal, in Fürth. Dementsprechend war es natürlich klar, dass wir dazu auch eine Führung brauchen. Und rund um die Kerwa gibt es einfach ganz viele kuriose Geschichten, eben unter anderem, warum die Nürnberger nicht zu uns durften. Und genau das macht die Führung einfach auch so besonders.
0: Warum die Nürnberger nicht nach Fürth durften und andere Kirchweihgeschichten. Die Führung startet morgen Abend um 18 Uhr. Tickets gibt's online oder auch direkt vor Ort. Ja, und danach können Sie sich dann noch ins Kerwa-Getümmel stürzen und ab 22 Uhr das Abschlussfeuerwerk bestaunen.
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0: Kurz vor 3 Hammers. Große Aufregung am Airport im Nürnberger Norden. Heute Nacht gab es da 3 Drohnensichtungen. Und heute Mittag musste der Flughafen wegen einer vermeintlichen Notlage sogar ganz gesperrt werden. Jetzt gibt es Entwarnung und die Infos haben wir gleich für Sie um 3 in den Radio F Nachrichten.
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10: Mit Tanja Scholl. Entwarnung nach dem Großalarm am Nürnberger Flughafen. Die Linienmaschine aus Korfu, die zuvor einen Notfallcode gesendet hatte, ist sicher gelandet. Die Passagiere konnten das Flugzeug inzwischen verlassen. Die Polizei hatte den Airport am Mittag abgeriegelt, denn der Code, der aus dem Cockpit kam, ließ auf einen Entführungsfall schließen. Außerdem war der Pilot der Maschine per Funk nicht mehr zu erreichen gewesen, so die Polizei. Deshalb waren auch 2 Eurofighter der sogenannten Alarmrotte im Einsatz, die das Flugzeug in der Luft bis zum Nürnberger Flughafen begleiteten. Nach der Landung drehten sie wieder ab. Inzwischen läuft der Betrieb am Albrecht-Dürer Airport wieder an. Die Vorfreude auf die Weihnachtsstadt Nürnberg steigt. Dazu gehört auch wieder das Sternenhaus. Im festlich geschmückten Heiliggeisthaus gibt's ab dem ersten Adventswochenende wieder ein himmlisches Kinderkulturangebot. Was alles dazu gehört, Sternenhausleiterin Kiki Schmidt.
11: Weihnachtsklassiker, Nussknacker, Ballett Schwanensee, viele Erzählerinnen und Erzähler, Kindertheater Pettersson und Findus bekommt Weihnachtsbesuch, aber auch Sachen wie Mission Klobürste, die einfach pädagogisch wertvoll sind und viel Spaß machen.
10: Ein Highlight ist auch die Märchenstunde mit dem Nürnberger Christkind. Der Vorverkauf für das Familienprogramm ist jetzt gestartet. Die Nachfrage ist groß. Der ausführliche Blick auf Deutschland und die Welt dann wieder um 15 Uhr.
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0: Am Aufsitzplatz in der Nürnberger Südstadt haben wir derzeit 14 Grad. 13 Grad, ein bisschen kühler ist es am Erlanger Berg. Heute Nachmittag gibt's im Westen erste Schauer. Später am Abend und in der Nacht fällt überall etwas Regen. Dadurch ist es nachts nicht mehr so kalt. Die Tiefstwerte liegen heute bei 11 Grad. Morgen lockert's dann im Laufe des Tages wieder auf und es wird freundlicher mit bis zu 18 Grad.
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0: B14 Nürnberg Richtung Hersbruck zwischen Reichenschwand und der Abzweigung nach Altensittenbach. Gefahr durch einen defekten Laster. Und A6 Nürnberg Richtung Heilbronn. 2 Kilometer Stau zwischen Kreuz Nürnberg Ost und dem Kreuz Nürnberg Süd. Sind Sie aber in 10 Minuten durch. Wenn Sie weitere Meldungen für uns haben, zum Beispiel auch einen Blitzer entdecken, dann rufen Sie an, einfach rein ins Studio. Oder Sie können uns auch gerne eine kostenfreie WhatsApp schicken. Als Textnachricht oder als Sprachnachricht an 08000 94 5 94 5. Dankeschön und Ihnen gute Fahrt.
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2. April nächsten Jahres kommen Sie in die Olympiahalle nach München, die Simple Minds auf Radio F. Bei unserem nächsten Song ist im dazugehörigen Video der junge Hans Zimmer zu sehen, der ja später als Filmkomponist weltweiten Erfolg hatte und immer noch hat. Wir sind die Buggles aus dem Jahr 79, Video Kid the Radio Star.

0: diese Orgel, so typisch für die 60er, oder? Procol Harum, A Whiter Shade of Pale aus dem Jahr 67. Dienstaghammer, 13. Oktober, wird bei Ihnen auch schon im Kollegen- und Bekanntenkreis geschnieft und gehustet. Also ich finde, das geht in diesem Jahr ziemlich früh los. Auch die Nürnberger Stadtspitze trifft bereits Vorkehrungen für die Erkältungssaison. Mehr dazu jetzt um 15 Uhr in den Radio F Nachrichten.
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0: Mittlerweile hat die Polizei Entwarnung gegeben. Fabian Schaffer berichtet.
1: Die Maschine war auf dem Weg von Korfu nach Nürnberg und hatte offenbar einen Notfallcode abgesetzt. Daraufhin stiegen zwei Eurofighter aus Neuburg an der Donau auf und begleiteten das Flugzeug bis nach Nürnberg, wo es sicher landete. Warum es zu dem Alarm kam, ist bislang unklar.
0: Durch die hohen Energiepreise ist die Inflation zum ersten Mal nach fast 3 Jahren wieder über die 3%-Marke gestiegen. Konkret liegt sie laut Statistischem Bundesamt bei 3,3%. Vor allem zeigt sich das an der Tankstelle und beim Heizöl. Hier haben die Preise um gut 15% zugelegt. Papst Leo XIV. Liegt im Krankenhaus. In der Gemelli-Klinik in Rom lässt sich der 71-Jährige heute auf Anraten seiner Ärzte einen Knoten aus der Lunge entfernen. Dieser war bei Kontrollen entdeckt worden, wohl in einem sehr frühen Stadium. Ein Vatikansprecher sagte, nach dem Eingriff brauche Leo etwa eine Woche Erholung.
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3: Mit Tanja Scholl. Die Nürnberger Stadtspitze macht sich fit für die Grippesaison. Oberbürgermeister Markus König hat sich heute gemeinsam mit weiteren Mitgliedern des Stadtrats gegen Influenza impfen lassen. Laut König kann man mit dem kleinen Pieks einen wichtigen Beitrag zum eigenen Schutz und zum Schutz anderer leisten. Die Stadt ruft dazu auf, den eigenen Impfschutz jetzt zu überprüfen. Besonders empfohlen wird die jährliche Grippeimpfung unter anderem für Menschen ab 60, Schwangere, chronisch Kranke und Bewohner von Pflegeeinrichtungen. Der Impfschutz baut sich innerhalb von etwa 2 Wochen auf. Es ist aber auch möglich, die Impfung noch später in der Grippesaison nachzuholen.
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4: Viele Wolken haben wir all überall, auch in Schweinau am Fernmeldeturm bei derzeit 14 Grad. In Schwabach-Limbach sind es ebenfalls 14 Grad. Die Wolken verdichten sich und später am Abend fängt es dann auch an zu regnen. Die Schauer verziehen sich morgen im Laufe des Tages und dann scheint wieder die Sonne bei milden 16 bis 18 Grad.
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4: Bitte Vorsicht auf der A3 Nürnberg Richtung Würzburg. Zwischen Erlangen-West und Höchstadt-Ost liegt ein Werkzeugkasten auf der Fahrbahn. Und Obacht auf der B14 Nürnberg Richtung Hersbruck. Zwischen Reichenschwand und der Abzweigung nach Alten-Sittenbach steht ein Pannen-LKW. Wenn Sie weitere Meldungen haben, bitte durchklingeln oder kostenfrei eine WhatsApp reinschicken an 08000 94 5 94 5.
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4: Kurz nach 3 ist es. Gemeinsam geht's in den Arbeitsendspurt. In dieser Stunde haben wir wieder unsere Küchen-Megastore-Rally, bei der Sie sich für die Verlosung eines hammermäßigen Backofens mit professioneller Pizza-Funktion qualifizieren können. Können Sie jetzt schon mal nachgucken? Das ist der AEG Pizza-Expert. Der könnte irgendwann bei Ihnen stehen und wird natürlich auch eingebaut. Gespielt wird um 15.40 Uhr und jetzt spielen wir auch nämlich den Country-Hit des Jahres 1970.

Muss ich jedes Mal mitsingen. Ha. Die Doobie Brothers auf Radio F. Listen to the Music am Dienstagnachmittag. Wenn Sie Disney-Fan sind, dann könnten Sie sich den 27. Oktober schon mal vormerken. Da kommt nämlich das renommierte Hollywood Sound Orchestra nach Nürnberg in die PSD-Arena zu Disney in Konzert. Ein wunderbarer Abend mit den schönsten Songs, Hits aus den bekannten Disney-Filmen. Und ich sag Ihnen was, wir haben uns da eine Loge für Sie gesichert. 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Bei Hakuna Matata war das natürlich der König der Löwen. Also heute kurz nach 5 geht's in eine neue Runde, in der Sie Logenplätze gewinnen können für Disney in Konzert. Und wenn Sie jetzt ganz nah an Radio ranrücken, dann haben Sie auch Logenplätze. Für den 60er von den Animals, The House of the Rising Sun.

0: Kurz vor 15:30 haben wir es. Gleich gibt es die Nachrichten hier auf Radio F. Darin geht es unter anderem um den Großalarm heute Mittag am Nürnberger Flughafen und um neue Zugverbindungen für Nürnberg.
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9: Mit Tanja Scholl. Entwarnung nach dem Großalarm am Nürnberger Flughafen. Die Linienmaschine aus Korfu, die zuvor einen Notfallcode gesendet hatte, ist sicher gelandet. Die Passagiere konnten das Flugzeug verlassen. Die Polizei hatte den Airport am Mittag abgeriegelt. Der Code ließ auf einen Entführungsfall schließen. Außerdem war der Pilot der Maschine per Funk nicht mehr zu erreichen. Nach der Landung konnte die Polizei feststellen, dass an Bord alles in Ordnung war. Polizeisprecher Michael Petzold.
10: Demzufolge ist aktuell davon auszugehen, dass es möglicherweise diese Absendung dieses Notsignals und das spätere Nichterreichen des Cockpits zurückzuführen ist auf einen technischen Defekt in der Funkanlage des Flugzeugs.
9: Wegen des Notfallcodes waren auch zwei Eurofighter der sogenannten Alarmrotte aufgestiegen und hatten das Flugzeug in der Luft bis zum Nürnberger Airport begleitet. Nach der Landung drehten sie ab. Inzwischen ist der Betrieb am Flughafen wieder angelaufen. Neue Zugverbindungen für Nürnberg. Die Deutsche Bahn hat ihren Fahrplan fürs nächste Jahr vorgestellt. Ab dem 13. Dezember kommen zwei weitere ICE-Sprinter dazu, die Nürnberg täglich ohne Zwischenhalt mit Stuttgart und Berlin verbinden. Mit der Sprinterverbindung brauchen Bahnkunden nur etwa 2 Stunden nach Stuttgart. Die Fahrt in die Hauptstadt dauert ca. 2 Stunden und 45 Minuten. Nach langen Bauarbeiten geht auch die frisch sanierte Strecke Nürnberg-Regensburg-Passau zum Fahrplanwechsel wieder komplett in Betrieb. Bahnfahrer können dann auch wieder die Direktverbindung von Nürnberg nach Wien und Linz nutzen. Der ausführliche Blick auf Deutschland und die Welt wieder um 16 Uhr.
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0: Ja, nichts mehr mit Sonne. Fast überall durchgehende Wolkendecke, aber es ist noch relativ mild. 14 Grad haben wir in Reichelsdorf, 14 Grad in Altenfurt. Heute Abend und in der kommenden Nacht kann es etwas regnen. Ist dann auch nicht mehr so kalt in der kommenden Nacht. Die Tiefstwerte liegen um 11 Grad und morgen wird es im Laufe des Tages wieder freundlicher bei bis zu 18 Grad.
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0: Vorsicht auf der A6 Amberg Richtung Nürnberg am Kreuz Altdorf in der Überleitung zur A3 Richtung Passau sind Wildschweine auf der Fahrbahn. Und Obacht auf der B14 Nürnberg Richtung Hersbruck, Pannen-LKW zwischen Reichenschwand und der Abzweigung nach Altensittenbach.
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Tolle Nummer aus dem Jahr 79 hier auf Radio F von Pink Floyd. Stellen Sie sich vor, Sie bekommen einen niegelnagelneuen Backofen, der auch fantastisch Pizza backen kann, den AEG Pizza Expert. Er kostet Sie keine müden Cent, wird bei Ihnen eingebaut und ist ein richtig edles Teil. Diesen tollen Pizza-Backofen können Sie gewinnen, und zwar am 31. Oktober im Küchen-Megastore in Nürnberg-Langwasser. Warum sage ich Ihnen das jetzt schon? Denn jetzt, immer um diese Zeit, können Sie sich qualifizieren für die Küchen-Megastore Rally. Und da gibt's am Schluss eben diesen tollen Preis zu gewinnen. Ich stelle Ihnen gleich eine Frage rund um Pizza und Kochen und Sie beantworten mir die und dann sind Sie am 31. Oktober bei dieser Rallye dabei. Also versuchen Sie Ihr Glück, rufen Sie jetzt an unter 08000 94 5 94 5. Ich habe das Teil gesehen, googeln Sie einfach mal. Der Pizza-Expert von AEG, das ist wirklich ein tolles Teil und das könnte bei Ihnen zu Hause eingebaut werden. Wow. 08000 94 5 94 5, jetzt anrufen.

0: 3:15, hier ist Radio F mit Claudia Feuerstein.
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0: Und da ist die Heidi am Telefon, servus.
2: Servus.
0: Es geht rund um Pizza. Was ist denn so deine Lieblingspizza?
2: Quattro Stazioni.
0: Nein, ehrlich?
2: Ja.
0: Das trifft sich jetzt gut, denn die Frage, die dich vielleicht zu einem hammermäßigen Backofen bringt, der auch noch diese professionelle Pizza-Funktion hat und eingebaut wird, vielleicht bei dir. Ja, da ist die Frage heute, wie viele verschiedene Beläge kommen auf die Quattro Stagioni?
2: Vier.
0: Quattro Stagioni heißt auf Deutsch vier Jahreszeiten und das ist richtig, Heidi.
2: Okay, super.
0: Und damit sehen wir uns am Samstag, 31. Oktober im Küchen-Megastore in Langwasser. Du darfst noch jemanden mitbringen und dann kannst du bei der Megastore Rally diesen coolen Backofen gewinnen. Herzlichen Glückwunsch.
2: Dankeschön.
0: Nächste Chance morgen früh bei Steffi Pankotsch in Guten Morgen Franken um 8.40 Uhr. Ja, und am Nachmittag wieder kurz nach 3:30.
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0: In Erlangen soll am Großparkplatz ein neues Stadtquartier entstehen. Mehr dazu jetzt um 4 in unseren Nachrichten.
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8: Ich bin Moritz Einzel. Kurz vor seiner Ernennung zum neuen Bundesarbeitsminister hat Alexander Schweizer betont, dass er seine Regierungserfahrung in die schwarz-rote Koalition einbringen will. Er wisse

0: zur sicheren Landung begleitet. Der Flughafen wurde vorübergehend gesperrt. Inzwischen hat die Polizei Entwarnung gegeben. Allen Insassen geht's gut. Als Ursache vermuten die Ermittler einen technischen Defekt. Die Warenhauskette Galeria ist ja mal wieder insolvent. Jetzt gibt es immerhin eine gute Nachricht für die Beschäftigten. Sie erhalten Insolvenzgeld von der Bundesagentur für Arbeit. Galeria hatte Anfang des Monats den 4. Insolvenzantrag innerhalb von 6 Jahren gestellt. Der Betrieb in den 83 Filialen läuft vorerst weiter.
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2: Mit Tanja Scholl. In Erlangen soll dort, wo jetzt der Großparkplatz ist, ein neues Stadtquartier entstehen. Ein lebendiger, gemischt genutzter Bereich. Geplant sind Wohnungen, Büros und Schulgebäude. Dabei soll der Bereich aber vor allem auch als Mobilitätsdrehscheibe und Parkraum für die Innenstadt erhalten bleiben. Heute Nachmittag ist das Projekt erneut Thema im Umweltverkehrs- und Planungsausschuss. Denn auch die geplante Stadtumlandbahn muss integriert werden, so Erlangens Baureferent Harald Lang.
3: Wir haben dort den Punkt der Stadtumlandbahn, der durch die Unterquerung der Eisenbahn und die Unterquerung der Autobahn ja große Ingenieurbauwerke erfordert. Ein komplettes planerisches Umbauen des bisherigen Großparkplatzes an der Stelle. Das ist eine große Kraftanstrengung und auch ein großes Bauvorhaben, was vonstatten gehen muss.
2: Baubeginn dafür soll schon in rund 3 Jahren sein. Mit der Umsetzung der anderen Gebäude wird es deutlich länger dauern. Komplett fertig sein könnte die Regnitzstadt frühestens 2038.
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4: 14 Grad haben wir am Silbersee am Nürnberger Dutzenteich, an der Fürther Stadthalle ebenfalls 14 Grad. Viele Wolken bringen heute spätestens zum Abend und in der Nacht immer wieder einzelne Schauer. Die ziehen dann aber morgen wieder ab und dann lockert's auf, dann kommt wieder die Sonne raus, dann ist es teils heiter, teils wolkig und relativ mild mit rund 17 Grad.
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4: Sieht gut aus. Uns liegen keine Störungsmeldungen vor. Geblitzt wird in Nürnberg-Weißenburger Straße Richtung Röthenbach und in Erlangen auf der Fürther Straße Richtung Herzogenauracher Damm und dann am Ende der Fürther Straße am Ortsausgang noch ein zweiter Blitzer. Wenn Sie weitere Meldungen haben, bitte durchklingeln oder kostenfrei eine WhatsApp reinschicken an 08000 94 5 94 5.
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4: Die einen lesen gerade mal Schlagzeilen in ihrem Handy, die anderen können sich in einem dicken Schmöker so richtig verlieren. Wir haben nachgefragt, was die Franken am liebsten lesen, jetzt gerade im Herbst, wo die Wochenenden geradezu dazu einladen, es sich zu Hause gemütlich zu machen mit einem Buch. Das hören wir also um 16:45. Und das hier ist kein Buch, das sind aber aus den 70ern. Honey, honey.

0: Kurz nach 16:45 haben wir es am Dienstagnachmittag.
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0: Ja, jetzt ist es gerade echt eklig da draußen. Es nässt, es herbstelt. Perfektes Wetter also, um sich drinnen so richtig einzuigeln. Mit einer Decke, ab auf die Couch, Tee dazu und dann abtauchen in eine gute Geschichte. Egal ob Buch oder Podcast, was lesen oder hören Sie denn gerne?
2: Ich höre total gern so True Crime Podcast, aber ich könnte es nicht so gut lesen, weil beim Lesen versetze ich mich irgendwie zu doll rein.
3: Abenteuer, Thriller auch, eventuell Horror.
4: Entweder Klassiker wirklich, so ich mag gern so Hermann Hesse. Und das zweite sind so Fantasy-Bücher, so Game of Thrones und so.
5: Spannung, also es muss immer was herausgefunden werden.
6: Also ich finde so romantische Bücher eigentlich auch immer ganz schön, aber irgendwie ist mir das manchmal ein bisschen zu kitschig.
7: Also die drei Fragezeichen, das ist mein absolutes Favorite zum Hören und Lesen, gerne Biografien.
0: Ja, Hammer alles. Wir haben alles für Sie. Immer Freitagnachmittags, kurz nach 17:30 gibt es bei uns den Radio F Buchtipp. Den stellen wir dann auf die Homepage, da können Sie alle Buchtipps nochmal nachlesen und auch nachhören. 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

0: Thema des heutigen Tages, der Großalarm am Nürnberger Airport von heute Mittag. Die Einzelheiten haben wir für Sie jetzt um 16:30 in den Radio F Nachrichten. Und auch das Christkind ist dabei. Da startet heute nämlich der Vorverkauf fürs Sternenhaus.
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13: Mit Tanja Scholl. Eine vermeintliche Luftnotlage ist am Ende wohl ein technischer Defekt gewesen. Nach dem Großalarm am Nürnberger Flughafen gibt's jedenfalls Entwarnung. Das Cockpit einer Maschine aus Korfu hatte per Notfallcode einen Entführungsfall gemeldet. Da es keinerlei Funkverbindung zur Maschine gab, wurde der Airport abgeriegelt. 2 Eurofighter begleiteten das Flugzeug, bis es sicher landete. Polizeisprecher Michael Petzold.
14: Und so mussten wir auch mit den Spezialkräften und anderen Maßnahmen eben erstmal vorsichtig Kontakt in das Flugzeug suchen, um auch bei einer tatsächlich möglichen Geisellage eben kein Handeln zu provozieren, das vielleicht gefährlich sein hätte können.
13: Kurz vor 14 Uhr konnte der Airport heute den Betrieb wieder aufnehmen. Jetzt läuft die Fehlersuche. Geschichten, Musik, Ballett und die Märchenstunde mit dem Christkind. Im Nürnberger Sternenhaus gibt es in der Vorweihnachtszeit wieder jede Menge Kinderkultur. Heute hat der Vorverkauf für das Familienprogramm begonnen. Online und an den bekannten Vorverkaufsstellen. Das Sternenhaus öffnet am Samstag vor dem ersten Advent und bietet mit rund 160 Veranstaltungen einen reichhaltigen Spielplan im festlich geschmückten Heiliggeisthaus. Direkt vor der Tür befindet sich die Nürnberger Kinderweihnacht. Der ausführliche Blick auf Deutschland und die Welt wieder um 17 Uhr.
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0: Jetzt ist es richtig herbstlich. 13 Grad haben wir am Weißen Turm, viele Wolken und es nässt. Also wir haben so ein bisschen leichten Nieselregen. Auch in Ober-Michelbach haben wir 13 Grad und Regen und viele Wolken. Heute Abend und in der Nacht regnet es ebenfalls bei Tiefstwerten dann in der Nacht um 11 Grad. Morgen verziehen sich im Laufe des Tages diese Schauer. Dann rückt die Sonne wieder heraus und treibt die Temperaturen auf 16 bis 18 Grad. Am Donnerstag teils heiter, teils wolkig, ebenfalls bei 18 Grad.
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0: Keine Störungsmeldungen? Aber Blitzer haben wir. In Nürnberg wird auf der Ziegelsteinstraße stadteinwärts geblitzt. Weißenburger Straße Richtung Röthenbach, in Erlangen Äußere Brucker Straße und auf der Fürther Straße in Erlangen Richtung Herzogenauracher Damm. Und dann am Ende der Fürther Straße am Ortsausgang steht ein zweiter Blitzer. Wenn Sie weitere Meldungen haben, einfach durchklingeln oder kostenfrei eine WhatsApp reinschicken an 08000 94 5 94 5. Wir sagen Dankeschön und wünschen gute Fahrt.
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0: 80er am Dienstagnachmittag hier auf Radio F. Und jetzt rocken wir.
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3: Heute ist es ein Nummer-1-Hit aus den 80ern. Ich habe damals das ganze Album auf Kassette gehört und ich erinnere mich bis heute an meinen blauen Walkman, den ich so geliebt habe. Die Gruppe stammt aus Schweden, wuschelige, lange Haare, Rocker. Und mit einem Song haben sie sich für die Unendlichkeit ein musikalisches Denkmal geschaffen. Bis heute sind Joey Tempest und Co. aktiv, treten in dieser Woche sogar in Deutschland auf und stehen auf der Bühne. Und ich würde ganz viel wetten, dass sie diesen Song auch spielen. Heute, am 13. Oktober 86, an der Spitze der Charts, Europe, The Final Countdown.

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dreiviertel fünf haben wir's. Draußen ist es dunkel, draußen ist es nass. Drinnen ist Radio F mit den größten Hits aller Zeiten. Gleich geht's mit Rock von CCR in die 60er und hier das Jahr 1974, Riesenhit für die Hollies.

0: Kurz vor fünf haben wir's. Wie geht's eigentlich weiter mit den Bauarbeiten an der Nürnberger Kongresshalle? Darüber können Sie sich jetzt jederzeit informieren. Da gibt es jetzt nämlich einen neuen Infocontainer. Mehr dazu jetzt um fünf in den Radio F Nachrichten.
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14: Ich bin Moritz Einzel. Alarm am Nürnberger Flughafen. Ein Passagierflugzeug aus Korfu hat heute einen Notfallcode gesendet. Daraufhin stiegen Eurofighter der Bundeswehr auf. Inzwischen ist klar, für die Passagiere bestand keine Gefahr. Mehr von Fabian Schaffer.
15: Aus dem Cockpit einer Boeing 737 war ein Notfallcode gesendet worden. Ein internationales Signal für eine Flugzeugentführung. Zwei Eurofighter aus Neuburg an der Donau begleiteten die Maschine bis zur Landung. Der Flughafen wurde vorsorglich gesperrt. Nach knapp einer Stunde dann die Entwarnung. Allen Passagieren und der Besatzung geht es gut. Nach ersten Erkenntnissen könnte ein defektes Funkgerät den falschen Alarm ausgelöst haben.
14: Bundesverteidigungsminister Pistorius hat eine Kandidatur als SPD-Chef beim anstehenden Parteitag ausgeschlossen. Stattdessen sei er dafür, dass der aktuelle Vorsitzende Klingbeil erneut antritt. Nach dem Rücktritt von Co-Parteichefin und Arbeitsministerin Baas will die SPD im Winter ihre gesamte Parteiführung neu wählen. Der künftige Arbeitsminister Schweizer will bei der Rentenreform

0: Vor dem Zugang zum Innenhof steht ein neuer Infocontainer. Dort gibt es alles Wichtige zu den laufenden Bauarbeiten und zur späteren kulturellen Nutzung des Gebäudes. Gezeigt werden Zahlen, Daten und Fakten zur Baustelle. Außerdem sind Materialien und Gestaltungselemente aus dem künftigen Innenausbau zu sehen. Auf einem Bildschirm laufen unter anderem ein Zeitraffer zum Baufortschritt und Interviews mit Fachleuten. Im Mittelpunkt stehen zwei Projekte, der Ausweichbau fürs Opernhaus und der Ausbau des Rundbaus. Der Infocontainer ist täglich von 9 bis 18 Uhr geöffnet, der Eintritt ist frei.
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2: Viele Wolken haben wir heute und es regnet gerade hier am Funkhaus. An der Satzinger Mühle haben wir 12 Grad, 12 Grad auch bei Ihnen in Frauenaurach. Es bleibt heute Abend und in der kommenden Nacht regnerisch. Morgen wird es dann im Laufe des Tages langsam wieder trockener und freundlicher. Die Temperaturen erreichen dann 16 bis 18 Grad.
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2: A3 Würzburg Richtung Nürnberg, 1 Kilometer Stau in Höhe Tennelohe nach einem Unfall. A73 Feucht Richtung Nürnberg, am Kreuz Nürnberg Süd, ist in der Ausfahrt der rechte Fahrstreifen blockiert nach einem Unfall. Und Südwestangente führt Richtung Nürnberg, es staut sich mal wieder zwischen Gebersdorf und dem Kreuz Nürnberg Hafen. Zeitverlust momentan 10 Minuten. Geblitzt wird in Nürnberg Nordwestring Richtung Maximilianstraße, Ziegelsteinstraße stadteinwärts, Weißenburger Straße in Fürth Hochstraße, in Erlangen Äußere Brucker Straße und gleich zweimal auf der Fürther Straße, einmal Richtung Herzogenauracher Damm und dann nochmal am Ortsausgang.
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2: 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In dieser Woche mit einem besonderen Preis. Es gibt Logenplätze für Disney in Konzert. Also Telefon bereitlegen. Mehr dazu in 10 Minuten.
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0: Singen aus den 60ern von den Beatles.
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0: ein cooler Song. So viel als Tipp. 08000 94 5 94 5. Wenn Sie den Disney-Film kennen, jetzt anrufen und mitraten.
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0: Am Telefon Eva Marie. Hallo.
3: Hallo.
0: Wo bist du gerade, Eva Marie?
3: Ich bin gerade in Erlangen und warte auf meinen nächsten Uni-Termin.
0: Oh, was studierst du denn?
3: Ich stehe gerade im Master ganz frisch Theaterforschungsvermittlung.
0: Oh, spannend, spannend. Ja, ich könnte mir vorstellen, da interessierst du dich nicht nur für Theater, sondern auch für Filme. Ich spiele dir nochmal den Song vor, den wir suchen.

0: Toller Song, wie ich finde, oder?
1: Ja, er geht auf jeden Fall nicht mehr aus dem Kopf, wenn man ihn einmal gehört hat.
0: Das stimmt. Eva Marie, aus welchem Disney-Film stammt er denn, dieser Song?
1: Der Song müsste aus Frozen bzw. die Eiskönigin sein.
0: Oscar für den besten Filmsong 2014, Grammy Award 2015 und er stammt aus der Eiskönigin. Hey, Eva Marie, die Radio F-Loge wartet auf dich.
1: Ja, juhu.
0: Dann kannst du dich mit Begleitung einen Abend lang verzaubern lassen vom Hollywood Sound Orchestra Disney Concert in der PSD Arena. Wir freuen uns, dass du dabei bist.
1: Ja, ich freue mich auch sehr. Vielen Dank.
0: Morgen gibt's wieder zwei Runden. Die eine kurz nach 11:30 und die zweite am Nachmittag kurz nach 17 Uhr. Da können Sie weitere Plätze für die Loge gewinnen.
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0: jetzt wird schon wieder geschnieft und gehustet. In diesem Jahr geht es recht früh los und auch die Nürnberger Stadtspitze trifft Vorkehrungen für die Erkältungssaison. Mehr dazu jetzt um 5:30 in den Radio F Nachrichten.
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0: Mit Tanja Scholl. Rund 2 Stunden lang ist am Nürnberger Flughafen heute nichts mehr gegangen. Nachdem eine Linienmaschine aus Korfu einen Notfallcode gesendet hatte, musste die Polizei vom Schlimmsten ausgehen. Entführung mit Geiselnahme. Da es auch keine Funkverbindung mehr gab, wurde zunächst vorsichtig Kontakt in das Flugzeug gesucht, das in Begleitung von 2 Eurofightern sicher gelandet war. Dann die Entwarnung. Es war wohl ein technischer Defekt. Hinweise auf eine tatsächliche Gefahrenlage hatten sich nicht ergeben. Polizeisprecher Michael Petzold.
6: Die Passagiere konnten, nachdem wir verifiziert hatten, dass es allen gut geht, den Flieger auch verlassen, wurden dann in der Extra-Terminal gebracht und dort entsprechend auch betreut. Die Crew wird auch von unseren Kollegen zu dem ganzen Vorgang nochmal befragt, sodass wir vielleicht ein genaueres Bild haben, was zu diesem Ereignis geführt hat.
0: Seit etwa 13.30 Uhr läuft der Flugbetrieb am Nürnberger Airport jedenfalls wieder. Es kam zu einigen Verspätungen und Ausfällen. Die Nürnberger Stadtspitze macht sich fit für die Grippesaison. Oberbürgermeister Markus König hat sich gemeinsam mit weiteren Mitgliedern der Stadtspitze gegen Influenza impfen lassen. Laut König kann man mit dem kleinen Pieks einen wichtigen Beitrag zum eigenen Schutz und zum Schutz anderer leisten. Die Stadt ruft dazu auf, den eigenen Impfschutz jetzt zu überprüfen. Besonders empfohlen wird die jährliche Grippeimpfung unter anderem für Menschen ab 60, Schwangere, chronisch Kranke und Bewohner von Pflegeeinrichtungen. Der Impfschutz baut sich innerhalb von etwa 2 Wochen auf. Es ist aber auch möglich, die Impfung später in der Grippesaison noch nachzuholen. Der ausführliche Blick auf Deutschland und die Welt wieder um 18 Uhr.
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0: Ja, Franken freut sich auf einen gemütlichen Abend zu Hause. Es zieht ein Regengebiet durch, auch heute Abend und in der kommenden Nacht regnet es vielerorts. Die Tiefstwerte aber nicht mehr bei 3 Grad wie in der letzten Nacht, sondern bei 11 Grad. Morgen wird es dann im Laufe des Tages wieder freundlicher bei 16 bis 18 Grad.
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0: A3 Würzburg Richtung Nürnberg, 6 Kilometer Stau und stockender Verkehr zwischen Tennenlohe und Nürnberg Nord dauert eine Viertelstunde länger. Außerdem wird geblitzt in Nürnberg Nordwestring Richtung Maximilianstraße, Ziegelsteinstraße, in Fürth Hochstraße, stadtauswärts und in Erlangen Äußere Bruckerstraße.
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Wunderschöne Melodie, wunderschöner Song aus den 80ern von Elton John. Hier ist Radio F auf dem Weg in den Dienstagfeierabend. Anfang der 60er, da haben die Beatles sich aufgemacht, um die Musikwelt zu erobern. Aber auch Spencer Davis, damals 24, wollte nur eins, Musiker werden. Also hat er seine eigene Band gegründet, hatte nur kleinere Hits, aber 2 Jahre nach der Gründung kam dann der große Durchbruch. Aus dem Jahr 1965... Die Spencer Davis Group mit Keep on Running.

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0: Die Deutsche Bahn wartet heute mal mit guten Nachrichten auf, zumindest was die Verbindungen ab Nürnberg angeht. Wie wir gleich hören werden, um 18 Uhr in den Radio F Nachrichten.
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6: Ich bin Moritz Einzel. Bundespräsident Steinmeier hat den SPD-Politiker Alexander Schweizer zum neuen Bundesarbeitsminister ernannt. Das Staatsoberhaupt sagte, vor Schweizer lägen große Aufgaben, von der Zukunftssicherung des Sozialstaats inklusive Rente bis zur Sicherung der Arbeit in Zeiten des Wandels.
7: Dafür braucht es Mut, Zuversicht, Führungsstärke, einen kühlen Kopf und auch Überzeugungskraft. Ich gratuliere Ihnen zu Ihrem neuen Amt, wünsche Ihnen viel Erfolg und eine glückliche Hand.
6: Schweizer ist Nachfolger von Bärbel Baas, die gestern zurückgetreten war. Baas hatte ihren Rückzug nicht nur mit einem Trauerfall begründet, sondern auch mit Angriffen aus der Union. Kanzler Merz hat diesen Vorwürfen heute in einer Fraktionssitzung klar widersprochen. Wie die Rheinische Post berichtet, betonte Merz, er werde unlautere Behauptungen der SPD nicht hinnehmen. Mecklenburg-Vorpommerns Ministerpräsidentin Schwesig hatte der Union einen unmenschlichen Umgang mit Baas vorgeworfen. Ob Kinder nach einem sexuellen Übergriff Hilfe bekommen, hängt bislang auch vom Zufall ab. Das hat die Missbrauchsbeauftragte des Bundes Klaus bei der Vorstellung ihres ersten Berichts kritisiert. Bund, Länder und Kommunen müssten junge Menschen vor sexualisierter Gewalt besser schützen. Die rasante digitale Entwicklung stelle dabei eine besondere Herausforderung dar.
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8: Mit Tanja Scholl. Neue Zugverbindungen für Nürnberg. Die Deutsche Bahn hat ihren Fahrplan fürs nächste Jahr vorgestellt. Ab dem 13. Dezember kommen zwei weitere ICE-Sprinter dazu, die Nürnberg täglich ohne Zwischenhalt mit Stuttgart und Berlin verbinden. Mit der Sprinterverbindung brauchen Bahnkunden nur etwa 2 Stunden nach Stuttgart. Die Fahrt in die Hauptstadt dauert ca. 2 Stunden und 45 Minuten. Nach langen Bauarbeiten

0: Service. Hallo in Nürnberg Richtung München. 2 Kilometer Stau zwischen Allersberg und Hilpoltstein. Da gab es bereits mehrere Unfälle wegen Aquaplaning. Also bitte vorsichtig fahren. Außerdem wird geblitzt in Nürnberg Nordwestring Richtung Maximilianstraße und in Fürth auf der Hochstraße stadtauswärts.
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0: Und da ist schon wieder kurz nach 18 Uhr. Schön, dass wir den Dienstagabend gemeinsam verbringen. Sie und die Drifters mit ihrem souligen Under the Boardwalk. Superband Fleetwood Mac ist gleich dabei mit Little Lies. Und den Anfang machen die 70er My Sweet Rosalie. Ein netter Song von Papa an seine kleine Tochter. Hier sind Brotherhood of Man.

Dirty Dancing lässt grüßen. She's like the wind. Hier ist Radio F am Dienstagabend mit den größten Hits aller Zeiten. It's my party, die 60er.

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11: Ich bin Dominik Schweiger. Der ehemalige rheinland-pfälzische Ministerpräsident Schweizer ist neuer Bundesarbeitsminister. Bundespräsident Steinmeier hat dem SPD-Politiker die Ernennungsurkunde überreicht. Er folgt auf seine zurückgetretene Vorgängerin Baas. Bei der Rentenreform sieht Schweizer noch offene Fragen, die Union und SPD zunächst klären müssten. Anschließend will er die Gesetze zügig, aber gründlich auf den Weg bringen. Ob Kinder nach einem sexuellen Übergriff Hilfe bekommen, hängt bislang auch vom Zufall ab. Das hat die Missbrauchsbeauftragte des Bundes Klaus bei der Vorstellung ihres ersten Berichts kritisiert. Bund, Länder und Kommunen müssten junge Menschen besser vor sexualisierter Gewalt schützen. Die rasante digitale Entwicklung stelle dabei eine besondere Herausforderung dar. Im Dezember will sich der AfD-Spitzenkandidat in Sachsen-Anhalt Siegmund zum Ministerpräsidenten wählen lassen. Noch vor der Wahl will die CDU-Fraktion den Saal verlassen. So will man dem Verdacht aus dem Weg gehen, aus den Reihen der CDU gebe es Stimmen für Siegmund. Dörte Hein berichtet aus Magdeburg.
12: Es war offenbar nicht leicht für die 15 CDU-Abgeordneten, sich auf dieses ungewöhnliche Vorgehen zu einigen. Über 3 Stunden diskutierten sie hinter verschlossenen Türen in einem Raum im Landtag hier in Magdeburg. Anschließend verkündete Fraktionschef Sven Schulze das Ergebnis. 14 Abgeordnete stimmten zu, einer will nochmal juristische Beratung in Anspruch nehmen.
11: Durch die hohen Energiepreise ist die Inflation zum ersten Mal nach fast 3 Jahren wieder über die 3%-Marke gestiegen. Konkret liegt sie laut Statistischem Bundesamt bei 3,3%. Vor allem zeigt sich das an der Tankstelle und beim Heizöl. Hier haben die Preise um gut 15% zugelegt. Was damals 100 Euro gekostet hat, kostet jetzt knapp 115 Euro. Die Weinlese ist in Deutschland so gut wie abgeschlossen. Laut Statistischem Bundesamt fällt die Ernte mit 8 Millionen Hektolitern zwar üppiger aus als im Vorjahr, aber geringer als der Durchschnitt der letzten 5 Jahre. Grund ist der trockene und sonnige Sommer. Dadurch wurden die Trauben kleiner, aber qualitativ hochwertiger. Die deutschen Winzer gehen daher von einem guten Jahrgang aus.
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13: Mit Tanja Scholl. Wer an der Nürnberger Kongresshalle vorbeikommt, kann jetzt einen Blick in die Zukunft werfen. Vor dem Zugang zum Innenhof steht ein neuer Infocontainer. Dort gibt es alles Wichtige zu den laufenden Bauarbeiten und zur späteren kulturellen Nutzung des Gebäudes. Gezeigt werden Zahlen, Daten und Fakten zur Baustelle. Außerdem sind Materialien und Gestaltungselemente aus dem künftigen Innenausbau zu sehen. Auf einem Bildschirm laufen unter anderem ein Zeitraffer zum Baufortschritt und Interviews mit Fachleuten. Im Mittelpunkt stehen zwei Projekte, der Ausweichbau fürs Opernhaus und der Ausbau des Rundbaus. Der Infocontainer ist täglich von 9 bis 18 Uhr geöffnet, der Eintritt ist frei.
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Einen schönen Abend uns allen wünscht Claudia Feuerstein. Ja, frisch ist es geworden. Ja, draußen morgens, wenn ich laufen gehe, eisig kalt. Holen wir uns in Summer in the City, die 60er auf Radio F.

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15: Ich bin Dominik Schweiger. Bundespräsident Steinmeier hat den SPD-Politiker Alexander Schweizer zum neuen Bundesarbeitsminister ernannt. Der Staatsoberhaupt sagte, vor Schweizer lägen große Aufgaben, von der Zukunftssicherung des Sozialstaats inklusive Rente bis hin zur Sicherung der Arbeit in Zeiten des Wandels. Schweizer ist der Nachfolger von Bärbel Baas, die gestern zurückgetreten war. Kanzler Merz hat längere Arbeitstage als Chance für Beschäftigte dargestellt. Wer dreimal 12 Stunden arbeite, habe mehr Zeit für die Familie. Das setzt aber voraus, dass die Beschäftigten ihre Arbeitszeiten selbst mitbestimmen können. Experten warnen vor Gesundheits- und Unfallrisiken durch lange Arbeitstage. Auch Kinderbetreuung oder Pflege müssen an diesen Tagen organisiert werden. Mehr Flexibilität bedeutet deshalb nicht automatisch mehr Freiheit für Arbeitnehmer. Entführungsalarm am Nürnberger Flughafen. Ein Passagierflugzeug aus Korfu hatte heute einen Notfallcode für eine mögliche Entführung gesendet. Daraufhin stiegen Eurofighter der Bundeswehr auf. Inzwischen ist aber klar, für die Passagiere bestand keine Gefahr. Fabian Schaffer mit den Einzelheiten.
16: Ein Großeinsatz von Polizei, Feuerwehr und Spezialkräften am Nürnberger Flughafen. Aus dem Cockpit einer Boeing 737 war ein Notfallcode gesendet worden. Ein internationales Signal für eine Flugzeugentführung. Zwei Eurofighter aus Neuburg an der Donau begleiteten die Maschine bis zur Landung. Der Flughafen wurde vorsorglich gesperrt. Nach knapp einer Stunde dann die Entwarnung. Allen Passagieren und der Besatzung geht es gut. Nach ersten Erkenntnissen könnte ein defektes Funkgerät den falschen Alarm ausgelöst haben.
15: Künstliche Intelligenz hat in Deutschland bisher nicht wirklich viele Jobs gekostet. Laut einer Studie des Nürnberger Instituts für Arbeitsmarkt- und Berufsforschung hat sich die Vollzeitbeschäftigung in von KI betroffenen Berufen seit 2022 sogar besser entwickelt als anderswo. Allerdings ging sie bei jüngeren Leuten in dem Feld leicht zurück. Bayerns Ministerpräsident Söder nennt ihn den bayerischen Walk of Fame. Im Freistaat werden herausragende Persönlichkeiten jetzt mit einem Stern geehrt. In einem Säulengang bei der Staatskanzlei in München, ähnlich wie in Hollywood. Die ersten beiden Sterne gehen an Charlotte Knobloch, die Präsidentin der israelitischen Kultusgemeinde für München und Oberbayern, und an Herzog Franz von Bayern.
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17: Mit Tanja Scholl. Die Nürnberger Stadtspitze macht sich fit für die Grippesaison. Oberbürgermeister Markus König hat sich gemeinsam mit weiteren Mitgliedern der Stadtspitze gegen Influenza impfen lassen.

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1: Es geht in eine kühle Nacht mit Werten um 3 Grad. Morgen ist es zunächst freundlich. Zum Abend hin ziehen Schauer durch. Die Höchstwerte liegen bei 16 Grad.
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1: Einer der großartigsten Hits aus den 70ern von ABBA ist gleich dabei. Die Dancing Queen. Dream On heißt es gleich mit Nazareth und den Anfang macht ein ganz ruhiger Song aus dem Jahr 69. Der Boxer, wir sind Simon & Garfunkel.

Hier ist Radio F am Dienstagabend. Unsere nächsten Songs sollte eigentlich Gwendoline McCray singen. Die kam aber nicht so hoch. Und ihr Mann hat sie besucht, ebenfalls Sänger. Und der hat den Song dann auch eingesungen. Und da meinten die Produzenten, hey, das ist dein Song. Der Schosch, George McCray und Rock Your Baby.

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5: Ich bin Dominik Schweiger. Bundespräsident Steinmeier hat den SPD-Politiker Alexander Schweizer zum neuen Bundesarbeitsminister ernannt. Der Staatsoberhaupt sagte, vor Schweizer lägen große Aufgaben, von der Zukunftssicherung des Sozialstaats inklusive Rente bis hin zur Sicherung der Arbeit in Zeiten des Wandels. Schweizer ist der Nachfolger von Bärbel Baas, die gestern zurückgetreten war. Kanzler Merz hat längere Arbeitstage als Chance für Beschäftigte dargestellt. Wer 3x12 Stunden arbeite, habe mehr Zeit für die Familie. Das setzt aber voraus, dass die Beschäftigten ihre Arbeitszeiten selbst mitbestimmen können. Experten warnen vor Gesundheits- und Unfallrisiken durch lange Arbeitstage. Auch Kinderbetreuung oder Pflege müssen an diesen Tagen organisiert werden. Mehr Flexibilität bedeutet deshalb nicht automatisch mehr Freiheit für Arbeitnehmer. Entführungsalarm am Nürnberger Flughafen. Ein Passagierflugzeug aus Korfu hatte heute einen Notfallcode für eine mögliche Entführung gesendet. Daraufhin stiegen Eurofighter der Bundeswehr auf. Inzwischen ist aber klar, für die Passagiere bestand keine Gefahr. Fabian Schaffer mit den Einzelheiten.
6: Ein Großeinsatz von Polizei, Feuerwehr und Spezialkräften am Nürnberger Flughafen. Aus dem Cockpit einer Boeing 737 war ein Notfallcode gesendet worden, ein internationales Signal für eine Flugzeugentführung. Zwei Eurofighter aus Neuburg an der Donau begleiteten die Maschine bis zur Landung. Der Flughafen wurde vorsorglich gesperrt. Nach knapp einer Stunde dann die Entwarnung, allen Passagieren und der Besatzung geht es gut. Nach ersten Erkenntnissen könnte ein defektes Funkgerät den falschen Alarm ausgelöst haben.
5: Künstliche Intelligenz hat in Deutschland bisher nicht wirklich viele Jobs gekostet. Laut einer Studie des Nürnberger Instituts für Arbeitsmarkt- und Berufsforschung hat sich die Vollzeitbeschäftigung in von KI betroffenen Berufen seit 2022 sogar besser entwickelt als anderswo. Allerdings ging sie bei jüngeren Leuten in dem Feld leicht zurück. Bayerns Ministerpräsident Söder nennt ihn den bayerischen Walk of Fame. Im Freistaat werden herausragende Persönlichkeiten jetzt mit einem Stern geehrt, in einem Säulengang bei der Staatskanzlei in München, ähnlich wie in Hollywood. Die ersten beiden Sterne gehen an Charlotte Knobloch, die Präsidentin der israelitischen Kultusgemeinde für München und Oberbayern, und an Herzog Franz von Bayern.
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7: Mit Tanja Scholl. Die Vorfreude auf die Weihnachtsstadt Nürnberg steigt. Dazu gehört auch wieder das Sternenhaus. Im festlich geschmückten Heiliggeisthaus gibt's ab dem ersten Adventswochenende wieder ein himmlisches Kinderkulturangebot. Was alles dazu gehört, Sternenhausleiterin Kiki Schmidt.
8: Weihnachtsklassiker, Nussknacker, Ballett Schwanensee, viele Erzählerinnen und Erzähler, Kindertheater Peterson und Findus bekommt Weihnachtsbesuch, aber auch Sachen wie Mission Klobürste, die einfach pädagogisch wertvoll sind und viel Spaß machen.
7: Ein Highlight ist auch die Märchenstunde mit dem Nürnberger Christkind. Der Vorverkauf für das Familienprogramm ist jetzt gestartet. Die Nachfrage ist groß. 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

wir träumen von Bella Italia. Mit Adriano Celentano. Es ist kurz nach 7:45. Schönen Dienstagabend uns allen wünscht Claudia Feuerstein mit Cat Stevens und seiner Lady Darbunville.

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1: Ich bin Dominik Schweiger. Bundespräsident Steinmeier hat den neuen Arbeitsminister ernannt. Der ehemalige rheinland-pfälzische Ministerpräsident Schweizer hat jetzt am Abend seine Ernennungsurkunde bekommen. Er folgt auf Bärbel Baas, die gestern ihren Rücktritt erklärt hat. Mehr von Ursula Winkler.
2: Das Amt des Arbeitsministers kennt Schweizer schon aus Rheinland-Pfalz. Schon zweimal leitete er das Landesministerium, bevor er nach dem Rücktritt von Malu Dreyer Ministerpräsident wurde. Viel Zeit, sich im neuen Job in Berlin einzuarbeiten, wird er nicht haben. Er steht unter Reformdruck, vor allem bei der Rente. Ein Knackpunkt ist die geplante Abschaffung der abschlagsfreien Rente nach 45 Beitragsjahren. Die Empfehlung der Rentenkommission lehnt Schweizer aber ab.
1: In Berlin läuft nach der Wahl in der Stadt die Regierungsbildung. Die Grünen und die SPD haben die Sondierungsgespräche mit den Linken jetzt erstmal unterbrochen. Zuerst müsste eine Erklärung zum Umgang mit Antisemitismus bewertet werden. Die haben alle Mitglieder der linken Fraktion unterschrieben. Einer linken Abgeordneten wird vorgeworfen, Israel im Wahlkampf das Existenzrecht abgesprochen zu haben. Mehr als 200 Forschende aus KI und Cybersicherheit haben strengere Sicherheitsmaßnahmen bei der Entwicklung neuer KI-Modelle gefordert. In einem offenen Brief warnen sie vor großen Schäden an kritischer Infrastruktur. Modelle für Cybersicherheit sollten während der Tests physisch vom Internet abgetrennt werden. Hintergrund sind Vorfälle, bei denen KI-Systeme Webseiten gehackt haben. Wissenschaftler haben die geplante Abschwächung des bayerischen Klimaschutzgesetzes scharf kritisiert. Physiker Harald Lesch hat im Landtag unter anderem vor zunehmendem Wassermangel gewarnt. Die Staatsregierung will das Ziel der Klimaneutralität von 2040 auf 2045 verschieben. Schon die bisherigen Ziele verfehlt Bayern nach Einschätzung der Experten deutlich. Der Landtag muss über den Entwurf noch entscheiden. Fast 155.000 Menschen haben eine Online-Petition unterschrieben, die Harpe Kerkeling als Bundespräsidenten vorschlägt. Der Komiker hat sich im Spiegel gerührt gezeigt. Erfolg erwarte er zwar nicht, die Debatte über ein queeres Staatsoberhaupt könne der Gesellschaft aber guttun. Kerkeling geht davon aus, dass die CDU jemanden nach ihren Vorstellungen auswählt und hofft auf die richtige Frau.
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3: Mit Tanja Scholl. Wer an der Nürnberger Kongresshalle vorbeikommt, kann jetzt einen Blick in die Zukunft werfen. Vor dem Zugang zum Innenhof steht ein neuer Infocontainer. Dort gibt es alles Wichtige zu den laufenden Bauarbeiten und zur späteren kulturellen Nutzung des Gebäudes. Gezeigt werden Zahlen, Daten und Fakten zur Baustelle. Außerdem sind Materialien und Gestaltungselemente aus dem künftigen Innenausbau zu sehen. Auf einem Bildschirm laufen unter anderem ein Zeitraffer zum Baufortschritt und Interviews mit Fachleuten. Im Mittelpunkt stehen zwei Projekte, der Ausweichbau fürs Opernhaus und der Ausbau des Rundbaus. Der Infocontainer ist täglich von 9 bis 18 Uhr geöffnet, der Eintritt ist frei.
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4: Der Himmel in Franken ist heute Nacht oft klar, entsprechend kalt wird es auch, mit 5 bis 3 Grad. Morgen ist es zunächst freundlich, später zieht Regen auf, bei Höchstwerten um 16 Grad.
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6: Ich bin Dominik Schweiger. Bundespräsident Steinmeier hat den neuen Arbeitsminister ernannt. Der ehemalige rheinland-pfälzische Ministerpräsident Schweizer hat jetzt am Abend seine Ernennungsurkunde bekommen. Er folgt auf Bärbel Baas, die gestern ihren Rücktritt erklärt hat. Mehr von Ursula Winkler.
7: Das Amt des Arbeitsministers kennt Schweizer schon aus Rheinland-Pfalz. Schon zweimal leitete er das Landesministerium, bevor er nach dem Rücktritt von Malu Dreyer Ministerpräsident wurde. Viel Zeit, sich im neuen Job in Berlin einzuarbeiten, wird er nicht haben. Er steht unter Reformdruck, vor allem bei der Rente. Ein Knackpunkt ist die geplante Abschaffung der abschlagsfreien Rente nach 45 Beitragsjahren. Die Empfehlung der Rentenkommission lehnt Schweizer aber ab.
6: In Berlin läuft nach der Wahl in der Stadt die Regierungsbildung. Die Grünen und die SPD haben die Sondierungsgespräche mit den Linken jetzt erstmal unterbrochen. Zuerst müsste eine Erklärung zum Umgang mit Antisemitismus bewertet werden. Die haben alle Mitglieder der linken Fraktion unterschrieben. Einer linken Abgeordneten wird vorgeworfen, Israel im Wahlkampf das Existenzrecht abgesprochen zu haben. Mehr als 200 Forschende aus KI und Cybersicherheit haben strengere Sicherheitsmaßnahmen bei der Entwicklung neuer KI-Modelle gefordert. In einem offenen Brief warnen sie vor großen Schäden an kritischer Infrastruktur. Modelle für Cybersicherheit sollten während der Tests physisch vom Internet abgetrennt werden. Hintergrund sind Vorfälle, bei denen KI-Systeme Webseiten gehackt haben. Wissenschaftler haben die geplante Abschwächung des bayerischen Klimaschutzgesetzes scharf kritisiert. Physiker Harald Lesch hat im Landtag unter anderem vor zunehmendem Wassermangel gewarnt. Die Staatsregierung will das Ziel der Klimaneutralität von 2040 auf 2045 verschieben. Schon die bisherigen Ziele verfehlt Bayern nach Einschätzung der Experten deutlich. Der Landtag muss über den Entwurf noch entscheiden. Fast 155.000 Menschen haben eine Online-Petition unterschrieben, die Harpe Kerkeling als Bundespräsidenten vorschlägt. Der Komiker hat sich im Spiegel gerührt gezeigt. Erfolg erwarte er zwar nicht, die Debatte über ein queeres Staatsoberhaupt könne der Gesellschaft aber guttun. Kerkeling geht davon aus, dass die CDU jemanden nach ihren Vorstellungen auswählt und hofft auf die richtige Frau.
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8: Mit Tanja Scholl. Die Nürnberger Stadtspitze macht sich fit für die Grippesaison. Oberbürgermeister Markus König hat sich gemeinsam mit weiteren Mitgliedern der Stadtspitze gegen Influenza impfen lassen. Laut König kann man mit dem kleinen Pieks einen wichtigen Beitrag zum eigenen Schutz und zum Schutz anderer leisten. Die Stadt ruft dazu auf, den eigenen Impfschutz jetzt zu überprüfen. Besonders empfohlen wird die jährliche Grippeimpfung unter anderem für Menschen ab 60, Schwangere, chronisch Kranke und Bewohner von Pflegeeinrichtungen. Der Impfschutz baut sich innerhalb von etwa 2 Wochen auf. Es ist aber auch möglich, die Impfung später in der Grippesaison noch nachzuholen.
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2: Sophie hat ein Hochbett und da klettert sie jetzt drauf. Sie hat ein Geheimnis, dass ihr Hochbett fliegen kann und damit sie nachts verreist. Das ist aus dem aktuellen Lieblingslied meiner Kinder und mir. Ein Hochbett, mit dem man überall hinfliegen kann. Einfach so, nachts, in den Träumen. Ich mag diese Vorstellung. Nach einem langen Tag ins Hochbett klettern, noch ein bisschen kuscheln und dann plötzlich ist die Welt da unten ein Stück weiter weg. Nicht abhauen, nicht von dem Leben davonfliegen, aber für einen Moment Abstand gewinnen. Die Dinge von oben anschauen. Vielleicht brauche ich auch so ein Hochbett, manchmal. Ein Ort, an dem nicht die nächste Aufgabe wartet. Ein Moment, an dem ich mich nicht daran erinnere. Spülmaschine, Mails, Termine, Sorgen, all das ist weg. Vielleicht ist Glaube manchmal auch so ein Ort. Kein Ort, an dem alle Probleme verschwinden, aber ein Ort, der mir einen anderen Blick schenkt. Der mich daran erinnert, dass die Welt größer ist als das, was gerade vor meiner Nase liegt. Dass ich nicht festgelegt bin auf das, was gerade ist. Ein bisschen fliegen und dann wieder landen. Ich bin Sophia Weidemann, Pfarrerin bei Mission Eine Welt.
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3: Ich bin Dominik Schweiger. Nach dem Cyberangriff auf Eichstätt warnen die Behörden vor gefälschten Nachrichten und Rechnungen im Namen der Stadt. Die Angreifer haben offenbar erhebliche Datenmengen kopiert. Die Stadt hat vorsorglich alle Server vom Netz genommen. Das Landeskriminalamt und die Zentralstelle Cybercrime Bayern ermitteln. Sie gehen davon aus, dass die Täter die Stadt erpressen wollten. Bundespräsident Steinmeier hat den SPD-Politiker Alexander Schweizer zum neuen Bundesarbeitsminister ernannt. Der Staatsoberhaupt sagte, vor Schweizer lägen große Aufgaben, von der Zukunftssicherung des Sozialstaats inklusive Rente bis hin zur Sicherung der Arbeit in Zeiten des Wandels. Schweizer ist der Nachfolger von Bärbel Baas, die gestern zurückgetreten war. Im Dezember will sich der AfD-Spitzenkandidat in Sachsen-Anhalt Siegmund zum Ministerpräsidenten wählen lassen. Noch vor der Wahl will die CDU-Fraktion den Saal verlassen. So will man dem Verdacht aus dem Weg gehen, aus den Reihen der CDU gebe es Stimmen für Siegmund. Dörte Hein berichtet aus Magdeburg.
4: Es war offenbar nicht leicht für die 15 CDU-Abgeordneten, sich auf dieses ungewöhnliche Vorgehen zu einigen. Über 3 Stunden diskutierten sie hinter verschlossenen Türen in einem Raum im Landtag hier in Magdeburg. Anschließend verkündete Fraktionschef Sven Schulze das Ergebnis. 14 Abgeordnete stimmten zu. Einer will nochmal juristische Beratung in Anspruch nehmen.
3: Die Weinlese ist in Deutschland so gut wie abgeschlossen. Laut Statistischem Bundesamt fällt die Ernte mit 8 Millionen Hektolitern zwar üppiger aus als im Vorjahr, aber geringer als der Durchschnitt der letzten 5 Jahre. Grund ist der trockene und sonnige Sommer. Dadurch wurden die Trauben kleiner, aber qualitativ hochwertiger. Die deutschen Winzer gehen daher von einem guten Jahrgang aus. In der Fußball-Champions League geht jetzt der 2. Spieltag der Liga-Phase los. Der FC Bayern ist zu Gast bei Viking Stavanger in Norwegen. Leipzig empfängt die PSV Eindhoven. Und die Frauennationalmannschaft hat auch ihr 2. Testspiel in der WM-Saison gewonnen. Gegen Japan hat sich die DFB-Elf mit 2:1 durchgesetzt. Die Weltmeisterschaft findet nächstes Jahr in Brasilien statt.
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5: Mit Tanja Scholl. Die Vorfreude auf die Weihnachtsstadt Nürnberg steigt. Dazu gehört auch wieder das Sternenhaus. Im festlich geschmückten Heiliggeisthaus gibt's ab dem 1. Adventswochenende wieder ein himmlisches Kinderkulturangebot. Was alles dazu gehört, Sternenhausleiterin Kiki Schmidt.
6: Weihnachtsklassiker, Nussknacker, Ballett Schwanensee, viele Erzählerinnen und Erzähler, Kindertheater Peterson und Findus bekommt Weihnachtsbesuch, aber auch Sachen wie Mission Klobürste, die einfach pädagogisch wertvoll sind und viel Spaß machen.
5: Ein Highlight ist auch die Märchenstunde mit dem Nürnberger Christkind. Der Vorverkauf für das Familienprogramm ist jetzt gestartet. Die Nachfrage ist groß.
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7: Es geht in eine kühle Nacht mit Werten um 3 Grad. Morgen ist es zunächst freundlich. Zum Abend hin ziehen Schauer durch. Die Höchstwerte liegen bei 16 Grad.
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0: wurde. Grund genug für Christine Brendebach, ein eigenes Forschungsprojekt zu starten, ins Alter ohne Kinder. Sie war überrascht, dass sich so viele freiwillige Teilnehmerinnen und Teilnehmer gemeldet hatten, so als hätten sie nur darauf gewartet.
1: Endlich sieht uns mal jemand. Und das war eigentlich auch ein schönes Erlebnis für mich als Forscherin, wirklich auch die Leute da abzuholen, wo sie sagen, oh, wir möchten von uns erzählen, wir möchten sichtbar bleiben, hat die eine gesagt.
0: 25 Frauen und Männer, die gerade kurz vor oder nach dem Ruhestand sind, haben sich intensiv ausgetauscht. Egal ob Wohnen, Mobilität, Digitalisierung oder Pflege. Die Grundsorgen beim Älterwerden sind für alle gleich. Aber was macht denn nun den Unterschied, wenn keine eigenen Kinder da sind? Die Expertin hat herausgefunden, wer keine Familie im Rücken hat, muss selbst deutlich aktiver werden. So wie zum Beispiel dieses Paar.
1: Die haben sich als Paar wirklich aktiv zu dem Schritt entschieden, weil sie gesagt haben, wir gehen in so ein Mehrfamilienhaus, haben da unseres, aber wir haben auch noch Menschen um uns rum, aus unserem Alter, aus anderen Generationen. Und was ich so schön fand, der Ehemann hat gesagt, und wir sind gnadenlos in Kontakt gegangen. Also wir müssen uns unser Netzwerk schaffen, auch für spätere Jahre wirklich dann auch so verwurzelt und eingebunden zu sein.
0: Denn was vielen kinderlosen Älteren fehlt, ist eine verlässliche Ansprechperson, eine Art Kümmerer für den Alltag, wie ihn sonst oft die eigenen Kinder darstellen.
1: So ein netter Mensch, der nicht nur Sachen abarbeitet nach To-Do-Liste, sondern einen über die Zeit auch ein bisschen kennenlernt in seinen Eigenarten, dem man vertrauen kann. Der muss jetzt kein Ersatzkind werden, also nicht in so einer engen, nicht in so einer Dichte, aber trotzdem jemand, der einem ein bisschen näher ist.
0: Und das auch gerne macht. Auch wenn kinderlose ältere Menschen manche Dinge anders angehen müssen, muss man hier nicht bei Null anfangen, sagt die Expertin.
1: Wir brauchen jetzt nicht eine spezifische Pflegeberatung für Menschen ohne Kinder. Ich glaube, der Appell geht eher in die Richtung oder die Erkenntnis, dieses Thema, die besonderen Erfordernisse der Menschen in den bestehenden Beratungsstrukturen stärker, aktiver mitzudenken, um da dann auch direkt Antworten geben zu können. Ich glaube, das wäre schon ein wichtiges Signal und ein Quantensprung auch.
0: Und da ist die aktuelle Studie von Christine Brendebach auf jeden Fall ein wichtiger Beitrag dazu. Martina Klecher, Evangelische Redaktion.

0: Lasst die Kirche im Dorf.
1: Rund 20% aller Menschen über 50 in Deutschland haben keine Kinder. Eine riesige Gruppe, die in der Forschung bisher schlicht übersehen.

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7: Ich bin Dominik Schweiger. Nach dem Cyberangriff auf Eichstätt warnen die Behörden vor gefälschten Nachrichten und Rechnungen im Namen der Stadt. Die Angreifer haben offenbar erhebliche Datenmengen kopiert. Die Stadt hat vorsorglich alle Server vom Netz genommen. Das Landeskriminalamt und die Zentralstelle Cybercrime Bayern ermitteln. Sie gehen davon aus, dass die Täter die Stadt erpressen wollten. Bundespräsident Steinmeier hat den SPD-Politiker Alexander Schweizer zum neuen Bundesarbeitsminister ernannt. Der Staatsoberhaupt sagte, vor Schweizer lägen große Aufgaben, von der Zukunftssicherung des Sozialstaats inklusive Rente bis hin zur Sicherung der Arbeit in Zeiten des Wandels. Schweizer ist der Nachfolger von Bärbel Baas, die gestern zurückgetreten war. Im Dezember will sich der AfD-Spitzenkandidat in Sachsen-Anhalt Siegmund zum Ministerpräsidenten wählen lassen. Noch vor der Wahl will die CDU-Fraktion den Saal verlassen. So will man dem Verdacht aus dem Weg gehen, aus den Reihen der CDU gebe es Stimmen für Siegmund. Dörte Hein berichtet aus Magdeburg.
8: Es war offenbar nicht leicht für die 15 CDU-Abgeordneten, sich auf dieses ungewöhnliche Vorgehen zu einigen. Über 3 Stunden diskutierten sie hinter verschlossenen Türen in einem Raum im Landtag hier in Magdeburg. Anschließend verkündete Fraktionschef Sven Schulze das Ergebnis. 14 Abgeordnete stimmten zu. Einer will nochmal juristische Beratung in Anspruch nehmen.
7: Die Weinlese ist in Deutschland so gut wie abgeschlossen. Laut Statistischem Bundesamt fällt die Ernte mit 8 Millionen Hektolitern zwar üppiger aus als im Vorjahr, aber geringer als der Durchschnitt der letzten 5 Jahre. Grund ist der trockene und sonnige Sommer. Dadurch wurden die Trauben kleiner, aber qualitativ hochwertiger. Die deutschen Winzer gehen daher von einem guten Jahrgang aus. In der Fußball-Champions League geht jetzt der 2. Spieltag der Liga-Phase los. Der FC Bayern ist zu Gast bei Viking Stavanger in Norwegen. Leipzig empfängt die PSV Eindhoven. Und die Frauennationalmannschaft hat auch ihr 2. Testspiel in der WM-Saison gewonnen. Gegen Japan hat sich die DFB-Elf mit 2:1 durchgesetzt. Die Weltmeisterschaft findet nächstes Jahr in Brasilien statt.
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1: Mit Tanja Scholl. Wer an der Nürnberger Kongresshalle vorbeikommt, kann jetzt einen Blick in die Zukunft werfen. Vor dem Zugang zum Innenhof steht ein neuer Infocontainer. Dort gibt es alles Wichtige zu den laufenden Bauarbeiten und zur späteren kulturellen Nutzung des Gebäudes. Gezeigt werden Zahlen, Daten und Fakten zur Baustelle. Außerdem sind Materialien und Gestaltungselemente aus dem künftigen Innenausbau zu sehen. Auf einem Bildschirm laufen unter anderem ein Zeitraffer zum Baufortschritt und Interviews mit Fachleuten. Im Mittelpunkt stehen 2 Projekte, der Ausweichbau fürs Opernhaus und der Ausbau des Rundbaus. Der Infocontainer ist täglich von 9 bis 18 Uhr geöffnet, der Eintritt ist frei.
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1: Lore und Harry sind in alte Liebe seit fast 40 Jahren verheiratet. Zwischen den beiden fliegen regelmäßig die Fetzen. Es geht um alte Liebschaften, unerfüllte Träume und die Frage, was und wie viel es beim Einkaufen zum Essen geben soll.
2: Bratwurstschnecken. 4.
3: 2 Bratwurstschnecken.
4: Wieso denn nicht 4?
5: Da bleibt die Hälfte übrig und wieder ist ein Schwein umsonst gestorben. Deine Bratwurstschnecke war ja auch mal ein Tier.
4: Nee, die war immer schon Bratwurstschnecke. Noch ein bisschen Bierchen.
5: Nein, der wird immer so schmierig.
2: Darf es noch was sein?
5: Nein, danke, das ist
4: brauchen wir nicht noch was?
5: Ja, Mülltüten.
4: Nein, hier jetzt zum Essen.
5: Fett und Klopapier.
1: Bei allen Streitereien über eins sind sich die beiden einig. Dass ihre Tochter schon wieder heiratet, finden sie befremdlich. Denn es wäre bereits ihre dritte Ehe.
4: Also ihr desaströses Privatleben geht mir allmählich am Arsch
5: vorbei. War mir klar, dass du das sagst?
4: Warum fragst du denn dann? Warum muss sie eigentlich ständig heiraten? Wie spießig ist das denn?
5: Ja, wir haben doch auch geheiratet.
4: Ja, einmal, damals, aus Liebe.
5: Liebe?
4: Ach, jetzt war es nicht mal mehr Liebe.
1: Doch war es schon. Es gibt ja auch Momente, in denen die frühere Leidenschaft wieder zurückkommt. Zum Beispiel, als sie das erste Mal seit langem wieder gemeinsam baden.
5: Früher haben wir oft zusammen gebadet.
4: Wann hat das eigentlich aufgehört?
5: Man wird alt, müde, langweilig.
4: Ich will aber nicht müde, alt und langweilig werden.
5: Bist du auch nicht?
4: Nein.
5: Noch nicht.
4: Du auch nicht.
1: Der Film von Andreas Dresen basiert auf Elke Heidenreichs gefeiertem Roman. Brillant gespielt wird das Ehepaar in Alte Liebe von Joachim Kroll und Ex-Franken-Tatort-Kommissarin Dagmar Manzel. Stefan Grundler, Radio F, Kinoredaktion.

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4: Ich bin Hendrik Daum. Bundespräsident Steinmeier hat den neuen Arbeitsminister ernannt. Der ehemalige rheinland-pfälzische Ministerpräsident Schweizer hat am Abend seine Ernennungsurkunde bekommen. Er folgt auf Bärbel Baas, die gestern ihren Rücktritt erklärt hatte. Mehr von Ursula Winkler.
5: Das Amt des Arbeitsministers kennt Schweizer schon aus Rheinland-Pfalz. Schon zweimal leitete er das Landesministerium, bevor er nach dem Rücktritt von Malu Dreyer Ministerpräsident wurde. Viel Zeit, sich im neuen Job in Berlin einzuarbeiten, wird er nicht haben. Er steht unter Reformdruck, vor allem bei der Rente. Ein Knackpunkt ist die geplante Abschaffung der abschlagsfreien Rente nach 45 Beitragsjahren. Die Empfehlung der Rentenkommission lehnt Schweizer aber ab.
4: In Berlin läuft nach der Abgeordnetenhauswahl die Regierungsbildung. Die Grünen und die SPD haben die Sondierungsgespräche mit den Linken jetzt aber erstmal unterbrochen. Zuerst müsste eine Erklärung zum Umgang mit Antisemitismus bewertet werden, heißt es. Die haben alle Mitglieder der linken Fraktion unterschrieben. Einer linken Abgeordneten wird aber vorgeworfen, Israel im Wahlkampf das Existenzrecht abgesprochen zu haben. Papst Leo hat seine Lungenoperation im Gemelli-Krankenhaus in Rom gut überstanden. Laut Vatikan ist der Eingriff planmäßig verlaufen. Der Papst sei bereits wieder in seinem Zimmer. Bei der Operation sollte ein Knoten in der Lunge entfernt werden. In einer Woche sollte der Papst wieder fit sein, heißt es. Bayerns Ministerpräsident Söder nennt ihn den bayerischen Walk of Fame. Im Freistaat werden jetzt herausragende Persönlichkeiten mit einem Stern geehrt, in einem Säulengang bei der Staatskanzlei in München, ähnlich wie in Hollywood. Die ersten beiden Sterne gehen an Charlotte Knobloch, die Präsidentin der israelitischen Kultusgemeinde München und Oberbayern, und an Herzog Franz von Bayern.
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6: Mit Tanja Scholl. Die Nürnberger Stadtspitze macht sich fit für die Grippesaison. Oberbürgermeister Markus König hat sich gemeinsam mit weiteren Mitgliedern der Stadtspitze gegen Influenza impfen lassen. Laut König kann man mit dem kleinen Pieks einen wichtigen Beitrag zum eigenen Schutz und zum Schutz anderer leisten. Die Stadt ruft dazu auf, den eigenen Impfschutz jetzt zu überprüfen. Besonders empfohlen wird die jährliche Grippeimpfung unter anderem für Menschen ab 60, Schwangere, chronisch Kranke und Bewohner von Pflegeeinrichtungen. Der Impfschutz baut sich innerhalb von etwa 2 Wochen auf. Es ist aber auch möglich, die Impfung später in der Grippesaison noch nachzuholen.
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7: Der Himmel in Franken ist heute Nacht oft klar, entsprechend kalt wird es auch, mit 5 bis 3 Grad. Morgen ist es zunächst freundlich, später zieht Regen auf, bei Höchstwerten um 16 Grad.
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1: Schwabach ist eine schöne Stadt und mitten in der historischen Altstadt werden am Samstag viele tolle Produkte und Initiativen aus Schwabach und der Region präsentiert.
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1: Circa 60 Stände werden aufgebaut, ganz nah beim Oberbürgermeister Peter Reis. Schönen guten Morgen.
3: Einen wunderschönen guten Morgen hier aus der Goldschlägerstadt Schwabach.
1: Was ist bei Ihnen los am Samstag?
3: Ja, da gibt es einen ganz besonderen Grund. Wir sind dabei bei unserem Schwabacher Regionalmarkt. Und da geht es wirklich von 9 bis 16 Uhr rund direkt hier um mein Rathaus mit ganz, ganz vielen regionalen Produkten und Dingen, die man ja erleben und auch einfach probieren kann.
1: Lecker. Sie haben ja ein ganz bestimmtes Motto bei der Veranstaltung. Warum ist Ihnen das so wichtig?
3: Ja, das diesjährige Motto, das ist Nahversorgen gut für morgen. Einfach, weil unser großes Ziel ist, dass wir unsere Nahversorger da unterstützen. Leute, die regionale und lokale Produkte da an den Start bringen.
1: Super. Sie haben den Markt schon so ein bisschen vor Augen. Worauf freuen Sie sich besonders?
3: Also als ein Genussmensch, muss ich sagen, freue ich mich immer am meisten darüber, dass man halt an ganz, ganz vielen Orten was probieren kann. Ja, das geht von so kleinen Schmankerln im Käsebereich oder Ähnlichem. Geht aber auch darum, wenn man zum Beispiel sagt, Mensch, ich habe da irgendwie einen Apfel im Garten und weiß gar nicht genau, was das ist, dann kann man das sich bei unserem Landschaftspflegeverband einordnen lassen, was das eigentlich so ist. Und wenn ich mit meinen Kindern unterwegs bin, dann ist das schon wirklich spannend, weil wir in jedem Jahr auch so einen kleinen Streichelzoo mit Alpaka-Gehege dabei haben. Und da ist dann wirklich für jede Generation was geboten, bis hin zu unserem Schwabacher Brauverein, die in ganz, ganz kleinen Mengen ein schönes individuelles Bier brauen.
1: Ach süß, Alpakas. Vielen Dank an Schwabachs Oberbürgermeister Peter Reis. Also das Motto ist nah versorgen, gut für morgen. Samstag 9 bis 16 Uhr, Schwabacher Regionalmarkt. 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
1: Ich bin Hendrik Daum. Bundespräsident Steinmeier hat den neuen Arbeitsminister ernannt. Der ehemalige rheinland-pfälzische Ministerpräsident Schweizer hat am Abend seine Ernennungsurkunde bekommen. Er folgt auf Bärbel Baas, die gestern ihren Rücktritt erklärt hatte. Mehr von Ursula Winkler.
2: Das Amt des Arbeitsministers kennt Schweizer schon aus Rheinland-Pfalz. Schon zweimal leitete er das Landesministerium, bevor er nach dem Rücktritt von Malu Dreyer Ministerpräsident wurde. Viel Zeit, sich im neuen Job in Berlin einzuarbeiten, wird er nicht haben. Er steht unter Reformdruck, vor allem bei der Rente. Ein Knackpunkt ist die geplante Abschaffung der abschlagsfreien Rente nach 45 Beitragsjahren. Die Empfehlung der Rentenkommission lehnt Schweizer aber ab.
1: In Berlin läuft nach der Abgeordnetenhauswahl die Regierungsbildung. Die Grünen und die SPD haben die Sondierungsgespräche mit den Linken jetzt aber erstmal unterbrochen. Zuerst müsste eine Erklärung zum Umgang mit Antisemitismus bewertet werden, heißt es. Die haben alle Mitglieder der linken Fraktion unterschrieben. Einer linken Abgeordneten wird aber vorgeworfen, Israel im Wahlkampf das Existenzrecht abgesprochen zu haben. Papst Leo hat seine Lungenoperation im Gemelli-Krankenhaus in Rom gut überstanden. Laut Vatikan ist der Eingriff planmäßig verlaufen. Der Papst sei bereits wieder in seinem Zimmer. Bei der Operation sollte ein Knoten in der Lunge entfernt werden. In einer Woche sollte der Papst wieder fit sein, heißt es. Bayerns Ministerpräsident Söder nennt ihn den bayerischen Walk of Fame. Im Freistaat werden jetzt herausragende Persönlichkeiten mit einem Stern geehrt, in einem Säulengang bei der Staatskanzlei in München, ähnlich wie in Hollywood. Die ersten beiden Sterne gehen an Charlotte Knobloch, die Präsidentin der israelitischen Kultusgemeinde München und Oberbayern, und an Herzog Franz von Bayern.
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3: Mit Tanja Scholl. Die Vorfreude auf die Weihnachtsstadt Nürnberg steigt. Dazu gehört auch wieder das Sternenhaus. Im festlich geschmückten Heiliggeisthaus gibt's ab dem ersten Adventswochenende wieder ein himmlisches Kinderkulturangebot. Was alles dazu gehört, Sternenhausleiterin Kiki Schmidt.
4: Weihnachtsklassiker, Nussknacker, Ballett Schwanensee, viele Erzählerinnen und Erzähler, Kindertheater Pettersson und Findus bekommt Weihnachtsbesuch, aber auch Sachen wie Mission Klobürste, die einfach pädagogisch wertvoll sind und viel Spaß machen.
3: Ein Highlight ist auch die Märchenstunde mit dem Nürnberger Christkind. Der Vorverkauf für das Familienprogramm ist jetzt gestartet. Die Nachfrage ist groß.
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1: Um Außerirdische und um Facebook geht es in zwei der neuen Filme in unseren fränkischen Kinos. Vorhang auf für Hope und The Social Reckoning. Hinter die Kulissen von Facebook blickt The Social Reckoning. Vor 5 Jahren wird der Reporter Jeff Horwitz von der Facebook-Mitarbeiterin Frances Horgan zu einem Treffen gebeten.
2: Ich habe das Gefühl, Sie sind kein Fan von Facebook, aber ich schon. Es geht hier um Hilfe für Facebook, nicht um denen zu schaden, okay?
3: Worüber möchten Sie sprechen?
1: Nun, darüber, dass Horgan herausgefunden hat, dass Facebook aktiv schädliche Inhalte duldet. Von Falschinformationen über politische Hetze bis hin zu Beiträgen, die Jugendliche gefährden. Gegenüber einem seiner Mitarbeiter macht Facebook-Chef Mark Zuckerberg deutlich, dass er damit kein Problem hat.
4: Deswegen werfen dir links wie auch rechts Content Moderation vor. Schiedsrichterbeeinflussung.
5: Facebook ist nicht Schiedsrichter, das ist der Punkt.
4: Pass auf.
5: Das ist der Punkt. Wir sind nicht Schiedsrichter. Wir sind der öffentliche Raum.
1: Vor 16 Jahren ging es in The Social Network um die Gründungsgeschichte von Facebook. In The Social Reckoning geht es jetzt um die moralischen und gesellschaftlichen Probleme, die das Netzwerk geschaffen hat.
6: Was ist das?
7: Rennt um euer Leben!
1: Ein guter Tipp, denn in Hope, geschehen in einer kleinen südkoreanischen Hafenstadt an der Grenze zu Nordkorea merkwürdige Dinge. Es beginnt mit einem übel zugerichteten Kadaver einer Kuh und der Suche nach dem Verursacher.
8: Was ist das?
9: Tja, jedenfalls keine uns bekannte Spezies.
6: Hol deine Ausrüstung. Auf, da gehen wir rein.
1: Bei den Filmfestspielen in Cannes gab es für Hope 7 Minuten lang stehende Ovationen. Kein Wunder, der teuerste südkoreanische Film aller Zeiten ist vor allem in der ersten Stunde ein rasantes, atemloses Actionfeuerwerk. Stefan Grundler, Radio F, Kinoredaktion. Yeah.

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1: Ich bin Hendrik Daum. Bei der Operation von Papst Leo ist Lungenkrebs festgestellt worden. Das teilte das Gemelli-Krankenhaus in Rom gerade eben mit. Bei dem Eingriff sei ein Knoten sowie der Unterlappen des rechten Lungenflügels des 71-Jährigen entfernt worden. Anschließende Untersuchungen hätten ergeben, dass es sich um einen bösartigen Tumor gehandelt habe. Ob sich der Krebs weiter ausgebreitet hat, ist noch unklar. Der Vatikan hatte zunächst lediglich erklärt, dass Leo die Operation gut überstanden habe. Die Stadt Eichstätt ist nach dem Cyberangriff weitgehend lahmgelegt. Die Verwaltung hat vorsorglich alle Server vom Netz genommen. Viele städtische Dienste funktionieren nicht, E-Mail und Telefon sind ausgefallen. Für dringende Fälle ist das Rathaus über eine Hotline erreichbar. Ermittler prüfen jetzt, ob Daten verschlüsselt oder abgeflossen sind. Der oder die Täter sind noch unbekannt. Die Stadt warnt Bürger auch vor gefälschten Mitteilungen oder sogar Rechnungen, die angeblich von der Verwaltung stammen. Die Bundesregierung hat sich auf einen Kompromiss bei der Zuckersteuer geeinigt. Morgen soll das Kabinett die sogenannte Formulierungshilfe beschließen. Im Kern geht es um Getränke, die mindestens 5 Gramm Zucker pro 100 Milliliter enthalten. Das berichtet das Redaktionsnetzwerk Deutschland. Das wäre zum Beispiel bei Saftschorlen oder vielen Eistees der Fall. Ab Juli nächstes Jahr soll darauf ein Steuersatz von 26 Cent pro Liter erhoben werden. Ab 8 Gramm Zucker soll dieser Satz auf 32 Cent steigen. Einen Tag nach dem Rücktritt von Bundesarbeitsministerin Baas ist der ehemalige rheinland-pfälzische Ministerpräsident Schweizer zu ihrem Nachfolger ernannt worden. Bundespräsident Steinmeier überreichte dem SPD-Politiker am Abend die Ernennungsurkunde. Bundeskanzler Merz verlangt vom neuen Arbeitsminister sofortiges Tempo bei den Reformen. SPD-Chef Klingbeil ist zuversichtlich, dass es bald eine Einigung geben wird, vor allem auch bei der Rentenreform.
2: Diese Regierungskonstellation hat die Chance, eine große Rentenreform auf den Weg zu bringen. Es gibt Klärungsbedarf noch in vielen inhaltlichen Punkten, aber diese Regierung kann das schaffen, wenn alle bereit sind, sich inhaltlich zu bewegen. Und das ist eines der großen Themen jetzt für die nächsten Monate.
1: Deutschland gehört ab dem nächsten Jahr wieder dem UN-Menschenrechtsrat an. Bei der Abstimmung in der UN-Vollversammlung in New York erhielt Deutschland 163 Stimmen, deutlich mehr als die notwendige Mehrheit. Einen Gegenkandidaten gab es nicht. Außenminister Wadephul erklärte nach der Wahl, Deutschland werde die Mitgliedschaft nutzen, um den Schutz von Menschenrechten weltweit zu verbessern.
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3: Mit Tanja Scholl. Wer an der Nürnberger Kongresshalle vorbeikommt, kann jetzt einen Blick in die Zukunft werfen. Vor dem Zugang zum Innenhof steht ein neuer Infocontainer. Dort gibt es alles Wichtige zu den laufenden Bauarbeiten und zur späteren kulturellen Nutzung des Gebäudes. Gezeigt werden Zahlen, Daten und Fakten zur Baustelle. Außerdem sind Materialien und Gestaltungselemente aus dem künftigen Innenausbau zu sehen. Auf einem Bildschirm laufen unter anderem ein Zeitraffer zum Baufortschritt und Interviews mit Fachleuten. Im Mittelpunkt stehen zwei Projekte, der Ausweichbau fürs Opernhaus und der Ausbau des Rundbaus. Der Infocontainer ist täglich von 9 bis 18 Uhr geöffnet, der Eintritt ist frei.
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1: Miss Marple gehört bis heute zu den bekanntesten Detektivinnen der Literatur. Jetzt bekommt sie einen neuen Fall. In Mord im Grand Alpin Hotel schickt Bestsellerautorin Lucy Foley sie in ein abgelegenes Hotel in den Schweizer Alpen, wo ein Todesfall, ein Schneesturm und jede Menge Verdächtige für Spannung sorgen. Über den neuen Krimi spreche ich jetzt mit James Pritchard. Er ist CEO von

0: Agatha Christie Limited und der Urenkel der Autorin. Hello.
1: Hello and it's lovely to be here.
0: Das ist der erste neue Miss Marple-Roman in voller Länge seit Jahrzehnten. Warum war jetzt der richtige Zeitpunkt, sie wieder zurückzubringen?
1: Well, I think Miss Marple deserves.
2: Nun, ich finde, Miss Marple hat ihren Moment im Rampenlicht verdient. Oder in diesem Fall ihren Moment im Schnee. Detektiv Poirot hat Miss Marple ja immer sehr stark in den Schatten gestellt. Meine Urgroßmutter hat 33 Poirot-Romane geschrieben und nur 13 Bücher, in denen Miss Marple vorkommt. Mit Autorin Sophie Hannah haben wir schon die Geschichte von Poirot weitererzählt. Jetzt war es an der Zeit, dass Miss Marple einen eigenen Roman in voller Länge bekommt, um sie neuen Lesern und einem breiteren Publikum näher zu bringen.
0: Ohne zu viel zu verraten, wie starten wir denn in den Krimi im Grand Alpine Hotel?
2: Das ist eine dieser Geschichten, die mit einer Leiche beginnen, aber erst weit im Laufe der Handlung wird klar, um wen es sich bei der Leiche eigentlich handelt. Also es geht nicht nur um die Frage, wer war der Täter, sondern eigentlich um die Frage, wer ist gestorben. Und diese doppelte Ebene zieht einen durch den ersten Teil der Geschichte. Lucy hat das brillant umgesetzt.
0: Und warum hat die Autorin ein abgeschiedenes Hotel als Schauplatz der Geschichte gewählt?
2: Für einen klassischen Kriminalroman, insbesondere für eine Locked-Room-Handlung, braucht man eine begrenzte Anzahl von Verdächtigen. Und da wir uns eben in einem Hotel befinden, das durch einen Schneesturm eingeschneit wurde, ist das der Fall. Und das Hotel selbst fügt noch eine weitere Ebene hinzu. Es ist eine eigenständige Figur, ein exotischer und glamouröser Schauplatz. Perfekt für das Buch, die Geschichte und die Figuren.
0: Mord im Grand Alpine Hotel lässt eine der größten Detektivinnen der Krimiliteratur in einem neuen spannenden Fall voller Geheimnisse und mit dem klassischen Charme von Miss Marple wieder aufleben. Das Buch ist erschienen im Penguin Verlag. 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
2: Ich bin Hendrik Daum. Bei der Operation von Papst Leo ist Lungenkrebs festgestellt worden. Das teilte das Gemelli-Krankenhaus in Rom gerade eben mit. Bei dem Eingriff sei ein Knoten sowie der Unterlappen des rechten Lungenflügels des 71-Jährigen entfernt worden. Anschließende Untersuchungen hätten ergeben, dass es sich um einen bösartigen Tumor gehandelt habe. Ob sich der Krebs weiter ausgebreitet hat, ist noch unklar. Der Vatikan hatte zunächst lediglich erklärt, dass Leo die Operation gut überstanden habe. Die Stadt Eichstätt ist nach dem Cyberangriff weitgehend lahmgelegt. Die Verwaltung hat vorsorglich alle Server vom Netz genommen. Viele städtische Dienste funktionieren nicht, E-Mail und Telefon sind ausgefallen. Für dringende Fälle ist das Rathaus über eine Hotline erreichbar. Ermittler prüfen jetzt, ob Daten verschlüsselt oder abgeflossen sind. Der oder die Täter sind noch unbekannt. Die Stadt warnt Bürger auch vor gefälschten Mitteilungen oder sogar Rechnungen, die angeblich von der Verwaltung stammen. Die Bundesregierung hat sich auf einen Kompromiss bei der Zuckersteuer geeinigt. Morgen soll das Kabinett die sogenannte Formulierungshilfe beschließen. Im Kern geht es um Getränke, die mindestens 5 Gramm Zucker pro 100 Milliliter enthalten. Das berichtet das Redaktionsnetzwerk Deutschland. Das wäre zum Beispiel bei Saftschorlen oder vielen Eistees der Fall. Ab Juli nächstes Jahr soll darauf ein Steuersatz von 26 Cent pro Liter erhoben werden. Ab 8 Gramm Zucker soll dieser Satz auf 32 Cent steigen. Einen Tag nach dem Rücktritt von Bundesarbeitsministerin Baas ist der ehemalige rheinland-pfälzische Ministerpräsident Schweizer zu ihrem Nachfolger ernannt worden. Bundespräsident Steinmeier überreichte dem SPD-Politiker am Abend die Ernennungsurkunde. Bundeskanzler Merz verlangt vom neuen Arbeitsminister sofortiges Tempo bei den Reformen. SPD-Chef Klingbeil ist zuversichtlich, dass es bald eine Einigung geben wird, vor allem auch bei der Rentenreform.
3: Diese Regierungskonstellation hat die Chance, eine große Rentenreform auf den Weg zu bringen. Es gibt Klärungsbedarf noch in vielen inhaltlichen Punkten. Aber diese Regierung kann das schaffen, wenn alle bereit sind, sich inhaltlich zu bewegen. Und das ist eines der großen Themen jetzt für die nächsten Monate.
2: Deutschland gehört ab dem nächsten Jahr wieder dem UN-Menschenrechtsrat an. Bei der Abstimmung in der UN-Vollversammlung in New York erhielt Deutschland 163 Stimmen, deutlich mehr als die notwendige Mehrheit. Einen Gegenkandidaten gab es nicht. Außenminister Wadephul erklärte nach der Wahl, Deutschland werde die Mitgliedschaft nutzen, um den Schutz von Menschenrechten weltweit zu verbessern.
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4: Mit Tanja Scholl. Die Vorfreude auf die Weihnachtsstadt Nürnberg steigt. Dazu gehört auch wieder das Sternenhaus. Im festlich geschmückten Heiliggeisthaus gibt's ab dem ersten Adventswochenende wieder ein himmlisches Kinderkulturangebot. Was alles dazu gehört, Sternenhausleiterin Kiki Schmidt.
5: Weihnachtsklassiker, Nussknacker, Ballett Schwanensee, viele Erzählerinnen und Erzähler, Kindertheater Pettersson und Findus bekommt Weihnachtsbesuch, aber auch Sachen wie Mission Klobürste, die einfach pädagogisch wertvoll sind und viel Spaß machen.
4: Ein Highlight ist auch die Märchenstunde mit dem Nürnberger Christkind. Der Vorverkauf für das Familienprogramm ist jetzt gestartet. Die Nachfrage ist groß.
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1: In einem deutschen Provinzdorf in den 80er Jahren spielt Lügen über meine Mutter. Susanne lebt dort mit den Kindern und Ehemann Werner. Der nervt Susanne ständig wegen ihres Übergewichts.
2: Ich kann mir diese Beförderung abschminken. Ich werde niemals eine solche gehobene Stellung bekommen ohne eine vorzeigbare Frau. Man kann dich nicht einmal zu einer Betriebsfeier mitnehmen.
3: Wenn du glaubst, dass ich der Grund bin, dass sie dich nicht befördern, dann ist dir nicht zu helfen.
2: Guck dich doch an, wie du schon wieder aussiehst. Ist doch kein Wunder, dass du keine von deinen Diäten durchhältst. Du hast einfach keinen Biss.
1: Ja, Werner ist ein echt übler Mensch. Kein Wunder, denn seine Mutter ist sogar noch ekliger. Werner glaubt einfach, dass Susannes Übergewicht an allem schuld ist, was in seinem Leben schiefläuft. Helfen soll Tochter Elsa.
2: Weißt du, das Problem ist, dass deine Mutter lügt. Wenn du mal mit ihr redest, vielleicht hört sie ja auf dich.
4: Was meinst du?
2: Sag du ihr, dass sie endlich abnehmen soll. Ach komm, lass. Das ist nicht deine Aufgabe. Vergiss, dass ich das gesagt habe. So, und jetzt gute Nacht.
1: Werners perfider Plan, Elsa dazu zu bringen, dass Susanne endlich abnimmt, geht schon bald auf. Nämlich als Elsa ihre Mutter bei einer Fressattacke erwischt.
4: Mama?
3: Ja?
4: Warum ist das wichtig, wie viel man wiegt?
3: Für deinen Papa ist es wichtig.
4: Und warum?
3: Keine Ahnung. Ich glaube, weil er...
4: Er hat gesagt, weil das ungesund ist.
3: Ach, das hat er gesagt?
4: Ja, für die Gelenke und weil man sich dann nicht so gut bewegen kann.
3: Wenn er die Antwort schon weiß, wieso fragst du mich dann?
1: Klar, das hier ist kein angenehmer Film. Hauptdarstellerin Rosalie Thomas hat für Lügen über meine Mutter auch das Drehbuch geschrieben. Das wiederum basiert auf dem autobiografischen Roman von Daniela Dröscher. Stefan Grundler, Radio F, Kinoredaktion.

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1: Ich bin Hendrik Daum. Bei der Operation von Papst Leo ist Lungenkrebs festgestellt worden. Das teilte das Gemelli-Krankenhaus in Rom am späten Abend mit. Bei dem Eingriff sei ein Knoten sowie der Unterlappen des rechten Lungenflügels des 71-Jährigen entfernt worden. Anschließende Untersuchungen hätten dann ergeben, dass es sich um einen bösartigen Tumor gehandelt habe. Ob sich der Krebs allerdings weiter ausgebreitet hat, ist noch unklar. Der Vatikan hatte zunächst lediglich erklärt, dass Leo die Operation gut überstanden hat. Die Stadt Eichstätt ist nach dem Cyberangriff weitgehend lahmgelegt. Die Verwaltung hat vorsorglich alle Server vom Netz genommen. Viele städtische Dienste funktionieren nicht. E-Mail und Telefon sind ausgefallen. Für dringende Fälle ist das Rathaus über eine Hotline erreichbar. Ermittler prüfen jetzt, ob Daten verschlüsselt wurden oder abgeflossen sind. Der oder die Täter sind noch unbekannt. Die Stadt warnt jetzt ausdrücklich vor gefälschten Mitteilungen oder sogar Rechnungen, die angeblich von der Verwaltung stammen. Die Bundesregierung hat sich auf einen Kompromiss bei der Einführung einer Zuckersteuer auf Getränke geeinigt. Im Kern geht es um Getränke, die mindestens 5 Gramm Zucker pro 100 Milliliter enthalten. Das wäre zum Beispiel bei Saftschorlen oder vielen Eistees der Fall. Ab Juli nächstes Jahr soll darauf ein Steuersatz von 26 Cent pro Liter erhoben werden. Ab 8 Gramm Zucker soll der Satz auf 32 Cent steigen. Für kleinere Hersteller soll die Steuer offenbar nicht gelten. Deutschland gehört ab dem nächsten Jahr wieder dem UN-Menschenrechtsrat an. Bei der Abstimmung in der UN-Vollversammlung in New York erhielt Deutschland 163 Stimmen, deutlich mehr als die notwendige Mehrheit. Einen Gegenkandidaten gab es nicht. Außenminister Wadephul erklärte nach der Wahl, Deutschland werde die Mitgliedschaft nutzen, um den Schutz von Menschenrechten weltweit zu verbessern. Nach einem erneuten Blitzgegentor nach nur 71 Sekunden und einem Platzverweis für Michael Olise hat der FC Bayern einen fest eingeplanten Sieg in der Champions League verpasst. Beim 3:3 Unentschieden bei Viking Stavanger drehten die Münchner zwar nach einem 0:2 Rückstand zunächst das Spiel, kassierten aber nach der gelb-roten Karte für Olise in Unterzahl noch den Ausgleichstreffer in der 90. Minute. Leipzig gewann sein Heimspiel gegen Eindhoven mit 1:0.
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2: Mit Tanja Scholl. Wer an der Nürnberger Kongresshalle vorbeikommt, kann jetzt einen Blick in die Zukunft werfen. Vor dem Zugang zum Innenhof steht ein neuer Infocontainer. Dort gibt es alles Wichtige zu den laufenden Bauarbeiten und zur späteren kulturellen Nutzung des Gebäudes. Gezeigt werden Zahlen, Daten und Fakten zur Baustelle. Außerdem sind Materialien und Gestaltungselemente aus dem künftigen Innenausbau zu sehen. Auf einem Bildschirm laufen unter anderem ein Zeitraffer zum Baufortschritt und Interviews mit Fachleuten. Im Mittelpunkt stehen zwei Projekte, der Ausweichbau fürs Opernhaus und der Ausbau des Rundbaus. Der Infocontainer ist täglich von 9 bis 18 Uhr geöffnet, der Eintritt ist frei.
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0: Eine gute Nacht aus dem Radiv-Studio. Herzlich willkommen zu Vorort Spezial Nachtausgabe. Es läuft die Fürther Kirchweih und wir waren dort in diesen Tagen bei Business Meets Media. Fränkische Wirtschaftsprominenz, die sich dort trifft, mit den Radiv-Mikrofonen unterwegs, Stefan Grundler. Und heute Nacht gibt's die interessantesten Interviews. Günter Moosberger für Sie am Radiv-Mikrofon wünscht Ihnen eine gute Nacht zu Hause, gute Fahrt, wenn Sie uns im Auto zuhören, und angenehme Verrichtung, wenn Sie heute Nacht arbeiten müssen. Und hier gibt's Interview Nummer 1 von der Fürther Kirchweih. Stefan Grundler mit dem Radiv-Mikrofon unterwegs hat einen ersten Gesprächspartner. Stefan.
1: Bei mir ist jetzt unser Stadtoberhaupt in Fürth, Oberbürgermeister Thomas Jung. Erstmal zum Einordnen, 3 Schläge der Anstich.
2: Ja, das ist ein guter Standard. Ich habe auch schon 8 gebraucht beim letzten Mal. Es ging auch schon mit 2. Aber 3 ist deshalb für mich gut, weil viele sagen, das bedeutet 3 Punkte für die Spielvereinigung.
1: Am Samstag ist das große Ding hier, der Erntedankzug. Wo werden Sie da dabei sein?
2: Also ich bin direkt in einer Kutsche mit dem Ministerpräsidenten, meiner Frau und der Enkelin und der Erntekönigin. Und dann werde ich Platz nehmen auf der Tribüne und mir auch alles in Ruhe anschauen.
1: Und dann hört es ja auf an einem Mittwoch. Das müssen Sie mir mal erklären. Warum hört die Fürther Kerwer immer an einem Mittwoch auf?
2: Also es war schon vor meiner Zeit so, das wird auch anscheinend so bleiben. Ich weiß es nicht, es ist einfach so.
1: Da Sie ja schon als kleiner Zwetschger da waren, erinnern Sie sich an Ihren ersten Besuch?
2: Also direkt an den ersten nicht, aber natürlich an die Kindheit. Zum Beispiel auch, dass es oft bitter kalt war und der erste Schnee kam. Heute undenkbar, man kann jetzt im T-Shirt über die Kirchweih gehen. Früher musste man Schneefall befürchten, ja. Aber einige Gefahrgeschäfte wie die Oldtimer oder den Helikopter, an die kann ich mich natürlich super erinnern als Kind. Und dass mein Vater immer beim billigen Jakob stehen blieb, was mich als Kind eher noch etwas gelangweilt hat. Erst später konnte ich das dann kennen und schätzen lernen.
1: Sie haben, wie jeder Mensch von uns, mittags Hunger.

0: und das Rathaus ist gleich um die Ecke. Mal mittags schnell auf was rüber immer?
1: Natürlich, einmal ist immer ein Schaschlik drin. Ein-, zweimal sind Baggers drin. Die gibt es ja nur zur Kirchweih. Das ist auch mal mir das Wichtigste.
0: Dankeschön, Thomas Jung. Günther, jetzt bist du wieder da.
2: Danke, Stefan. Das war doch schon mal ein guter Auftakt von der Fürther Kirchweih. Stefan Grundler mit dem Fürther Oberbürgermeister. In ein paar Minuten gehen wir wieder hin.
0: Mein nächster Gesprächspartner, Günther, das ist Andreas Desch. Er ist der Geschäftsführer der Schultheiß Hoch- und Tiefbau. Einer Tochter, der Lieblingstochter sogar von der Schultheiß Wohnbau.
3: Na, ich hoffe doch.
0: Kerwa, klar, für Sie als halb waschechter Fürther ein Muss, oder?
3: Ja, selbstverständlich. Ich bin schon als kleines Kind gerne auf die Fürther Kirchweih gegangen. Mein Onkel hat mich mir mitgenommen. Und ja, ich finde es hier viel schöner, viel heimlicher als wie in Nürnberg.
0: Es ist auch viel länger, sage ich immer. Man hat mal errechnet, alle Buden hintereinander wären irgendwie 2,5 Kilometer. Was sind so typische Laufwege?
3: Ja, erst einmal über die Freiheit und dann durch die Straßen durchschlendern. Also das ist einfach wunderschön. Auch ein bisschen gucken, was gibt es Neues. Also es macht schon Spaß.
0: Und schon angeschnitten quasi, nicht nur trinken und essen. Hier kann man auch jede Menge Zeug kaufen. Gibt es das, was Sie mitbringen, immer oder ab und zu?
3: Ja, die Auswahl ist groß, egal ob über Kochlöffel oder Pfannen oder sonstige Neuigkeiten. Da lasse ich mich immer neu inspirieren und wenn es was Schönes gibt, dann kaufe ich das auch.
0: Was sind denn die Erinnerungen, wenn schon von klein auf hier sind, an Ihren allerersten Kerwa-Besuch? Wissen Sie noch was?
3: Ich glaube am allerersten nicht mehr, aber ich weiß nicht, ab wann es dann ein Riesenrad gab. Das war natürlich für mich ein Highlight als Junge, wenn man dann am Riesenrad ist und das von oben sieht, das macht schon einen großen Eindruck, wenn man klein ist. Das hat Spaß gemacht.
0: Sie dürfen ruhig Werbung machen. Jeder hat doch hier seine Lieblinge fürs Essen und Trinken. Was sind Ihre so auf der Kerwa?
3: Also ich esse wirklich ganz gerne, muss ich sagen. Und zwar darum gehe ich auch immer meistens am Sonntag her, weil da gibt es nämlich Ente mit Kloß. Und den Kloß gibt es nur am Sonntag.
0: Wieder was gelernt. Dankeschön, Andreas Desch, Geschäftsführer von Schultheiß Hoch- und Tiefbau. Günther, du bist wieder dran.
2: Danke, Stefan. Stefan Grundler auf der Fürther Kirchweih. Bei Business mit Media haben wir heute Glück gehabt mit unseren Gästen und mit Stefan Grundler, der dort ist. Der hat nämlich einen weiteren Gesprächspartner bei der Fürther Kirchweih beim Wirtschafts- und Medienstammtisch Business mit Media. Stefan, wer ist es?
0: Günther, mein nächster Gast, das ist Fürth. Servus, Marcel Gaste von der Komödie Fürth.
4: Ja, vielen Dank für das Kompliment, ja.
0: Wie ist es bei euch in der Komödie, auch im Team? Seid ihr immer da, jeden Tag? Ich meine, ihr habt es ja wirklich nicht weit hierher zur Kerwa.
4: Ja, klar. Wir sind ja, also, sobald es irgendwie mal Mittag, gehen wir raus zum Essen natürlich. Mal was Süßes, mal was Deftiges. Das muss sein. Und auch natürlich mal ein Bierler, dann stellen wir uns da ein bisschen hin. Ja, bei dem Wetter jetzt momentan ist es ja ideal. Also das ist, machen wir seit Kindheit und dann, ja. Ja, ich habe heute Mittag, habe ich mir gedacht, jetzt esse ich mal eine Dampfnudel. Ich habe früher selber mal Dampfnudeln verkauft auf der Fürther Kerwa. Da haben wir halt unser wenig Geld verdient. Mein Kollege, der Volker, war am Bonbon-Stand und ich war daneben am Dampfnudelstand und hatte am dritten Tag dann auch ein bisschen eine Verstopfung aufgrund der Essenszugabe.
0: Hier kann man ewig viel laufen. Was ist so ein typischer Laufweg für dich, wenn du schon Jahrzehnte hier bist?
4: Also typisch muss man natürlich auch über die Nürnberger Straße und da diese ganzen kleinen Läden und dann muss man in der Alexanderstraße, wo die Pfannengundel, da waren traditionell meine Mutter mit mir da durch, den billigen Jakob gibt es ja leider nicht mehr. Also das waren alles Wege, die musste man abgehen und dann hat man sich halt irgendwas gekauft oder Messerkraft oder halt Pfannenkraft oder halt Fensterputzlappen aus Bambus, ne? Wenn man weiß, das muss man hier kaufen und da wartet man auch das ganze Jahr und ich habe mir jetzt auch endlich mal eine Autopflege gekauft. Man stellt sich halt hin und dann hört man zu und dann schwupps kauft man's.
0: Als kleiner Zwetschger hast du dann immer was gekriegt von der Mama oder vom Papa?
4: Ja, mein Kerwa-Geld hat man gekriegt. Das kann man ja heute, da kommst du ja, glaube ich, 2 Meter mit dem Kerwa-Geld. Aber damals, ja, das war natürlich, hat man das halt ausgegeben für Karussells. Na, das war klar und das macht man halt heute nicht mehr. Heute gibt man es dann für andere Sachen aus.
0: Dankeschön, Marcel Gaste von der Komödie Fürth und jetzt, Günther, bist du wieder dran.
2: 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Beim Wirtschafts- und Medienstammtisch Business meets Media ist Stefan Grundler für uns und hat, Stefan, einen weiteren Gesprächspartner.
0: Bei mir, Günther, steht jetzt ein Mann des Geldes, der Leiter Firmenkundengeschäft bei der Sparkasse Fürth, Jonas Wagner. Sind gerade Ihre Tresore voll mit Geld von der Fürther Kerwa?
5: Naja, tatsächlich wird schon das ein oder andere mehr abgehoben vor Ort. Aber die digitale Bezahlung setzt sich auch immer mehr mit durch, auch hier auf der Kirchweih.
0: Merken Sie es, dass an den Automaten zum Beispiel weniger abgehoben wird oder so?
5: Eher tendenziell im Vergleichszeitraum mehr, aber der ein oder andere zahlt natürlich auch schon digital.
0: Haben Sie auch von den vielen Schaustellen, die hier sind und in Geschäften, auch jemanden in Ihrem Firmenkundenportfolio?
5: Natürlich, Gott sei Dank. Als regionale Sparkasse ist uns das ganz wichtig. Und ja, das kann man verraten.
0: Ihr seid ja mitten in der Stadt als Sparkasse Fürth. Wie schaut es da mit einer Mittagspause immer aus?
5: Die gehört auf jeden Fall dazu. Also gerade im Kollegenkreis einfach mal mit raus durch die Kirchweih schlendern gehört dazu. Und das machen wir natürlich sehr, sehr gerne.
0: Und wenn Firmenkunden, wenn Sie ein Meeting haben, sagen wir mal mit einem Firmenkunden, jetzt innerhalb dieser 2 Wochen knapp auf der Kawa, kann man doch auch hier machen, oder?
5: Kann man gut ergänzen.
0: Sie sind ja nicht aus Fürth originär, sondern zugereister Oberpfalz. Na, Niederbayern ist es, gell?
5: Niederbayern, genau.
0: Bodenmais, Niederbayern. Als Niederbayer, was sagen Sie zu dieser fränkischen Kawa, die übrigens als Königin der Kirchwein gilt?
5: Fantastisch. Also was wir hier in Fürth geboten haben, ist genial. Es ist echt toll. Auch Freunde kommen zu Besuch hier für die Kirchweih. Und es ist toll, dass wir das bei uns in der Region hier so mit haben. Und auch über die Landkreisgrenzen hinaus einfach echte Bekanntheit mit hat.
0: Dankeschön, Jonas Wagner, Leiter Firmenkundengeschäft bei der Sparkasse Fürth. Günther, du bist wieder dran.
2: Business meets Media heißt's, wenn die fränkische Wirtschaftsprominenz sich mit den Medien trifft. Und da ist Radio F natürlich dabei. Stefan Grundler ist für uns dort und hat, wenn alles gut geht, noch einen letzten Gesprächspartner für heute. Wer ist es, Stefan?
0: Dominik Bayerlorzer, der Chef von Richter und Frenzel in, Achtung, Nürnberg. Wie schlimm ist es, nach Fürth zu kommen?
6: Überhaupt nicht, nachdem wir ja hier in der ganzen Region unsere Kunden haben, ist es für uns natürlich genauso wichtig wie alles andere hier rund um Nürnberg.
0: Es lohnt sich ja nach Fürth zu kommen auf die Kerber, oder?
6: Absolut, ja. Also eine ganz tolle Kirchweih mit einer langen Tradition. Bin auch regelmäßig privat hier und genieße dann hier mal in Ruhe durchzulaufen und das ein oder andere Fahrgeschäft zu nutzen. Von daher immer wieder eine Reise wert.
0: Fahrgeschäfte, Essen und Trinken, das gibt es auch sonst auf Kerwas und Volksfesten. Aber hier kann man jede Menge Zeug kaufen. Gibt es was Sie hier so gucken oder mitbringen von der Fürther Kerwa mal?
6: Also keine Besonderheit, sondern ich komme eigentlich von keiner Kirchweih ohne eine Packung gebrannte Mandeln davon. Somit wird es auch hier heute Abend wieder eine gute Gelegenheit sein, mir da eine zu kaufen.
0: Und wenn Fürther Kerwa ist, ist der Sommer endgültig vorbei. Der Herbst ist da. Wie war Ihr Sommer?
6: Sehr schön. Ich glaube, wir konnten in diesem Jahr ja alle einen wunderbaren Sommer genießen. Und von daher habe ich das auch versucht, soweit es geht, neben dem Beruf zu tun. Und von daher insgesamt ein sehr schöner Sommer gewesen.
0: Und weil es so heiß war für die Hitze, meine ich, für die Firma, wird da noch gebaut und alles, wenn es so ultra heiß ist, wie in der Schule, hitzefrei oder so?
6: Also wir merken natürlich, dass in den ganz heißen Tagen dann die Betriebe einfach früher auch Schluss machen, um ihre Mitarbeiter ein Stück weit auch zu schonen. Aber die ganz starke Hitze jetzt so im Baugewerbe in unserem Bereich merkt man eigentlich nicht, denn dann haben wir die Firmen immer die Gelegenheit, zur Not dann nochmal nach innen zu wechseln und dann ist es wieder angenehmer.
0: Dankeschön, Dominik Bayerlorzer, Chef von Richter und Frenzel. Und damit, Günther, bist du wieder da.
2: Stefan, und ich sag danke. Das waren Promis aus der fränkischen Wirtschaft bei Business mit Media. Wirtschafts- und Medienstammtisch auf der Fürther Kirchweih. Und das waren die interessantesten Interviews heute Nacht in Vorort Spezial. Nachtausgabe. Günther Moosberger für Sie am Radio F Mikrofon wünscht Ihnen noch eine angenehme Nacht zu Hause. Gute Fahrt, wenn Sie im Auto unterwegs sind, und angenehme Verrichtung, wenn Sie noch arbeiten müssen. Danke fürs Zuhören und eine gute Nacht.

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1: Ich bin Hendrik Daum. Bei der Operation von Papst Leo ist Lungenkrebs festgestellt worden. Das teilte das Gemelli-Krankenhaus in Rom am späten Abend mit. Bei dem Eingriff sei ein Knoten sowie der Unterlappen des rechten Lungenflügels des 71-Jährigen entfernt worden. Anschließende Untersuchungen hätten dann ergeben, dass es sich um einen bösartigen Tumor gehandelt habe. Ob sich der Krebs allerdings weiter ausgebreitet hat, ist noch unklar. Der Vatikan hatte zunächst lediglich erklärt, dass Leo die Operation gut überstanden habe. Die Stadt Eichstätt ist nach dem Cyberangriff weitgehend lahmgelegt. Die Verwaltung hat vorsorglich alle Server vom Netz genommen. Viele städtische Dienste funktionieren nicht. E-Mail und Telefon sind ausgefallen. Für dringende Fälle ist das Rathaus über eine Hotline erreichbar. Ermittler prüfen jetzt, ob Daten verschlüsselt wurden oder abgeflossen sind. Der oder die Täter sind noch unbekannt. Die Stadt warnt jetzt ausdrücklich vor gefälschten Mitteilungen oder sogar Rechnungen, die angeblich von der Verwaltung stammen. Die Bundesregierung hat sich auf einen Kompromiss bei der Einführung einer Zuckersteuer auf Getränke geeinigt. Im Kern geht es um Getränke, die mindestens 5 Gramm Zucker pro 100 Milliliter enthalten. Das wäre zum Beispiel bei Saftschorlen oder vielen Eistees der Fall. Ab Juli nächstes Jahr soll darauf ein Steuersatz von 26 Cent pro Liter erhoben werden. Ab 8 Gramm Zucker soll der Satz auf 32 Cent steigen. Für kleinere Hersteller soll die Steuer offenbar nicht gelten. Deutschland gehört ab dem nächsten Jahr wieder dem UN-Menschenrechtsrat an. Bei der Abstimmung in der UN-Vollversammlung in New York erhielt Deutschland 163 Stimmen, deutlich mehr als die notwendige Mehrheit. Einen Gegenkandidaten gab es nicht. Außenminister Wadephul erklärte nach der Wahl, Deutschland werde die Mitgliedschaft nutzen, um den Schutz von Menschenrechten weltweit zu verbessern. Nach einem erneuten Blitzgegentor nach nur 71 Sekunden und einem Platzverweis für Michael Olise hat der FC Bayern einen fest eingeplanten Sieg in der Champions League verpasst. Beim 3:3 Unentschieden bei Wiking Starwanger drehten die Münchner zwar nach einem 0:2 Rückstand zunächst das Spiel, kassierten aber nach der gelb-roten Karte für Olise in Unterzahl noch den Ausgleichstreffer in der 90. Minute. Leipzig gewann sein Heimspiel gegen Eindhoven mit 1:0.
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2: Mit Tanja Scholl. Die Nürnberger Stadtspitze macht sich fit für die Grippesaison. Oberbürgermeister Markus König hat sich gemeinsam mit weiteren Mitgliedern der Stadtspitze gegen Influenza impfen lassen. Laut König kann man mit dem kleinen Pieks einen wichtigen Beitrag zum eigenen Schutz und zum Schutz anderer leisten. Die Stadt ruft dazu auf, den eigenen Impfschutz jetzt zu überprüfen. Besonders empfohlen wird die jährliche Grippeimpfung unter anderem für Menschen ab 60, Schwangere, chronisch Kranke und Bewohner von Pflegeeinrichtungen. Der Impfschutz baut sich innerhalb von etwa 2 Wochen auf. Es ist aber auch möglich, die Impfung später in der Grippesaison noch nachzuholen.
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1: Schwabach ist eine schöne Stadt und mitten in der historischen Altstadt werden am Samstag viele tolle Produkte und Initiativen aus Schwabach und der Region präsentiert.
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1: Circa 60 Stände werden aufgebaut, ganz nah beim Oberbürgermeister Peter Reis. Schönen guten Morgen.
3: Einen wunderschönen guten Morgen hier aus der Goldschlägerstadt Schwabach.
1: Was ist bei Ihnen los am Samstag?
3: Ja, da gibt es einen ganz besonderen Grund. Wir sind dabei bei unserem Schwabacher Regionalmarkt. Und da geht es wirklich von 9 bis 16 Uhr rund direkt hier um mein Rathaus mit ganz, ganz vielen regionalen Produkten und Dingen, die man ja erleben und auch einfach probieren kann.
1: Lecker. Sie haben ja ein ganz bestimmtes Motto bei der Veranstaltung. Warum ist Ihnen das so wichtig?
3: Ja, das diesjährige Motto, das ist Nahversorgen gut für morgen. Einfach, weil unser großes Ziel ist, dass wir unsere Nahversorger da unterstützen. Leute, die regionale und lokale Produkte da an den Start bringen.
1: Super. Sie haben den Markt schon so ein bisschen vor Augen. Worauf freuen Sie sich besonders?
3: Also als ein Genussmensch, muss ich sagen, freue ich mich immer am meisten darüber, dass man halt an ganz, ganz vielen Orten was probieren kann. Ja, das geht von so kleinen Schmankerln im Käsebereich oder Ähnlichem. Geht aber auch darum, wenn man zum Beispiel sagt, Mensch, ich habe da irgendwie einen Apfel im Garten und weiß gar nicht genau, was das ist, dann kann man das sich bei unserem Landschaftspflegeverband einordnen lassen, was das eigentlich so ist. Und wenn ich mit meinen Kindern unterwegs bin, dann ist es schon wirklich spannend, weil wir in jedem Jahr auch so einen kleinen Streichelzoo mit Alpaka-Gehege dabei haben. Und da ist dann wirklich für jede Generation was geboten, bis hin zu unserem Schwabacher Brauverein, die in ganz, ganz kleinen Mengen ein schönes individuelles Bier brauen.
1: Ach süß, Alpakas. Vielen Dank an Schwabachs Oberbürgermeister Peter Reis. Also das Motto ist nah versorgen, gut für morgen. Samstag 9 bis 16 Uhr, Schwabacher Regionalmarkt. Alle Infos finden Sie auch nochmal genau auf radiof.de.
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1: Lore und Harry sind in alte Liebe seit fast 40 Jahren verheiratet. Zwischen den beiden fliegen regelmäßig die Fetzen. Es geht um alte Liebschaften, unerfüllte Träume und die Frage, was und wie viel es beim Einkaufen zum Essen geben soll.
2: Bratwurstschnecken.
3: 4.
4: 2 Bratwurstschnecken.
3: Wieso denn nicht 4?
5: Da bleibt die Hälfte übrig und wieder ist ein Schwein umsonst gestorben. Deine Bratwurstschnecke war ja auch mal ein Tier.
3: Nee, die war immer schon Bratwurstschnecke. Noch ein bisschen Bierchen.
5: Nein, der wird immer so schmierig.
2: Darf es noch was sein?
5: Nein, danke, das ist
3: brauchen wir nicht noch was?
5: Ja, Mülltüten.
3: Nein, hier jetzt zum Essen.
5: Fett und Klopapier.
1: Bei allen Streitereien über eins sind sich die beiden einig. Dass ihre Tochter schon wieder heiratet, finden sie befremdlich. Denn es wäre bereits ihre dritte Ehe.
3: Also ihr desaströses Privatleben geht mir allmählich am Arsch
5: vorbei. War mir klar, dass du das sagst?
3: Warum fragst du denn dann? Warum muss sie eigentlich ständig heiraten? Wie spießig ist das denn?
5: Ja, wir haben doch auch geheiratet.
3: Ja, einmal, damals, aus Liebe.
5: Liebe?
3: Ach, jetzt war es nicht mal mehr Liebe.
1: Doch war es schon. Es gibt ja auch Momente, in denen die frühere Leidenschaft wieder zurückkommt. Zum Beispiel, als sie das erste Mal seit langem wieder gemeinsam baden.
5: Früher haben wir oft zusammen gebadet.
3: Wann hat das eigentlich aufgehört?
5: Man wird alt, müde, langweilig.
3: Ich will aber nicht müde, alt und langweilig werden.
5: Bist du auch nicht?
3: Nein?
5: Noch nicht.
3: Du auch nicht.
1: Der Film von Andreas Dresen basiert auf Elke Heidenreichs gefeiertem Roman. Brillant gespielt wird das Ehepaar in Alte Liebe von Joachim Kroll und Ex-Franken-Tatort-Kommissarin Dagmar Manzel. Stefan Grundler, Radio F, Kinoredaktion.

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5: Ich bin Hendrik Daum. Papst Leo hat Lungenkrebs, das teilten seine Ärzte am späten Abend mit nach einer Operation des 71-Jährigen. Bei dem Eingriff wurde Leo der untere Lappen der rechten Lunge entfernt. Nach einer Gewebeuntersuchung stand dann fest, es ist Krebs. Aus Rom berichtet Claudia Wächter.
6: Eine Schreckensnachricht für viele Gläubige. Leo selbst, sagen seine Ärzte hier, habe damit gerechnet, dass es Krebs ist. Seine Prognose sei aber gut, da der Tumor im Frühstadium entdeckt wurde. Etwa anderthalb Stunden wurde der Papst hier operiert. Alles lief wie geplant und einige Zeit später fragte er schon nach seinem Abendbrot. Erst am Wochenende hatte Leo, der sich immer fit hält, völlig überraschend erklärt, er habe einen Lungenknoten.
5: In Frankreich haben erneut Zehntausende Schüler und Studenten für bessere Lern- und Studienbedingungen demonstriert. Das Innenministerium sprach von landesweit 160.000 Teilnehmern. Laut den Organisatoren waren es aber dreimal so viele. Die Demonstranten fordern unter anderem 10 Milliarden Euro zur Renovierung und besseren Ausstattung der Oberschulen. An mehreren Orten kam es wieder zu Auseinandersetzungen mit den Sicherheitskräften. So wurde die Polizei etwa in Paris und Lyon mit Gegenständen beworfen. Die Beamten setzten Tränengas ein. Bayerns Ministerpräsident Söder nennt ihn den bayerischen Walk of Fame. Im Freistaat werden jetzt herausragende Persönlichkeiten mit einem Stern geehrt, in einem Säulengang bei der Staatskanzlei in München, ähnlich wie in Hollywood. Die ersten beiden Sterne gehen an Charlotte Knobloch, die Präsidentin der israelitischen Kultusgemeinde München und Oberbayern, und an Herzog Franz von Bayern. Nach einem erneuten Blitzgegentor nach nur 71 Sekunden und einem Platzverweis für Michael Olisse hat der FC Bayern einen fest eingeplanten Sieg in der Champions League verpasst. Beim 3:3 Unentschieden bei Wiking Starwanger drehten die Münchner zwar nach einem 0:2 Rückstand zunächst das Spiel, kassierten aber nach der gelb-roten Karte für Olisse in Unterzahl noch den Ausgleichstreffer in der 90. Minute. Leipzig gewann sein Heimspiel gegen Eindhoven mit 1:0.
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7: Mit Tanja Scholl. Die Vorfreude auf die Weihnachtsstadt Nürnberg steigt. Dazu gehört auch wieder das Sternenhaus. Im festlich geschmückten Heiliggeisthaus gibt's ab dem ersten Adventswochenende wieder ein himmlisches Kinderkulturangebot. Was alles dazu gehört, Sternenhausleiterin Kiki Schmidt.
8: Weihnachtsklassiker, Nussknacker, Ballett Schwanensee, viele Erzählerinnen und Erzähler, Kindertheater Peterson und Findus bekommt Weihnachtsbesuch, aber auch Sachen wie Mission Klobürste, die einfach pädagogisch wertvoll sind und viel Spaß machen.
7: Ein Highlight ist auch die Märchenstunde mit dem Nürnberger Christkind. Der Vorverkauf für das Familienprogramm ist jetzt gestartet. Die Nachfrage ist groß.
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1: Widder, 3 Sterne. Sie bleiben auch bei kleinen Rückschlägen zuversichtlich.
2: Stier, 3 Sterne. Sie lassen sich heute nicht aus der Ruhe bringen.
1: Zwillinge, 2 Sterne. Eine Sache verlangt mehr Geduld, als Ihnen lieb ist.
2: Krebs, 4 Sterne. Sie merken genau, wann Zurückhaltung angebracht ist.
1: Löwe, 4 Sterne. Sie zeigen Präsenz, ohne sich in den Vordergrund drängen zu müssen.
2: Jungfrau, 2 Sterne. Ein Detail kostet Sie jetzt unerwartet Zeit.
1: Waage, 5 Sterne. Ein Vorhaben entwickelt sich erfreulich schnell in die richtige Richtung.
2: Skorpion, 4 Sterne. Bleiben Sie aufmerksam und handeln Sie überlegt.
1: Schütze, 4 Sterne. Ihre Offenheit macht vieles leichter.
2: Steinbock, 2 Sterne. Etwas mehr Geduld müssen Sie heute aufbringen.
1: Wassermann, 3 Sterne, Sie entdecken einen interessanten Zusammenhang.
2: Fische, 3 Sterne, nehmen Sie sich einen Moment zum Nachdenken.
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1: Ich bin Hendrik Daum. Papst Leo hat Lungenkrebs, das teilten seine Ärzte am späten Abend mit nach einer Operation des 71-Jährigen. Bei dem Eingriff wurde Leo der untere Lappen der rechten Lunge entfernt. Nach einer Gewebeuntersuchung stand dann fest, es ist Krebs. Aus Rom berichtet Claudia Wächter.
2: Eine Schreckensnachricht für viele Gläubige. Leo selbst, sagen seine Ärzte hier, habe damit gerechnet, dass es Krebs ist. Seine Prognose sei aber gut, da der Tumor im Frühstadium entdeckt wurde. Etwa 1,5 Stunden wurde der Papst hier operiert. Alles lief wie geplant und einige Zeit später fragte er schon nach seinem Abendbrot. Erst am Wochenende hatte Leo, der sich immer fit hält, völlig überraschend erklärt, er habe einen Lungenknoten.
1: In Frankreich haben erneut Zehntausende Schüler und Studenten für bessere Lern- und Studienbedingungen demonstriert. Das Innenministerium sprach von landesweit 160.000 Teilnehmern. Laut den Organisatoren waren es aber 3-mal so viele. Die Demonstranten fordern unter anderem 10 Milliarden Euro zur Renovierung und besseren Ausstattung der Oberschulen. An mehreren Orten kam es wieder zu Auseinandersetzungen mit den Sicherheitskräften. So wurde die Polizei etwa in Paris und Lyon mit Gegenständen beworfen. Die Beamten setzten Tränengas ein. Bayerns Ministerpräsident Söder nennt ihn den bayerischen Walk of Fame. Im Freistaat werden jetzt herausragende Persönlichkeiten mit einem Stern geehrt, in einem Säulengang bei der Staatskanzlei in München, ähnlich wie in Hollywood. Die ersten beiden Sterne gehen an Charlotte Knobloch, die Präsidentin der israelitischen Kultusgemeinde München und Oberbayern, und an Herzog Franz von Bayern. Nach einem erneuten Blitzgegentor nach nur 71 Sekunden und einem Platzverweis für Michael Olisse hat der FC Bayern einen fest eingeplanten Sieg in der Champions League verpasst. Beim 3:3 Unentschieden bei Viking Stavanger drehten die Münchner zwar nach einem 0:2 Rückstand zunächst das Spiel, kassierten aber nach der gelb-roten Karte für Olisse in Unterzahl noch den Ausgleichstreffer in der 90. Minute. Leipzig gewann sein Heimspiel gegen Eindhoven mit 1:0.
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3: Mit Tanja Scholl. Wer an der Nürnberger Kongresshalle vorbeikommt, kann jetzt einen Blick in die Zukunft werfen. Vor dem Zugang zum Innenhof steht ein neuer Infocontainer. Dort gibt es alles Wichtige zu den laufenden Bauarbeiten und zur späteren kulturellen Nutzung des Gebäudes. Gezeigt werden Zahlen, Daten und Fakten zur Baustelle. Außerdem sind Materialien und Gestaltungselemente aus dem künftigen Innenausbau zu sehen. Auf einem Bildschirm laufen unter anderem ein Zeitraffer zum Baufortschritt und Interviews mit Fachleuten. Im Mittelpunkt stehen 2 Projekte, der Ausweichbau fürs Opernhaus und der Ausbau des Rundbaus. Der Infocontainer ist täglich von 9 bis 18 Uhr geöffnet, der Eintritt ist frei.
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1: Um Außerirdische und um Facebook geht es in zwei der neuen Filme in unseren fränkischen Kinos. Vorhang auf für Hope und The Social Reckoning. Hinter die Kulissen von Facebook blickt The Social Reckoning. Vor 5 Jahren wird der Reporter Jeff Horwitz von der Facebook-Mitarbeiterin Frances Horgan zu einem Treffen gebeten.
2: Ich habe das Gefühl, Sie sind kein Fan von Facebook, aber ich schon. Es geht hier um Hilfe für Facebook, nicht um denen zu schaden, okay?
3: Worüber möchten Sie sprechen?
1: Nun, darüber, dass Horgan herausgefunden hat, dass Facebook aktiv schädliche Inhalte duldet. Von Falschinformationen über politische Hetze bis hin zu Beiträgen, die Jugendliche gefährden. Gegenüber einem seiner Mitarbeiter macht Facebook-Chef Mark Zuckerberg deutlich, dass er damit kein Problem hat.
4: Deswegen werfen wir links wie auch rechts Content Moderation vor. Schiedsrichterbeeinflussung.
5: Facebook ist nicht Schiedsrichter, das ist der Punkt.
4: Pass auf.
5: Das ist der Punkt. Wir sind nicht Schiedsrichter. Wir sind der öffentliche Raum.
1: Vor 16 Jahren ging es in The Social Network um die Gründungsgeschichte von Facebook. In The Social Reckoning geht es jetzt um die moralischen und gesellschaftlichen Probleme, die das Netzwerk geschaffen hat.
6: Was ist das?
7: Rennt um euer Leben!
1: Ein guter Tipp, denn in Hope geschehen in einer kleinen südkoreanischen Hafenstadt an der Grenze zu Nordkorea merkwürdige Dinge. Es beginnt mit einem übel zugerichteten Kadaver einer Kuh und der Suche nach dem Verursacher.
8: Was ist das?
9: Ja, jedenfalls keine uns bekannte Spezies.
6: Hol deine Ausrüstung. Auf, da gehen wir rein.
1: Bei den Filmfestspielen in Cannes gab es für Hope 7 Minuten lang stehende Ovationen. Kein Wunder, der teuerste südkoreanische Film aller Zeiten ist vor allem in der ersten Stunde ein rasantes, atemloses Actionfeuerwerk. Stefan Grundler, Radio F, Kinoredaktion.

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11: Ich bin Hendrik Daum. Es ist ein Schock für viele Gläubige. Papst Leo ist an Lungenkrebs erkrankt. Das teilten seine Ärzte am späten Abend im Gemelli-Krankenhaus in Rom mit. Zuvor war der 71-jährige Papst rund 1,5 Stunden lang operiert worden. Dabei wurde ihm ein bösartiger Tumor und ein Teil des rechten Lungenflügels entfernt. Der Eingriff sei erfolgreich und ohne Komplikationen verlaufen, so die Ärzte. Ob sich der Krebs allerdings weiter ausgebreitet hat, ist noch unklar. Die Prognose sei aber gut, heißt es, da der Tumor im Frühstadium entdeckt wurde. Papst Leo soll sich jetzt etwa eine Woche im Krankenhaus erholen. Offen blieb, wie es mit seiner Therapie jetzt weitergeht. Die Bundesregierung hat sich auf einen Kompromiss bei der Einführung einer Zuckersteuer auf Getränke geeinigt. Im Kern geht es um Getränke, die mindestens 5 Gramm Zucker pro 100 Milliliter enthalten. Das wäre zum Beispiel bei Saftschorlen oder vielen Eistees der Fall. Ab Juli nächstes Jahr soll darauf ein Steuersatz von 26 Cent pro Liter erhoben werden. Ab 8 Gramm Zucker soll der Satz auf 32 Cent steigen. Für kleinere Hersteller soll die Steuer offenbar nicht gelten. Nach der tödlichen Gewalttat gegen 2 Behördenmitarbeiter während einer routinemäßigen Waffenkontrolle in Berngau in der Oberpfalz liegt jetzt das Obduktionsergebnis vor. Demnach starben die 54 Jahre alte Frau und ihr 45-jähriger Kollege jeweils durch mehrere Schüsse. Das hat die Staatsanwaltschaft mitgeteilt. Der 60 Jahre alte Tatverdächtige befindet sich weiterhin in einem Krankenhaus. Die Tat ist heute auch Thema im Innenausschuss des Bayerischen Landtags. Nach einem erneuten Blitzgegentor nach nur 71 Sekunden und einem Platzverweis für Michael Olisse hat der FC Bayern einen fest eingeplanten Sieg in der Champions League verpasst. Beim 3:3 Unentschieden bei Viking Stavanger drehten die Münchner zwar nach einem 0:2 Rückstand zunächst das Spiel, kassierten aber nach der gelb-roten Karte für Olisse in Unterzahl noch den Ausgleichstreffer in der 90. Minute. Leipzig gewann sein Heimspiel gegen Eindhoven mit 1:0.
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12: Mit Tanja Scholl. Die Nürnberger Stadtspitze macht sich fit für die Grippesaison. Oberbürgermeister Markus König hat sich gemeinsam mit weiteren Mitgliedern der Stadtspitze gegen Influenza impfen lassen. Laut König kann man mit dem kleinen Pieks einen wichtigen Beitrag zum eigenen Schutz und zum Schutz anderer leisten. Die Stadt ruft dazu auf, den eigenen Impfschutz jetzt zu überprüfen. Besonders empfohlen wird die jährliche Grippeimpfung unter anderem für Menschen ab 60, Schwangere, chronisch Kranke und Bewohner von Pflegeeinrichtungen. Der Impfschutz baut sich innerhalb von etwa 2 Wochen